0: von iranischen Drohnen, die von der Luftverteidigung abgewehrt wurden. Zuvor hatten die US-Streitkräfte iranische Militäranlagen ins Visier genommen. Borussia Dortmund hat die erste Hürde im DFB-Pokal genommen. Der deutsche Vizemeister setzte sich mit 5:0 beim Fußball-Oberligisten HEBC durch. Der Hamburger Stadtteilverein durfte sich immerhin über einen Rekord freuen. Dank des Umzugs ins Volksparkstadion kamen fast 46.000 Zuschauer. So viele Besucher waren noch nie bei einem DFB-Pokalspiel mit Beteiligung eines Fünftligisten. Das waren die Nachrichten. Und das Wetter in Deutschland, tagsüber vor allem im Nordwesten, zeitweise Regenschauer, sonst bei Sonne und Wolken meist trocken, die Temperaturen 18 bis 27 Grad, 2:03 Uhr.
1: Hier ist der Verkehrsservice in der ARD Nacht. Wir haben schon wieder einen Falschfahrer in Potsdam auf der Notestraße zwischen der A115 Potsdam-Babelsberg und Wetzlarer Straße. Achtung, Ihnen kommt ein Falschfahrer entgegen. Äußerst rechts fahren, nicht überholen. Dann haben wir die A1 Hamburg Richtung Lübeck, ist zwischen dem Kreuzberg der Heide und Bad Oldesloe wegen Bauarbeiten gesperrt bis um 5. Die A4 Chemnitz Richtung Erfurt ist zwischen Hohenstein-Ernsthal und Klaucher Ost gesperrt wegen Bauarbeiten bis um 5. Die Umleitung führt über die U50 und U52. Die A5 Frankfurt-Karlsruhe ist zwischen dem Kreuz Weinheim und Hirschberg in beiden Richtungen wegen Arbeiten an den Hochspannungsleitungen gesperrt, bis um 5, also auch da noch 3 Stunden. Und die A9 Halle-Leipzig Richtung Berlin ist zwischen Dessau Süd und Dessau Ost gesperrt nach einem Unfall mit 2 Lkw. Die A10 Dreieck Spreeau Richtung Schönefelder Kreuz ist zwischen dem Dreieck Spreeau und Niederlehme nach einem Unfall gesperrt, dadurch Stau. Und die A17 Dresden-Prag ist zwischen Dresden-Gorbitz und Dresden-Südvorstadt in beiden Richtungen wegen Tunnelwartungsarbeiten gesperrt, bis um 5. Die A39 Braunschweig Richtung Wolfsburg ist zwischen dem Kreuz Braunschweig-Süd und Braunschweig-Rautheim wegen Bauarbeiten gesperrt. Und die A40 Duisburg Richtung Venlo ist zwischen Strahlen und dem Grenzübergang Strahlen wegen Bauarbeiten bis um 6 gesperrt. Warum betone ich das Strahlen so? Das wird ja geschrieben STRAELEN, habe ich vorhin aus Versehen Strählen gesagt. Sofort gab es natürlich Anrufe und Mails, es heißt Strahlen. Ihr Lieben, danke schön fürs Bescheid geben an dieser Stelle. So, dann haben wir noch die A94 München Richtung Passau. Die letzte Meldung, die Einhausung Wimpasing ist wegen Wartungsarbeiten gesperrt. Kommt gut an.
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0: Musik von Snow Patrol in der ARD-Nacht. Schön, dass Sie mit dabei sind. Willkommen bei uns. Sie erreichen uns immer auch per Telefon an der 0800 80 80 110. Die Romy hier, hallo.
1: Hallo Romy, ich bin's, Wolfgang aus Bonn.
0: Hi.
1: Ich wollte dir erstmal danken für die schöne Sendung. Oder eigentlich für immer die schönen Sendungen, die ihr macht.
0: Dankeschön.
1: Da ich praktisch jede Nacht höre.
0: Mhm.
1: Aber eine Frage habe ich an dich. Bist du auch ein Nachtmensch oder liebst du es einfach nur halt eben nachts zu arbeiten, weil es ruhiger ist?
0: Ja, also vor vielen Jahrhunderten, als ich noch in meinen 20ern war, da war ich ein totaler Nachtmensch. Da war ich so sehr Nachtmensch, dass bei mir auch die Uni ein bisschen länger gedauert hat als bei den anderen, weil es gab nachts einfach viel zu viel Partys bei uns in der Studentenbude. Aber jetzt, ein paar gediegene Jahre später, ja, bin ich gelegentlich nachts wach, wie jetzt hier bei uns in der ARD-Hitnachtsgemeinde, aber sonst vielleicht nicht mehr ganz so oft wie früher. Da hat sich schon was geändert, definitiv. Ist noch jemand am Telefon? Hallo.
2: Hallo, Romy. Es freut mich jetzt, wie ich da von meinem Wohnzimmer rübergekommen bin und in die Küche, wo das Radio spielt. Also erstens mal bin ich der Leo,
0: Leo
2: aus Unterhaching, aus Süddeutschland.
0: München, ja.
2: Magst wieder gute Musik und du magst es immer saugut.
0: Saugut, dankeschön. Liebe Grüße auch natürlich in den Süden runter. Danke, ihr Lieben. Es macht auch wirklich sauguten Spaß mit euch. What's the time?

Das Verkehrszentrum der ARD Hit Nachts mit der Entwarnung für Potsdam. Auf der Nutestraße kein Falschfahrer mehr. Zwischen der A115, Potsdam-Babelsberg und Wetzlarer Straße.

0: Die ARD-Hitnacht um kurz vor 3. Heute senden wir aus den Sendestudios von MDR Thüringen aus Erfurt. Die ARD-Hitnacht diesmal anders mit mir, mit Romy anders. Grüß Sie, hi, 0800 80 80 110. Wer ist denn dran?
1: Hier ist Helmut vom linken Niederrhein. Mhm. Und ich wünsche allen einen schönen guten Morgen erstmal zusammen.
0: Jawohl.
1: Und da ich Zeitungszusteller bin, bin ich auch sehr früh auf. Und ihr macht immer diese Musik, die ich auch gerne mag.
0: Ja, das passt ja. Es muss ja auch wach halten und für Motivation sorgen, jetzt um diese Zeit. Die ARD-Hitnacht mit Lieblingshits für alle. Guten Morgen, schönen Mittwoch. Laura.

0: Jetzt kurz nach 3:00, hier ist der Verkehrsservice in der ARD Hitnacht. Die A1 Hamburg Richtung Lübeck ist zwischen dem Kreuzberg der Heide und Bad Oldesloe wegen Bauarbeiten gesperrt. Die A4 Chemnitz Richtung Erfurt ist zwischen Hohenstein-Ernsthal und Klauchau-Ost wegen Bauarbeiten bis um 5 gesperrt. Die A5 Frankfurt-Karlsruhe ist zwischen dem Kreuz Weinheim und Hirschberg in beiden Richtungen bis um 5 gesperrt. Die A9 Halle-Leipzig Richtung Berlin ist zwischen Dessau-Süd und Dessau-Ost gesperrt. Da gab es einen Unfall. Und die A17 Dresden-Prag ist zwischen Dresden-Gorbitz und Dresden-Südvorstadt in beiden Richtungen gesperrt wegen Tunnelwartungsarbeiten bis um 5. Die A39 Braunschweig Richtung Wolfsburg ist zwischen dem Kreuz Braunschweig Süd und Braunschweig Rautheim wegen Bauarbeiten bis Donnerstag jeweils in der Zeit zwischen 18 Uhr und 5 Uhr gesperrt. Also jetzt auch. Und die A40 Duisburg Richtung Venlo ist zwischen Strahlen und dem Grenzübergang Strahlen wegen Bauarbeiten bis um 6 gesperrt. Letzte Meldung, A94 München Richtung Passau. Die Einhausung Wimpasing ist wegen Wartungsarbeiten gesperrt. Bleiben Sie wach, bleiben Sie achtsam und vor allem kommen Sie sicher an.
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0: Mit Romy Anders.

Lieblingshits in der ARD-Hitnacht. Jetzt hören Sie bei uns einen Künstler, der war nahezu alles. Sänger, Schauspieler, ein weltweit gefeierter Musikstar. Und er war unfassbar wandlungsfähig. Mode, Rockmusik, die Männlichkeitsbilder. Also er hat ja wirklich alles völlig neu aufgemischt. Unvergessen, der großartige David

schöne Nacht mit der ARD-Hitnacht. ard-hitnacht@mdr.de. Danke, ihr lieben fleißigen Schreiber, für all die netten Zeilen, die uns bisher erreicht haben. Wir versprechen, wir lesen alles der Reihe nach. Jetzt hat uns erstmal Stefan geschrieben, Stefan und seine Jungs, die haben nämlich gerade Stammtisch. Ne, schreiben sie, klar, jetzt in der Nacht und kurz vor drei unter der Woche, da kann man schon auch mal Stammtisch haben. Und Stefan möchte wissen, wer die tolle Musik aussucht, Nacht für Nacht. Das machen nämlich nicht wir Moderatoren, das denken ja manche auch, ne, dass die Moderatoren sich das selber aussuchen. Aber Leute, wenn ich das machen müsste, ihr würdet es gar nicht aushalten. Ihr würdet ausschalten müssen, denn ich würde am Stück Taylor Swift spielen und dann vielleicht noch ganz kurz Helene Fischer hinterher. Ja, aber die ARD-Hitnacht, das steht ja für Abwechslung, für Lieblingshits. Und da tüfteln dann wirklich die Leute aus der Musikredaktion, was passt wann, wer hört was gern, wie lange. Das ist eine Wissenschaft für sich. Also Stefan, die Musik wird von meinen Kollegen aus der Musikredaktion zusammengestellt. Und das ist eine Big World, ich sag's euch.

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1: Um 3 Uhr mit Milat Kupay. Die Bundesregierung macht Russland für den versuchten Drohnenanschlag am Flughafen Leipzig-Halle verantwortlich. Bundesinnenminister Dobrindt sagte, polizeiliche Ermittlungen, Tatmuster und nachrichtendienstliche Erkenntnisse belegen dies. Außenminister Wadephul kündigte eine ganze Reihe von Gegenmaßnahmen an. Aus Berlin, Birte Sönnigsen mit Einzelheiten.
2: Der russische Botschafter wurde einbestellt als offizielles Zeichen des Protests. Dann soll das russische Generalkonsulat in Bonn geschlossen werden, Mitte des Monats. Das ist das letzte, das es noch gibt. Auch das russische Haus soll geschlossen werden. Das ist eine Kultureinrichtung des russischen Staates mitten in Berlin. Da gab es immer wieder Vorwürfe, dass Russland das nutzt, um Propaganda zu machen und auch für Spionage. Und dann soll es auch noch verschärfte Einreisekontrollen für russische Staatsbürger geben, die eben nach Deutschland reisen.
1: Die Bundeswehr setzt ihre Pläne zur Aufrüstung offenbar konsequent um. Im Nordatlantik hat die Marine jetzt einen bislang geheim gehaltenen Test des israelischen Raketensystems LORA erfolgreich abgeschlossen. Marineinspekteur Karg sagte der deutschen Presseagentur, die Erprobung zeige, dass sich das Waffensystem von deutschen Schiffen aus einsetzen lasse. Karg gab sich dabei regelrecht euphorisch. Wörtlich sagte er, die mögliche Reichweite übersteigt alles, was wir bisher kannten. Nun sollen Pläne für die Beschaffung des Systems mit einer Reichweite von mehr als 500 Kilometern vorangetrieben werden. Der Vorstand von Volkswagen hat einem Medienbericht zufolge bereits beschlossen, 4 VW-Werke zu schließen. Der Wirtschaftswoche liegt nach eigenen Angaben ein entsprechendes Papier vor. Demnach soll die Produktion in Emden, Hannover, Zwickau und Neckarsulm zwischen 2031 und 2034 enden. Laut Magazin kann der Vorstand das am Aufsichtsrat vorbei umsetzen. In den vergangenen Tagen hatte es bei Volkswagen eine Reihe von Betriebsversammlungen gegeben. Hintergrund sind die Sparpläne des Unternehmens. Am Freitag kommt der Aufsichtsrat zusammen, dann könnten Entscheidungen fallen. Borussia Dortmund hat die erste Hürde im DFB-Pokal genommen. Der deutsche Vizemeister setzte sich mit 5:0 beim Fußball-Oberligisten HEBC durch. Der Hamburger Stadtteilverein durfte sich immerhin über einen Rekord freuen. Dank des Umzugs ins Volksparkstadion kamen fast 46.000 Zuschauer. So viele Besucher waren noch nie bei einem DFB-Pokalspiel mit Beteiligung eines Fünftligisten. Das waren die Nachrichten. Das Wetter in Deutschland, oft trocken, an der Nordsee etwas Regen, Tiefstwerte 16 bis 5 Grad. Tagsüber häufig trocken, vor allem im Nordwesten zeitweise Regenschauer, vereinzelt Gewitter, Höchstwerte 18 Grad im Sauerland bis 27 Grad am Kaiserstuhl. Und die Zeit, es ist 3:03 Uhr.
3: Der Verkehrsservice in der ARD-Hitnacht. Die A1 Hamburg Richtung Lübeck ist zwischen Kreuzberg der Heide und Bad Oldesloe gesperrt bis um 5 wegen Bauarbeiten. Die A4 Chemnitz Richtung Erfurt ist zwischen Hohenstein-Ernsthal und Klauchau Ost wegen Bauarbeiten bis um 5 gesperrt. Die A7 Richtung Würzburg ist in Höhe Bad Kissingen-Obertulbach nach einem Unfall gesperrt. Und die A5 Weinheim-Hirschberg ist nicht mehr gesperrt. Da hat uns der Andi angerufen und Bescheid gegeben. Dankeschön, Andi. Beide Richtungen wieder frei auf der A5. Das ist doch schön. So, dann haben wir aber die A17 Dresden-Prag. Die Strecke ist zwischen Dresden-Gorbitz und Dresden-Südvorstadt in beiden Richtungen gesperrt wegen Tunnelwartungsarbeiten. Noch 2 Stunden. Die A39 Braunschweig Richtung Wolfsburg ist zwischen dem Kreuz Braunschweig-Süd und Braunschweig-Rautenburg wegen Bauarbeiten bis Donnerstag jeweils in der Zeit zwischen 18 und 5 Uhr gesperrt. A40 Duisburg Richtung Venlo ist zwischen Strahlen und dem Grenzübergang Strahlen wegen Bauarbeiten bis um 6 gesperrt.
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3: Mit Romy Anders. Grüß Sie. Hi.

Die Backstreet Boys mit Everybody. Ein ganz herzliches Willkommen an unsere Nachtschwärmer, an unsere Frühaufsteher. Willkommen in der ARD-Hitnacht. Wir haben schon wieder den 2. September. Mittwochmorgen, so allmählich, steuern wir auf 3:30 zu. Guten Morgen. Und das Wetter, das macht mit. Meteorologisch gesehen war gestern Herbstanfang. Es wird etwas frischer heute und die nächsten Tage. Und überhaupt unsere Wetterleute, die sagen ja einen Schmuddelherbst vorher. Ey, der ist so schmuddelig. Der hat einen eigenen Kanal auf OnlyFans. Ja.

Hier ist die ARD-Hitnacht. Weil wir gerade über den Schmuddelherbst gesprochen haben, da bringt natürlich auch die Schnupfnasen wieder ganz nach vorne. Sie hören es vielleicht in meiner Stimme. Ich bin derzeit auch etwas lediert. Und da schreibt Roland aus Stuttgart, dass er diesem ganzen Erkältungsgedöns immer vorbeugt mit regelmäßigen Kneipen, mit den Kneipkuren. Das macht stabil, schreibt er, und das härtet ab. Er war nicht einmal krank in den letzten Jahren und er kann das Kneipen wirklich allen nur empfehlen. Na, und für alle, die jetzt vielleicht ein bisschen müde auf nur einem Ohr zugehört haben, nicht das Stammtischkneipen mit 5 großen Bieren ist gemeint. Das kann zwar auch glücklich machen, aber gesünder ist das andere Kneipen. Und der Kopf bleibt da auch klarer.

0: 3:30 Uhr. Es ist 3:30 Uhr. Guten Morgen. Der Verkehrsservice in der ARD Nacht. Die A1 Hamburg Richtung Lübeck ist zwischen dem Kreuzberg der Heide und Bad Oldesloe wegen Bauarbeiten gesperrt. Noch bis um 5. Die A2 Berlin Richtung Hannover ist zwischen Brandenburg und Wollin nach einem Unfall gesperrt. Die A4 Chemnitz Richtung Erfurt ist zwischen Hohenstein-Ernsthal und Klauchau-Ost wegen Bauarbeiten bis um 5 gesperrt. Die Umleitung führt über die U50 und die U52. Dann haben wir die A7 Fulda Richtung Würzburg. Die ist in Höhe Bad Kissingen-Obertholberg gesperrt nach einem Unfall. Und die A9 Halle-Leipzig Richtung Berlin ist zwischen Dessau-Süd und Dessau-Ost gesperrt. Da gab es einen Unfall mit 2 LKW. Dann haben wir die A17 Dresden-Prag, ist zwischen Dresden-Gorbitz und Dresden-Südvorstadt in beiden Richtungen wegen Tunnelwartungsarbeiten gesperrt. Noch 1,5 Stunden bis um 5. Und die A39 Braunschweig Richtung Wolfsburg ist zwischen dem Kreuz Braunschweig-Süd und Braunschweig-Rautheim wegen Bauarbeiten bis Donnerstag jeweils zwischen 18 Uhr und 5 Uhr gesperrt. Die A40 Duisburg Richtung Venlo ist zwischen Strahlen und dem Grenzübergang Strahlen wegen Bauarbeiten bis 6 Uhr noch gesperrt. Bleiben Sie wach, seien Sie achtsam, kommen Sie gut und sicher an.
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1: Um 4 Uhr mit Milat Kupay. Nach den angekündigten neuen Sanktionen gegen Russland erhält Deutschland Zuspruch aus mehreren europäischen Ländern. Die Bundesregierung reagiert mit den Strafmaßnahmen auf den versuchten Drohnenanschlag am Leipziger Flughafen, für den sie Russland verantwortlich macht. Eine gesamteuropäische Antwort auf die zahlreichen Drohnenvorfälle der letzten Monate scheint aber weiter komplizierter. Aus Wicklow, Sabrina Fritz.
2: EU-Kommissionspräsidentin Ursula von der Leyen hat erneute Sanktionen angekündigt. Sie könnten die Schiffe treffen, die immer noch russisches Öl transportieren, und die russische Rüstungsindustrie. Allerdings wird es immer schwieriger, alle 27 Mitgliedsländer auf einen gemeinsamen Kurs gegenüber Russland zu bringen. Neben Sanktionen will sich die EU auch besser gegen Angriffe aus Moskau schützen. Dazu hat die Außenbeauftragte der EU, Kaja Kallas, ein neues Gremium aus Politikern und Militärexperten ins Leben gerufen. Es soll Verteidigungslücken erkennen und schließen.
1: Die Bundeswehr setzt ihre Pläne zur Aufrüstung offenbar konsequent um. Im Nordatlantik hat die Marine jetzt einen bislang geheim gehaltenen Test des israelischen Raketensystems LORA erfolgreich abgeschlossen. Marineinspekteur Karg sagte der deutschen Presseagentur, die Erprobung zeige, dass sich das Waffensystem von deutschen Schiffen aus einsetzen lasse. Karg gab sich dabei regelrecht euphorisch. Wörtlich sagte er, die mögliche Reichweite übersteigt alles, was wir bisher kannten. Nun sollen Pläne für die Beschaffung des Systems mit einer Reichweite von mehr als 500 Kilometern vorangetrieben werden. Nach einem unkontrollierten Hackerangriff durch eines seiner KI-Systeme hat das US-Unternehmen OpenAI eine neue, stärker abgesicherte ChatGPT-Version angekündigt. Das Modell mit dem Namen Astra sei unter anderem darauf trainiert, schädliche Anfragen im Bereich Cybersicherheit zuverlässiger zurückzuweisen und Sicherheitsbeschränkungen einzuhalten, teilten die Entwickler mit. Bei Tests leistungsfähiger KI-Systeme hatte sich im Juli ein KI-Agent selbstständig mit dem Internet verbunden und eine Hackerattacke auf eine Programmierplattform ausgeführt. OpenAI hatte daraufhin Teile seiner Modellentwicklung für 2 Wochen pausiert. Borussia Dortmund hat die erste Hürde im DFB-Pokal genommen. Der deutsche Vizemeister setzte sich mit 5:0 beim Fußball-Oberligisten HEBC durch. Der Hamburger Stadtteilverein durfte sich immerhin über einen Rekord freuen. Dank des Umzugs ins Volksparkstadion kamen fast 46.000 Zuschauer. So viele Besucher waren noch nie bei einem DFB-Pokalspiel mit Beteiligung eines Fünftligisten. Das waren die Nachrichten. Und das Wetter in Deutschland, tagsüber vor allem im Nordwesten zeitweise Regenschauer, sonst bei Sonne und Wolken meist trocken, die Temperaturen 18 bis 27 Grad. Es ist 4.03 Uhr.
3: Der Verkehrsservice in der ARD-Hitnacht. Die A1 Hamburg Richtung Lübeck ist zwischen dem Kreuzberg der Heide und Bad Oldesloe wegen Bauarbeiten noch eine Stunde gesperrt. A2 Berlin Richtung Hannover. Die Strecke ist zwischen Brandenburg und Wollin nach einem Unfall gesperrt. Die A4 Chemnitz Richtung Erfurt ist zwischen Hohenstein-Ernsthal und Klauchau Ost wegen Bauarbeiten noch eine Stunde gesperrt bis um 5. A7 Fulda Richtung Würzburg ist in Höhe Bad Kissingen Obertulba nach einem Unfall gesperrt. Und auch die A9 Halle-Leipzig Richtung Berlin ist zwischen Dessau Süd und Dessau Ost gesperrt nach einem Unfall. Die A17 Dresden-Prag ist zwischen Dresden-Gorbitz und Dresden-Südvorstadt in beiden Richtungen bis um 5 gesperrt wegen Tunnelwartungsarbeiten. Und die A39 Braunschweig Richtung Wolfsburg ist zwischen dem Kreuz Braunschweig-Süd und Braunschweig-Rautheim wegen Bauarbeiten bis Donnerstag jeweils in der Zeit zwischen 18 Uhr und 5 Uhr gesperrt. Dann haben wir noch die A40 Duisburg Richtung Venlo. Die Strecke ist zwischen Strahlen und dem Grenzübergang Strahlen wegen Bauarbeiten noch 2 Stunden gesperrt.
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3: Aus Erfurt, aus den Studios von MDR Thüringen, senden wir die ARD-Hitnacht in dieser Woche. Ich bin Romy Anders. Hi, Kussi.

Unser Stammhörer Thomas schickt ganz viele liebe Grüße in die ARD-Hitnacht-Gemeinde und er schreibt an ard-hitnacht@mdr.de: Ihr habt vorhin so schöne Musik gespielt, da wurden viele Erinnerungen wach. So macht das Unterwegssein auf jeden Fall Spaß. Thomas ist mit dem LKW unterwegs, von Hannover nach Bremen. Nachher nach der Pause, es geht dann auch gleich weiter nach Oldenburg, da muss er auch noch hin. Und Thomas wünscht eben allen Fahrern, die jetzt auch gerade am Start sind, eine gute Fahrt. Dem schließen wir uns an. Thomas, danke schön für Ihre Nachricht. Und ich habe noch was Kleines Süßes. Polizeikontrolle. Kontrolliert ein Polizist den Lastwagen und dann schimpft er los. Jetzt sage ich Ihnen schon zum 7. Mal, dass Sie Ihre Ladung verlieren. Da guckt auch der LKW-Fahrer sauer und er ruft ungehalten. Und ich sage Ihnen auch zum 7. Mal, das hier ist ein Streuwagen. Und die sind ja auch bald wieder unterwegs, die Streuwagen, ne?

When a man loves a woman. Ein absolut verliebter Mann würde alles für seine Partnerin tun. Er würde die Welt für sie eintauschen. Er ist bereit, alles aufzugeben. Pure Leidenschaft in der ARD-Hitnacht. Guten Morgen und einen schönen Mittwoch. Willkommen bei uns. Es ist kurz vor 16:30.

0: 4.31 Uhr. Guten Morgen, der Verkehrsservice in der ARD-Hitnacht. Die A1 Hamburg Richtung Lübeck ist zwischen dem Kreuzberg der Heide und Bad Oldesloe wegen Bauarbeiten noch eine halbe Stunde gesperrt. A2 Berlin Richtung Hannover ist zwischen Brandenburg und Wollin nach einem Unfall gesperrt. Die A4 Chemnitz Richtung Erfurt ist zwischen Hohenstein-Ernsthal und Klauchau-Ost wegen Bauarbeiten noch eine halbe Stunde gesperrt. Es gibt Umleitungen. Die Umleitung führt über die U50 und die U52. Dann haben wir die A7 Fulda Richtung Würzburg. Die Strecke ist in Höhe Bad Kissingen-Obertholberg gesperrt. Da gab es einen Unfall. Die A9 Halle-Leipzig Richtung Berlin ist zwischen Dessau-Süd und Dessau-Ost gesperrt nach einem Unfall. A17 Dresden-Prag ist zwischen Dresden-Gorbitz und Dresden-Südvorstadt in beiden Richtungen wegen Tunnelwartungsarbeiten gesperrt, noch eine halbe Stunde. Und die A39 Braunschweig Richtung Wolfsburg ist zwischen dem Kreuz Braunschweig-Süd und Braunschweig-Rautheim wegen Bauarbeiten bis Donnerstag jeweils zwischen 18 Uhr und 5 Uhr gesperrt. Und A40 Duisburg Richtung Venlo ist zwischen Strahlen und im Grenzübergang Strahlen wegen Bauarbeiten noch bis um 6 gesperrt.
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0: 4.40 Uhr. Noch erreichen Sie uns in der ARD-Hitnacht entweder per Mail, wenn Sie mögen, ard-hitnacht@mdr.de oder per Telefon. Das geht natürlich immer ein bisschen schneller. 0800 80 80 110. Die Romy hier. Guten Morgen.
1: Guten Morgen, Romy. Dominik aus Castrop-Rauxel ist wieder on Tour. Und ich höre meine Lieblingsmoderatorin. Einen wunderschönen guten Morgen.
0: Guten Morgen.
1: Ich hätte eine Frage an dich, liebe Romy. Und zwar, wenn du moderierst, bereitest du die Moderation vor oder machst du das frei Schnauze?
0: Na Dominik, so ein bisschen überlegen muss man vorher schon, ne? Was man da erzählen will, was soll hängen bleiben. Es gibt natürlich auch Situationen, da musst du ganz spontan und schnell reagieren und frei reagieren. Das würde eine KI nie schaffen, das schaffen nur wir. Aber Dominik, wir sind schon immer vorbereitet. Also der Kopf ist klar, bevor das Mikro angeht. Man muss es so sagen, wir haben da schon einen Plan.
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Noch hören Sie die ARD-Hitnacht. Es ist 4.52 Uhr. Noch senden wir aus Erfurt, aus den Studios von MDR Thüringen. Wir wünschen einen erfolgreichen Mittwoch. Aha. Und einen wunderschönen guten Morgen. 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

0: Einen schönen guten Morgen an diesem Mittwoch. Es ist 5 Uhr. Alles Wichtige jetzt mit Jana Münchhof.
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2: Russlands Präsident Putin hat die angekündigten deutschen Sanktionen gegen sein Land als Fehler bezeichnet. Seiner Meinung nach schadeten sie den Interessen Deutschlands. Die Bundesregierung macht Russland für den versuchten Drohnenanschlag am Flughafen Leipzig-Halle verantwortlich. Innenminister Alexander Dobrindt sagte, die Erkenntnisse der Nachrichtendienste deuteten klar auf eine russische Beteiligung hin. Das betreffe Drohnenbauteile, Sprengstoff und Zündtechnik. Als Reaktion schließt Deutschland das russische Generalkonsulat in Bonn und beendet den Vertrag für das russische Haus in Berlin. Außerdem wurde der russische Botschafter einbestellt. Die Außen- und Sicherheitspolitik sind heute und morgen die zentralen Themen beim Treffen der Außenminister von Deutschland, Polen und Frankreich in Weimar. Beim sogenannten Weimarer Dreieck sprechen die Minister Johann Wadephul, Jean-Noël Barrot und Radoslav Sikorski über hybride Bedrohungen und den Umgang mit Russland. Weitere Themen sind die Lage im Nahen Osten und Impulse für die EU-Politik. Am Schmidtstädter Knoten in Erfurt wird am Vormittag das erste von zwei Brückenteilen eingehoben. Nach Angaben der Deutschen Bahn wurde das Teil gestern auf die Spezialfahrzeuge gehoben und muss heute noch an die richtige Stelle gefahren werden. Es ist 20 Meter lang, fast 15 Meter breit und wiegt etwa 800 Tonnen. Das zweite Brückenteil wird nächsten Mittwoch eingehoben. Ende Oktober soll der Schmidtstädter Knoten dann wieder komplett freigegeben werden. Der Wurstwarenhersteller Wolf plant Entlassungen am Produktionsstandort in Schmölln. Das hat das Unternehmen bestätigt. Wie viele der aktuell etwa 500 Mitarbeiter betroffen sind, dazu wollte sich Wolf nicht äußern. Die Lebensmittelzeitung hatte zuvor berichtet, in Schmölln und Schwandorf in Bayern würden 120 Stellen gestrichen. Als Grund gab das Unternehmen an, es gebe kurzfristige Änderungen im Auftragsvolumen. Der Standort Schmölln stehe aber nicht in Frage. Die Bundesregierung berät heute über eine Einkommensteuerreform von Finanzminister Lars Klingbeil. Geplant sind unter anderem ein höherer Grundfreibetrag, mehr Kindergeld und ein höherer Arbeitnehmerpauschbetrag. Davon sollen Haushalte mit kleinen und mittleren Einkommen profitieren. Zur Finanzierung sollen Spitzenverdiener künftig stärker belastet werden. Klingbeil selbst wird die heutige Kabinettssitzung verpassen. Er sitzt nach einer Flugzeugpanne in den USA fest. Zum Sport. Borussia Dortmund hat die zweite Runde im DFB-Pokal erreicht. Der Bundesligist setzte sich am Abend mit 5:0 beim Hamburger Eimsbüttler Ballspielclub aus der Oberliga durch. Heute geht's mit dem DFB-Pokal weiter. Der FC Bayern München spielt beim VfL Osnabrück. Das waren die Nachrichten. 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
0: Danke dir, Jana. Das Wetter in Thüringen, da haben wir heute mehr Wolken als Sonne, zum Start stellenweise auch Nebel. Es bleibt überwiegend trocken bei 18 bis 23 Grad. Und momentan sind es in Rula 11 Grad, Stadtroda meldet 12 Grad. Morgen weiter Sonne und Wolken, vereinzelt Schauer, 19 bis 24 Grad, teils kräftiger Wind dazu. Und am Freitag ändert sich das Wetter kaum, nur wärmer wird's, bis 28 Grad. Damit jetzt 3:05. Hier sind die aktuellen Verkehrsmeldungen. Die A7 Hannover Richtung Würzburg ist in Höhe Bad Kissingen-Obertulba nach einem Unfall gesperrt. Zurzeit noch keine Blitzer, melden Sie uns Staus oder Blitzer. Jederzeit kostenfrei im MDR Thüringen Verkehrszentrum 0800 218 1600. Besten Dank und gute Fahrt.
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0: Einen wunderschönen guten Morgen und ich denke, da spreche ich auch im Namen meiner Kollegin Steffi Schettler.
3: Jawohl, einen wunderschönen guten Morgen.
0: Und wir kümmern uns heute um nachtaktive Wesen mit dunklen Augenringen, die ständig auf Nahrungssuche sind.
3: Oh, klingt nach dir.
0: Nein, also ich meine eigentlich die Waschbären. Die fühlen sich bei uns in Thüringen pudelwohl. Aber wie werden wir die neuen Nachbarn vielleicht auch wieder los? Da helfen wir heute.
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0: gibt ja wirklich viele tolle Duette in der Musik, aber eines der besten, und ich hoffe, da stimmen Sie mir zu, Dolly Parton und Kenny Rogers. Islands in the Stream haben wir gleich dabei. Guten Morgen um 5:11.
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0: 5.19 Uhr, 11 Minuten vor halb sechs. Schönen guten Morgen mit MDR Thüringen. Kleine schwarze Maske, flinke Pfoten und große Knopfaugen, so kommen die nächtlichen Räuber daher. Und da reden wir in diesem Fall von Waschbären. Die sind bei vielen von uns in Thüringen mittlerweile echte Nachbarn geworden. Aber wie sieht's bei Ihnen aus? Wo sind Sie schon mal einem Waschbär begegnet?
1: Die kommen jede Nacht bei mir in den Garten. Die springen dann rum und haschen sich und auf dem Hochbeet. Die buddeln dann das ganze Saatgut aus, die Zwiebeln, die wohnen sehr ärgerlich. Und jetzt haben wir ein bisschen so uns geschützt und haben was aufgestellt, so ein Schreck, dass das Licht angeht, dass sie also wieder weggehen.
2: Ich habe einen Waschbären gesehen in der Mülltonne, das war auch nachts. Und der hat da drumherum gestöbert. Ich bin mit dem Fahrrad gefahren, deswegen habe ich jetzt nicht so lange geguckt. Ich habe nur gesehen, ja, oh, ein Waschbär, wie cool.
3: Naja, wir haben gegrillt. Und da war halt vom Brätl und Bratwürsten noch was übrig. Und das hatten wir mit Alufolie abgedeckt und draußen stehen lassen. Am nächsten Morgen haben wir gesehen, dass die Alufolie zerrissen war, dass das Bratgut auf der Erde verteilt war und dass da halt Waschbärenabdrücke da waren. Wir werden unser Essen nicht mehr draußen stehen lassen. Das ist das, was wir daraus gelernt haben.
0: Ja, ich würde mein Essen auch nicht teilen wollen. Zumindest nicht mit dem Waschbären. Tauschen wir doch heute Morgen einfach Tipps aus. Guten Morgen mit MDR Thüringen.

Guten Morgen. Kleine philosophische Frage bei MDR Thüringen. Wieso ist gerade zum Bergfest die Motivation so oft im Tal? Wir helfen nach beim Gipfel erklimmen mit einfach guter Musik von Roxy Music. More Than This, 5:26 Uhr.

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3: Um 5.30 Uhr. Reaktion auf deutsche Sanktionen. Der russische Präsident Putin bezeichnete sie als schweren Fehler und fragt nach Beweisen. Die Bundesregierung macht Russland für den Drohnenvorfall am Flughafen Halle-Leipzig verantwortlich. Weimarer Dreieck beginnt. Die Außenminister Deutschlands, Polens und Frankreichs beraten in Weimar über Sicherheitsfragen Russland und die EU. Das Gesprächsformat soll die Zusammenarbeit der drei Staaten stärken. Steuerreform im Kabinett. Die Bundesregierung berät heute über einen Gesetzentwurf, der kleine und mittlere Einkommen entlasten soll. Geplant sind unter anderem ein höherer Grundfreibetrag und mehr Kindergeld.
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4: Mit Christina Wötzger, guten Morgen. Schmölln. Der Wurstwarenhersteller Wolf plant Entlassungen an seinem Produktionsstandort im Altenburger Land. Das hat das Unternehmen auf Nachfrage von MDR Thüringen bestätigt. Wie viele der aktuell etwa 500 Mitarbeiter betroffen sind, dazu wollte sich Wolf aber nicht äußern. Grund für die Entlassungen seien kurzfristige Änderungen im Auftragsvolumen. Gotha. Der Dampfsonderzug Rodelblitz fährt auch im nächsten Jahr wieder an drei Wochenenden durch den Thüringer Wald. Wie die Interessengemeinschaft Werratal-Eisenach MDR Thüringen mitteilte, startet der Sonderzug dann erneut am Gothaer Bahnhof. Die Tickets können ab sofort online reserviert werden. Mühlhausen. In der Stadt gibt es heute erneut einen Kirmesumzug mit Kindergartenkindern der Stadt. Wie die Organisatoren mitteilten, beteiligen sich dieses Mal drei Kindergärten. Mehr als 200 Kinder ziehen am Morgen mit dem Spielmannszug zum Obermarkt, um dort Kirmeskreise zu drehen. 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
0: Wir schauen auf das Wetter in Thüringen und sehen aktuell in Bobeck 12 Grad und in Ebeleben 11 Grad. Im Laufe des Tages dann 18 bis 23 die Höchstwerte. Dazu heute mehr Wolken als Sonne, zum Start stellenweise auch Nebel, es bleibt überwiegend trocken. Morgen weiter Sonne und Wolken, vereinzelt Schauer, 19 bis 24 Grad und teils kräftiger Wind. Und am Freitag ändert sich das Wetter kaum, es wird nur ein bisschen wärmer und zwar bis zu 28 Grad am Freitag. Damit jetzt 2 Minuten nach 5:30. Hier sind die aktuellen Verkehrsmeldungen. Die Straße zwischen den Abzweigen Reitzhain und Reuß ist nach einem Unfall gesperrt. Und Vorsicht im Landkreis Schmalkalden-Meiningen zwischen Rohr und Ellingshausen liegt ein totes Reh auf der Fahrbahn. Zurzeit haben wir keine Blitzer. Melden Sie uns Staus oder Blitzer kostenfrei im MDR Thüringen Verkehrszentrum. Vielen Dank dafür unter 0800 218 1600. Und natürlich eine gute Fahrt.
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0: Guten Morgen. Folgende Frage hätte ich. Können wir in Deutschland nicht mehr bauen?
5: Die stellt sich nämlich, wenn wir nach Erfurt-Fieselbach schauen. Dort gibt es nämlich ein Beispiel, bei dem vieles schiefgelaufen ist.
0: Kinder verbringen hier ihre gesamte Grundschulzeit in Containern. Was läuft da falsch? Das schauen wir uns gleich an. Steffi und Timo hier. Guten Morgen.
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0: Ich will ja nicht, dass Sie um 6:10 hier gleich Pusteln bekommen. Guten Morgen, aber bauen in Deutschland, das ist so ein Ding, gell?
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0: Meist dauert es länger als gedacht, meist wird es teurer. In Erfurt-Fieselbach aber gibt es eine Schulgeschichte, die dürfte langsam ins Guinness-Buch passen. Seit 35 Jahren wird eine neue Grundschule geplant und seit nun auch schon wieder 5 Jahren gebaut. Eigentlich sollte die Schule jetzt fertig sein, doch noch immer wird in Containern unterrichtet. MDR Thüringen-Reporterin Antje Kirsten war vor Ort.
2: Die Container stehen wenige Meter weg vom Schulneubau. Der ist immer noch nicht fertig. Mittlerweile gibt es Schüler, die haben ihre gesamte Grundschulzeit in Containern verbracht. Ärgert sich Ortsteilbürgermeister Christian Polocek-Becher.
3: Ja, das sind jetzt schon 2 komplette Klassenzüge. Wenn die Gallier so gebaut hätten, dann wären die 4000 noch nicht fertig gewesen nach Christus.
2: 87 Mädchen und Jungen wirbeln über den Minischulhof. Auch der ist ein Provisorium. Maria Hein war schon Lehrerin in der alten Schule.
4: Das ganze Dorf arbeitet ja schon viele, viele Jahre dran, dass diese neue Schule entsteht. Dann kam es letztendlich dazu, dass sie abgerissen wurde. Und dann dachten wir auch, es geht ein bisschen schneller.
2: Lehrerin Katrin Giesler sehnt sich die neue Schule herbei. Doch Jahr um Jahr vergeht.
5: Wir haben genau einen Werkraum. Wir haben keine Möglichkeiten, mal in kleinen Gruppen zu arbeiten.
2: 2025 war angepeilt. 2026 wird nichts. 2027, nun ja, vielleicht. Tiefbauarbeiten im Umfeld hatten dafür gesorgt, dass kein Kran gestellt werden konnte. Der Bau war für 9 Monate eingestellt worden. Der mit Fassadenarbeiten beauftragten Firma musste gekündigt werden, da sie laut Stadt als solche gar nicht existierte. Arne Ott ist Amtsleiter für Grundstücks- und Gebäudeverwaltung und meint, hier müssten halt 50 Gewerke koordiniert werden.
6: Das Klein-Klein hat sich insofern nicht bewährt, ist aber gesetzlich vorgeschrieben.
2: Die Baukosten haben sich inzwischen verdreifacht und die Miete für die Container hat mittlerweile 1 Million Euro verschlungen. Was Ortsteilbürgermeister Christian Polocek-Becher aber fast noch mehr als die Bauverzögerung ärgert, ist die fehlende Kommunikation mit der Stadt.
3: Die Stadt hat eine Aneinanderreihung von Ausreden. Deswegen habe ich auch den Oberbürgermeister aufgefordert, zu uns zum Ortsteilrat zu kommen oder einen gleichwertigen Vertreter zu schicken. Kam aber niemand.
2: Die Schule soll nun im nächsten Jahr eingeweiht werden. Die Hoffnung stirbt zuletzt, sagen die Fieselbacher.
0: In Erfurt-Fieselbach wird seit 5 Jahren an einer neuen Schule gebaut und die wird wiederum auch schon seit 35 Jahren geplant. Danke an MDR Thüringen-Reporterin Antje Kirsten.

0: Das war der Sommerhit vor genau 60 Jahren. Los Bravos, die Rocker aus Spanien und Black is Black. Mal sehen, ob unsere Josephine an das Stichwort Sommer irgendwie anknüpfen kann. Guten Morgen um 10 vor 6.
1: Und jetzt live aus dem MDR Thüringen Wetterstudio.
0: Josephine Bechler, schönen guten Morgen.
2: Guten Morgen, Timo.
0: Tja, dann lass mal hören, welche Aussichten hast du uns für den Mittwoch mitgebracht?
2: Naja, es gibt ein bisschen Nebel, der wird sich jetzt aber relativ schnell auflösen und die Sonne zeigt sich dann doch recht gut. In vielen Regionen wird sie erstmal am Vormittag, in den Morgenstunden vor allem, richtig gut scheinen können. Man muss aber sagen, von Westen ziehen auch ein paar Wolken auf.

0: Und die werden dann vor allem am Nachmittag doch mal etwas dichter sein. Da sind auch ganz vereinzelt so Richtung Eichsfeld, Kyffhäuser, vielleicht mal Schauer möglich. Aber eigentlich bleibt es auch hier die meiste Zeit trocken und für den Rest sieht es trocken aus. Das alles dann heute bei Höchstwerten so zwischen 18 und 23 Grad.
1: Okay, morgen auch diese Sonne-Wolken-Mischung?
0: Ja, auch wieder ähnlich verteilt. Der Vormittag wieder eigentlich länger heiter mit viel Sonne. Dann am Nachmittag überwiegen dann eher die dichteren Wolken und da besteht auch das geringe Schauerrisiko, also dass da stellenweise mal ein bisschen Regen fällt. Die Temperatur ändert sich auch nicht wirklich. Wir liegen in der Spitze so bei maximal 24 Grad. Was sich ein bisschen wieder verändert, ist der Wind. Der ist ja heute ja teilweise mäßig, ein bisschen böig, aber morgen bringt er dann auch schon wieder mal ein paar stärkere Böen aus südwestlicher Richtung.
1: Und was sich Richtung Ende der Woche auch verändert, da wird es wärmer.
0: Ja, aber nur vorübergehend. Also nicht fürs ganze Wochenende, sondern eigentlich nur der Freitag. Da haben wir Spitzenwerte bis 28 Grad und dann am Wochenende gehen die Temperaturen wieder in den ähnlichen Bereich so um 25 Grad zurück und da gibt es auch weiterhin eigentlich von den Wetterverhältnissen keine großen Änderungen. Also wir haben immer wieder mit ein paar Schauern zu rechnen. Vielleicht sind am Freitag auch mal Gewitter unterwegs, aber selbst das ist noch ein bisschen unwahrscheinlich. Und wir haben immer den Mix aus Sonne, aber auch ein paar dichteren Wolkenfeldern.
1: Josephine, besten Dank für den Moment. Wir hören uns kurz vor 8 wieder. Bis dahin.
0: Bis dann. Tschüss.
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1: Und wir gehen direkt nochmal rein ins MDR Thüringen Verkehrszentrum. Gibt nämlich gleich zwei Warnmeldungen. Zum einen bitte Vorsicht auf der A4 Frankfurt Richtung Dresden. Zwischen Bucha und Jena-Göschwitz liegen Holzteile auf der linken Spur. Und ebenso Vorsicht bitte auf der A9 München-Berlin zwischen Hof West und dem Dreieck Bayerisches Vogtland. Da ist ein Hund auf der Fahrbahn.

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2: Einen schönen guten Morgen an diesem Mittwoch. Es ist 6 Uhr. Alles Wichtige jetzt mit Diana Münchhof.
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3: Russlands Präsident Putin hat die angekündigten deutschen Sanktionen gegen sein Land als schweren Fehler bezeichnet. Seiner Meinung nach schadeten sie den Interessen Deutschlands. Außerdem sprach er von Beweisfälschung. Die Bundesregierung macht Russland für den versuchten Drohnenanschlag am Flughafen Leipzig-Halle verantwortlich. Als Reaktion werden unter anderem das russische Generalkonsulat in Bonn geschlossen und zahlreiche Diplomaten ausgewiesen. Zudem werden die Einreisekontrollen für Russen verschärft. Die Außen- und Sicherheitspolitik sind heute und morgen die zentralen Themen beim Treffen der Außenminister von Deutschland, Polen und Frankreich in Weimar. Beim sogenannten Weimarer Dreieck sprechen die Minister Johann Wadephul, Jean-Noël Barrot und Radoslav Sikorski über hybride Bedrohungen und den Umgang mit Russland. Weitere Themen sind die Lage im Nahen Osten und Impulse für die EU-Politik. In Thüringen breitet sich der Waschbär immer weiter aus. Nach Zahlen des Landesjagdverbandes wurden im vergangenen Jagdjahr 2024/25 fast 19.000 Tiere erlegt. Vor 10 Jahren war es noch die Hälfte. Wie viele Waschbären insgesamt in Thüringen leben, ist nicht bekannt. Das Zählen der nachtaktiven Tiere sei nicht möglich, so der Verband. Um den Bestand der invasiven Art einzudämmen, sei der Abschuss unumgänglich. Am Schmidtstädter Knoten in Erfurt wird am Vormittag das erste von 2 Brückenteilen eingehoben. Nach Angaben der Deutschen Bahn wurde das Teil gestern auf die Spezialfahrzeuge gehoben und muss heute noch an die richtige Stelle gefahren werden. Es ist 20 Meter lang, fast 15 Meter breit und wiegt etwa 800 Tonnen. Das zweite Brückenteil wird nächsten Mittwoch eingehoben. Ende Oktober soll der Schmidtstädter Knoten dann wieder komplett freigegeben werden. Die Bundesregierung berät heute über eine Einkommenssteuerreform von Finanzminister Lars Klingbeil. Geplant sind unter anderem ein höherer Grundfreibetrag, mehr Kindergeld und ein höherer Arbeitnehmerpauschbetrag. Davon sollen Haushalte mit kleinen und mittleren Einkommen profitieren. Um sie zu bezahlen, soll unter anderem die Reichensteuer für sehr hohe Einkommen früher greifen. Aus der Wirtschaft gibt es Kritik, dass die Reform zu wenig Impulse für mehr Wachstum bringe. Klingbeil selbst wird die heutige Kabinettssitzung verpassen. Er sitzt nach einer Flugzeugpanne in den USA fest. Zum Sport. Borussia Dortmund hat die zweite Runde im DFB-Pokal erreicht. Der Bundesligist setzte sich am Abend mit 5:0 beim Hamburger Eimsbüttler Ballspielclub aus der Oberliga durch. Heute geht's mit dem DFB-Pokal weiter. Der FC Bayern München spielt beim VfL Osnabrück. Das waren die Nachrichten. 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
2: Danke, Jana. Das Wetter in Thüringen. Heute mehr Wolken als Sonne, zum Start auch stellenweise Nebel. Es bleibt überwiegend trocken bei 18 bis 23 Grad. Momentan sind wir noch einstellig unterwegs in Auengrund. 9 Grad, Topfstedt meldet 11 Grad. Morgen dann weiter Sonne und Wolken, vereinzelt Schauer 19 bis 24 Grad. Der Wind lebt auf und am Freitag ändert sich das Wetter kaum, nur wärmer wird's, bis 28 Grad nämlich. Damit jetzt 6:03. Hier sind die aktuellen Verkehrsmeldungen. A4 Frankfurt Richtung Dresden zwischen Magdala und Bucha. Stau durch einen defekten Transporter im Baustellenbereich. Hier ist nur die linke Spur frei. Vorsicht auf der A4 Frankfurt Richtung Dresden zwischen Bucha und Jena-Göschwitz liegen Holzteile auf der linken Spur. Vorsicht auch auf der A9 München-Berlin zwischen Hof West und Dreieck Bayerisches Vogtland. Dort ein Hund auf der Fahrbahn. Und die Straße zwischen dem Abzweig Reitzhain und Reuß ist nach einem Unfall gesperrt. Zurzeit noch keine Blitzer. Sobald Sie unterwegs was entdecken, freuen wir uns, wenn Sie es kostenfrei durchgeben. Im MDR Thüringen Verkehrszentrum 0800 218 1600. Besten Dank, kommen Sie alle gut an.
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2: Guten Morgen. Klar, sie sehen irgendwie zuckersüß aus, die Waschbären, aber sie werden immer mehr zum Problembären.
4: Na, besonders wenn sie die Blumentöpfe unserer Kollegin Ruth aus Eisenach als Toilette benutzen.
2: Ja, entschuldigen Sie dieses Wortspiel, aber dann ist mit ihr nicht mehr Ruth Kirschen essen. Also, deswegen sammeln wir heute Tipps, wie sie die niedlichen Kerle loswerden. Und gleich kommt hier ein Hinweis von einem Kollegen, der die Waschbären seit über 2 Wochen erfolgreich fernhält.
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0: Es soll der Lieblings-Queen-Song von Frontmann Freddie Mercury gewesen sein. Wer kann's ihm verdenken? Another One Bites the Dust. 6:12, schönen guten Morgen.
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0: Und da kümmern sich Steffi und ich heute um Waschbären.
2: Ja, eine Bekannte von mir lebt mitten in der Stadt und hatte tatsächlich im Baum vor ihrer Wohnung einen Waschbären entdeckt und traut sich jetzt nicht mehr, die Fenster offen zu lassen.
0: Hey, hey, wir versuchen Abhilfe zu schaffen. Hier ist ein Tipp von unserem Kollegen Micha Hesse aus Weimar.
3: Also ich habe massive Probleme mit den Schlingeln bei mir auf dem Grundstück, weil sie mir die Weintrauben wegfressen. Immer in der Nacht sind sie aktiv, da holen sie sich das schöne Süß von meinen Reben. Und deshalb habe ich mir überlegt, ich stell da mal etwas auf, was sie fernhält. Mein Tipp ist Blitzlicht. Das hält die nachtaktiven Tiere fern, weil sie dadurch geblendet werden und sie das überhaupt nicht mögen und da kommen sie gar nicht mehr ran. Einfach mal probieren. Also seit 2 Wochen habe ich das am Start und bislang hilft's.
0: Okay, also mit Licht die Waschbären vertreiben. Falls Sie ähnliche Erfahrungen oder Tipps haben, dann mal rein in die MDR Thüringen App.

0: Schönen guten Morgen und hier ist die Uhrzeit zum ersten Kaffee des Tages. 6:50.
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2: Gerade war ich bei der letzten Serie auf Sendung. Da liegt in meinem Briefkasten ein gelber, zusammengefalteter Papierstreifen. Vorne drauf steht für dich. Hinten beten hilft. Ich klappe den Zettel auf und lese: Bewahre deine Zunge vor Bösem und deine Lippen vor falscher Rede. Meide das Böse und tue das Gute. Das ist dein Bibelspruch. Ist das Zufall? Hat jemand die Straße rauf und runter solche Zettel verteilt? Und steht da dasselbe drauf oder hat jeder eine andere Botschaft bekommen? Oder ist das jemand aus der Nachbarschaft, der meint, mich gut zu kennen? Oder hat das etwas mit meinen Beiträgen hier im Radio zu tun? Spricht da jemand mein loses Mundwerk an? Das ist ja immer mal Grund für Aufregung. Zur selben Zeit ging eine E-Mail an den MDR. Da schrieb eine Frau, dass sie den Typen, also mich, ich zitiere, zum Kotzen findet. Der gelbe Zettel ist anders. Sauber geschnitten, schön geschrieben, gut überlegt. Die Hassmail macht mich nicht so nachdenklich wie der gelbe Zettel. Bewahre deine Zunge vor Bösem, tue das Gute und dann beten hilft. Wie ist das gemeint? Soll ich, anstatt die Dinge beim Namen zu nennen, lieber beten, damit Leute wie diese Frau nicht das Kotzen kriegen? Dabei heißt beten für mich nicht, die Hände in den Schoß zu legen oder mir auf die Zunge zu beißen. Beten heißt für mich, mich einer Sache, einem Menschen zu nähern, so wie ihn Jesus anschauen würde. So kann ich herausfinden, was zu sagen und manchmal auch, was zu tun ist. Einen schönen Tag wünscht Ralf-Uwe Beck, evangelisch und aus Eisenach.
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1: Um 6.30 Uhr. Reaktion auf deutsche Sanktionen. Der russische Präsident Putin bezeichnete sie als schweren Fehler und verlangt Beweise. Die Bundesregierung macht Russland für den Drohnenvorfall am Flughafen Halle-Leipzig verantwortlich. Brücke schwebt ein. Am Schmidtstädter Knoten in Erfurt wird heute das erste von zwei neuen Brückenteilen eingehoben. Die Arbeiten sind ein wichtiger Schritt für die Fertigstellung Ende Oktober. Reform der Einkommenssteuer. Das Bundeskabinett berät heute über einen Gesetzentwurf, der kleine und mittlere Einkommen entlasten soll. Geplant sind unter anderem ein höherer Grundfreibetrag und mehr Kindergeld.
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2: Das Neueste für Nordthüringen mit Marie-Therese Engemann. Guten Morgen. Harztor. Die Gemeinde sucht einen Käufer für den ehemaligen Kindergarten im Ortsteil Hermannsacker. Den Angaben nach werden das zweigeschossige Gebäude mit Kleinkläranlage und Ölheizung sowie ein 660 Quadratmeter großes Grundstück angeboten. Das Mindestangebot liegt bei 120.000 Euro. Heiligenstadt. Im Kurpark werden heute 4 Bäume gefällt. Laut Stadt sind sie bei einer Prüfung als nicht mehr sicher eingestuft worden. Demnach ist bei 3 Linden der Fuß des Stammes vom Brandkrustenpilz befallen. Auch eine Rosskastanie muss den Angaben nach entfernt werden. Einzelne Bereiche am zentralen Weg werden zeitweise abgesperrt. Für die 4 gefällten Bäume sollen neue gepflanzt werden. Oldisleben. Das Freibad hat seine Saison beendet. Wie die Bürgermeisterin von Stadt an der Schmücke, Silvana Schäffer, MDR Thüringen, sagte, kamen knapp 10.000 Besucher. Sie rechne insgesamt mit mehr als 25.000 Euro Einnahmen. Das sei etwa so viel wie im vergangenen Jahr. 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
3: Wir schauen auf das Wetter in Thüringen, sehen gerade in Gera 11 Grad, in Pfaffschwende 10 Grad und im Laufe des Tages erreichen wir dann noch 20 bis 24 Grad. Zum Start gibt's heute früh stellenweise Nebel, ansonsten mehr Wolken als Sonne, es bleibt aber überwiegend trocken. Morgen weiter Sonne und Wolken, vereinzelt Schauer, 20 bis 25 Grad, der Wind lebt auf und am Freitag ändert sich das Wetter kaum, nur wärmer wird's, bis zu 28 Grad sind drin. Damit jetzt 2 Minuten nach 7. Hier sind die aktuellen Verkehrsmeldungen. A4 Frankfurt Richtung Dresden zwischen Magdala und Bucha. 2 Kilometer Stau durch einen defekten Transporter im Baustellenbereich. Hier ist nur die linke Fahrspur frei. Dann Vorsicht auf der A4 Frankfurt Richtung Dresden. Zwischen Bucha und Jena-Göschwitz liegen Holzteile auf der linken Spur. Und die Straße zwischen den Abzweigen Reizahn und Reuß ist nach einem Unfall gesperrt. Zurzeit noch keine Blitzer, melden Sie uns Staus oder Blitzer kostenfrei im MDR Thüringen Verkehrszentrum 0800 218 1600. Besten Dank fürs Mitmachen.
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3: Guten Morgen, Steffi aus dem Frühschichtteam wieder an meiner Seite.
4: Schönen guten Morgen.
3: Und wir kümmern uns heute um Waschbären. Die fühlen sich in Thüringen richtig wohl und werden immer mehr. Das haben wir heute Morgen schon gehört.
4: Und einer dieser Bären, der lebt im Garten unseres Kollegen Daniel. Oder andersrum, Daniel darf, glaube ich, mehr oder weniger bei ihm wohnen.
3: Okay, also die beiden haben sich miteinander arrangiert. Wer allerdings nicht in Koexistenz mit den Tierchen leben will, bekommt kurz vor 7 hier ein paar nützliche Tipps.
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0: Also normalerweise wird immer nur der Chef verrückt, wenn er diese Sendung hört. Jetzt wird das Huhn in der Pfanne verrückt. Guten Morgen um 6:50.
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0: In Gera, da können Sie Hühner mieten. Darüber hatten wir ja hier im März schon mal gesprochen. Familie Angrig aus Gera-Keimberg stellt Kindergärten, Pflegeheimen und auch Familien ihre Hühner zur Verfügung, samt Voliere und allem, was dazugehört, und hat mit diesem Angebot offenbar voll ins Schwarze getroffen. MDR Thüringen-Reporterin Veronika Lewandowski über eine Saison voller glücklicher Hühner und leuchtender Kinderaugen.
2: Weißt du, ich war vorhin der Einzige, der Hühnerkacke am Bein hatte.
3: Die Kinder aus dem Kindergarten Erlbach-Zwerge in Niederndorf bei Gera sind ganz aus dem Häuschen. 6 Hühner spazieren seit dieser Woche durch ihren Garten, abgetrennt durch Zaun und Schutznetz. Obwohl die Tiere erst kurz da sind, kennen sich die Kinder schon bestens aus.
4: Was sie essen dürfen, Körner.
5: Sauber halten.
6: Drauf achten, dass die nicht krank werden und dass die nicht gefressen werden.
3: Fast 2 Wochen haben sich die Kinder mit ihren Erziehern auf die neuen Mitbewohner vorbereitet. Die Hühner sind jetzt fester Bestandteil ihrer Projektwochen, sagt Einrichtungsleiterin Anja Elmer.
7: Ich finde es ganz toll, dass es unterschiedliche Hühner gibt. Vielleicht gibt es auch größere und kleinere Eier. Und ich denke, dass wir damit viele verschiedene Bildungsbereiche ansprechen können.
3: Huhnvermieter Lina und Matthias Angrig blicken mehr als zufrieden auf die Saison. Auch wenn anfangs kritische Kommentare die Freude trübten.
8: Sie können sich davon selber überzeugen, dass dem nicht so ist. Die Hühner leben im Prinzip wie wir, wenn wir im Sommer mit dem Wohnmobil wegfahren. Dann steigen wir in unser Wohnmobil ein, wir schlafen nicht an einem fremden Ort. Wir haben unser Zuhause und eine schöne andere Aussicht und lernen andere Menschen kennen.
3: Gestartet waren die beiden mit 2 Hühnergruppen für die Vermietung. Weil die Nachfrage aber sehr hoch war, musste eine dritte Voliere her und das Mietangebot wurde aufgestockt. Kurz vor Saisonende wird nun schon fürs nächste Jahr geplant, sagen die beiden.
9: Wir haben ja schon Reservierungen wieder. Ja. Wiederholungstäter dabei. Jetzt steht der Winter ja dann erstmal an. Da haben wir ja gesagt, die Homepage mal ein bisschen noch, ein paar Ideen noch mit draufbringen.
3: Vielleicht ist dort ja auch Vorschüler Felix dabei.
10: Ich war mal auf dem Dorf. Da gab es einen Sturm. Da zangen sich 5 Hühnerchen um einen Ring vorm. Und als der Sturm dann war vorbei, dann sangen alle Piep. Dann die 5 Hühnerchen einander wieder lieb.
0: Übrigens, keines der Miethühner hat der Fuchs gestohlen und keines ist dem Waschbären zum Opfer gefallen. Alle gehen gesund und munter in die verdiente Winterpause.
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0: Es ist 7:10. Schönen guten Morgen an diesem Mittwoch. MDR Thüringen mit der Frühschicht bei Ihnen. Und da erzähle ich Ihnen kein Geheimnis, wenn ich sage, Thüringen ist schön. Zum Beispiel beliebt bei Touristen, aber auch bei Waschbären inzwischen. Das haben wir heute Morgen schon von Ihnen gehört. Einige leben ja auch in friedlicher Koexistenz mit den Tierchen, denn man wird sie scheinbar nicht los, oder Steffi?
1: Na, es gibt ja schon ein paar kleine Tipps, die helfen können. Einen Kletterschutz zum Beispiel. Das geht eigentlich ganz einfach mit glatten Blechmanschetten, die man an den Fallrohren von Dachrinnen montieren kann. Oder auch an Stämmen von Obstbäumen und so können dann Waschbären halt nicht hochklettern. Da hätten wir das schon mal. Und besonders beliebt sind bei den Vierbeinern ja auch die Mülltonnen. Da kann man dann die Deckel einfach mit Spanngurten oder schweren Steinen sichern. Ist natürlich dann etwas umständlicher, wenn man selbst den Müll wegbringen möchte.
0: Ja.
1: Aber es verhindert eben auch, dass Waschbären sie öffnen können, denn die sind ja wirklich geschickt. Außerdem sollte man Tierfutter nicht draußen stehen lassen und nicht alles auf den Kompost pfeffern. Obst oder Fleisch lieben die Tiere ja auch. Und die Silke hat uns ja auch geschrieben, sie entfernen einfach den Vogelfutterspender im Garten über Nacht. Ist auch ein Tipp.
0: Natürlich, denn Waschbären sind eben Naschbären. Aber das klingt, als

0: Seien Sie auch hartnäckig, was du erzählst.
1: Oh ja, unser Kollege Daniel hat ja schon von seinen Misserfolgen beim Fangen gesprochen. Lebendfallen waren bei ihm nix, genauso wie Ultraschallfallen, die kann man ja kaufen. Versuchen Sie es gern einfach mal mit intensiven Düften wie Essig, Chili, Cayennepfeffer, Lavendel oder Pfefferminzöl. Das könnte die Waschbären vorübergehend vertreiben.
0: Also, der Waschbär im eigenen Haus oder Garten ist nicht so einfach loszuwerden. Sie sollten es ihm schlicht ungemütlich machen. Guten Morgen mit MDR Thüringen.

Der Waschbär. Heute bei uns im Mittelpunkt hier in der MDR Thüringen Frühschicht. Auch in der Musik mit dabei. Die Beatles und Rocky Raccoon. Um 6:06. Der Song stammt vom legendären White Album der Beatles und erzählt die Geschichte von Cowboy Rocky Raccoon. Raccoon, weil er eine Waschbärenmütze trägt. Ne? Und Raccoon ist die Übersetzung Waschbär. Und dieser Cowboy, ja, der wird von seiner Frau verlassen, muss sich da mit seinem Widersacher in einem Saloon duellieren. Der Widersacher gewinnt und ein betrunkener Arzt rettet Rocky Raccoon das Leben. Das ist die Geschichte hinter diesem Beatles-Song. Schönen guten Morgen mit MDR Thüringen und weiter mit Hall & Oates und Maneater. Das ist einfach gute Musik zum Start in Ihren Mittwoch.

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5: Einen schönen guten Morgen. Es ist 7 Uhr und Jana Münchhof ist dran. Alles Wichtige für Sie jetzt.
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6: Der russische Präsident Putin hat die angekündigten deutschen Sanktionen gegen sein Land als schweren Fehler bezeichnet. Außerdem sprach er von Beweisfälschung. Die Bundesregierung macht Russland für den Drohnenangriff am Leipziger Flughafen verantwortlich und reagiert unter anderem mit der Schließung russischer Einrichtungen. Bundesaußenminister Johann Wadephul verteidigte die Sanktionen. MDR Thüringen-Reporter Jim Bob Nikschas.
7: Man sei unglücklich darüber, dass Russland einen derart feindseligen Kurs gegenüber Europa und Deutschland eingeschlagen habe. Deutschland wolle zu Russland ein anderes Verhältnis, betont der Außenminister. Eine Reaktion sei aber notwendig gewesen. Der Grünen-Fraktionsvize Konstantin von Notz begrüßt die Entscheidung der Regierung als lange überfällig. Kritik dagegen kam von den Linken und von der AfD. Deren Außenpolitiker Markus Frohnmeier sagte, es sei ohne weitere Belege zum jetzigen Zeitpunkt unseriös, Schuldige zu benennen.
6: Die Außen- und Sicherheitspolitik sind auch heute und morgen die zentralen Themen beim Treffen der Außenminister von Deutschland, Polen und Frankreich in Weimar. Beim sogenannten Weimarer Dreieck sprechen die Minister Johann Wadephul, Jean-Noël Barrot und Radoslav Sikorski über hybride Bedrohung und den Umgang mit Russland. Weitere Themen sind die Lage im Nahen Osten und Impulse für die EU-Politik. Am Schmidtstädter Knoten in Erfurt wird am Vormittag das erste von 2 Brückenteilen eingehoben. Nach Angaben einer Sprecherin der Deutschen Bahn wurde das Brückenteil bereits gestern auf die Spezialfahrzeuge gehoben und muss heute noch an der richtigen Stelle positioniert werden. MDR Thüringen-Reporterin Samira Wischerhoff, wie kann man sich das vorstellen?
8: Also das erste von 2 Brückenteilen ist 20 Meter lang, fast 15 Meter breit und wiegt etwa 800 Tonnen. Es wird heute mit ganz speziellen Fahrzeugen mit sehr vielen Rädern langsam in Richtung Brückenträger gefahren und soll dort millimetergenau positioniert werden. Kommende Woche Mittwoch soll das zweite, etwa gleich große Brückenteil eingebaut werden. Die Deutsche Bahn plant, den Schmidtstädter Knoten Ende Oktober wieder vollständig für den Autoverkehr freizugeben.
6: Der Volkswagen-Vorstand hat einem Medienbericht zufolge beschlossen, 4 VW-Werke zu schließen. Wie die Wirtschaftswoche berichtet, betrifft das die Werke in Emden, Hannover, Zwickau und Neckarsulm. Dort soll die Produktion zwischen 2031 und 2034 enden. Dem Magazin zufolge kann der Vorstand das am Aufsichtsrat vorbei umsetzen. In den vergangenen Tagen hatte es bei Volkswagen eine Reihe von Betriebsversammlungen gegeben. Hintergrund sind die Sparpläne des Unternehmens. Die IG Metall kündigte Proteste an. Zum Sport. Borussia Dortmund hat die zweite Runde im DFB-Pokal erreicht. Der Bundesligist setzte sich am Abend mit 5:0 beim Hamburger Eimsbütteler Ballspielclub aus der Oberliga durch. Im DFB-Pokal geht's heute weiter. Der FC Bayern München spielt beim VfL Osnabrück. Das waren die Nachrichten. 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
9: Danke dir, Jana. Das Wetter in Thüringen, da erwarten wir heute mehr Wolken als Sonne. Zum Start ist stellenweise auch Nebel mit dabei. Es bleibt überwiegend trocken. Die Höchstwerte erreichen 20 bis 24 Grad. Aktuell sind es in Dingelstedt 9 Grad und in Plaue 10 Grad. Morgen am Donnerstag geht's weiter mit Sonne und Wolken. Vereinzelt Schauer, 20 bis 25 Grad und ein teils kräftiger Wind. Und dann am Freitag ändert sich das Wetter kaum, nur etwas wärmer wird's und zwar bis zu 28 Grad. Damit jetzt 7:03. Hier sind die aktuellen Verkehrsmeldungen. Auf der B88 zwischen Georgenthal und dem Abzweig Tambach-Dietharz Behinderungen nach einem Unfall. Und die Straße zwischen den Abzweigen Reitzahn und Reuß ist nach einem Unfall gesperrt. In Sachen Blitzer noch alles ruhig. Sobald Sie unterwegs was entdecken, freuen wir uns, wenn Sie es kostenfrei durchgeben. Im MDR Thüringen Verkehrszentrum wie immer 0800 218 1600. Danke fürs Mitmachen und gute Fahrt.
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9: Guten Morgen. Ja, spätestens wenn der Waschbär die Blumentöpfe als Toilette nutzt, ist es mit der Freundschaft vorbei. Thema heute bei Steffi und mir.
10: Ulla schreibt uns aus Weimar in der App dazu: Wir füttern schon keine Vögel mehr. Das wurde alles immer weggefressen und das Vogelhaus umgestoßen. Der Waschbär randaliert dennoch immer auf dem Balkon rum.
9: Ja, sehen Sie, ganz anders hier Susi. Also ich habe keine Sorge, ich stelle ihm gerne was hin. Unsere Katzen mögen ihn. Also bei Susi ist da irgendwie friedliches WG-Leben möglich.
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0: 12 Minuten nach 7. Guten Morgen und Stößchen, gleich Sailor und Glass of Champagne. MDR Thüringen mit der Frühschicht hier. Kleine schwarze Maske, flinke Pfoten und große Knopfaugen, so kommen die nächtlichen Räuber daher. Und da reden wir in diesem Fall von Waschbären. Die sind bei vielen von uns in Thüringen mittlerweile echte Nachbarn geworden.
1: Und unsere Kollegen hatten bei dem Thema prompt auch eine Menge zu erzählen. Bei Kollegin Ruth zum Beispiel hängt das Tierchen regelmäßig an der Dachrinne. Sie hat ihn auch schon mal mit einem Besenstiel angestupst, aber es kümmert ihn überhaupt nicht. Und bei unserer Katrin aus dem Nachrichtencenter, da hat der Waschbär während ihres Urlaubs den frisch gesetzten Flieder wieder freigelegt. Also mit so einem Mitbewohner wird's nie langweilig.
0: Und jetzt zu Ihnen. Wie sieht's denn da aus? Wo sind Sie schon mal einem Waschbär begegnet?
2: Die kommen jede Nacht bei mir in den Garten. Die springen dann rum und haschen sich und auf dem Hochbeet. Die buddeln dann das ganze Saatgut aus, die Zwiebeln, die Bohnen. Sehr ärgerlich. Und jetzt haben wir ein bisschen so uns geschützt und haben was aufgestellt, so einen Schreck, dass das Licht angeht, dass sie also wieder weggehen.
3: Ich habe einen Waschbären gesehen in der Mülltonne, das war auch nachts. Und der hat da drumherum gestöbert. Ich bin mit dem Fahrrad gefahren, deswegen habe ich jetzt nicht so lange geguckt. Ich habe nur gesehen, ja. Oh. Ein Waschbär, wie cool.
4: Ja, wir haben gegrillt und da war halt vom Brätel und Bratwürsten noch was übrig. Und das hatten wir mit Alufolie abgedeckt und draußen stehen lassen. Am nächsten Morgen haben wir gesehen, dass die Alufolie zerrissen war, dass das Bratgut auf der Erde verteilt war und dass da halt Waschbärenabdrücke da waren. Wir werden unser Essen nicht mehr draußen stehen lassen. Das ist das, was wir daraus gelernt haben.
0: Ich würde mein Essen auch nicht teilen wollen. Zumindest nicht mit dem Waschbären. Sie haben auch noch einen Tipp? Dann gern her damit per Nachricht in

0: Ich habe gerade mal nach Gemeinsamkeiten von Kunstradfahrern und mir gesucht, aber anmutig, kraftvoll und akrobatisch, nee, da ist nichts dabei. Guten Morgen, 7.19 Uhr.
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0: Unser Spiel um bis zu 1000 Euro für Teams aus der Region. Einfach eine Woche mit Quizzen bei uns, so wie dieses Mal die Kunstradfahrer aus Lauscha. Schönen guten Morgen.
2: Morgen.
0: Nehmt uns nochmal mit in diesen Sport. Habt ihr sowas wie Ligen mit Auf- und Abstieg, WMs oder EMs? Wie sieht das aus?
2: Ja, also es gibt prinzipiell jetzt in Thüringen einige Wettkämpfe, dann gibt es bundesweit auch verschiedene Wettkämpfe. Es gibt dann auch einen Weltcup und natürlich auch Europa- und Weltmeisterschaften.
0: Und gibt es in Lauscha sowas wie eine Kunstradlegende?
2: Also sehr bekannt ist vor allem Lauscha noch, die sich mit dem Sport auskennen auch. Hubert Hellbach, der war in der DDR sehr erfolgreich und aktiv und hat auch lange Zeit das Training in Lauscha mitgestaltet mit seiner Frau.
0: Okay, prima. Danke für die Aufklärung. Ihr könnt euch zur 1000 vor 9 Legende machen. Wenn das klappt hier mit dem Abräumen. 300 Euro stehen schon auf der Habenseite. Womit geht's denn weiter? Natur, Musik, Sport, aktuell oder Teamfrage?
2: Wir wollten heute Musik nehmen.
0: Na, bekommt ihr doch. Das ist doch gar kein Problem, Musik.
1: Musik.
0: Der ESC, also Eurovision Song Contest, wirft seine Schatten voraus. Ja, nächstes Jahr ist zum ersten Mal Kanada dabei, Deutschland nicht automatisch im Finale oder Australien der Gastgeber.
3: Kanada dabei, glaube ich.
0: Was passiert beim ESC im nächsten Jahr? Kanada dabei, Deutschland nicht automatisch im Finale oder Australien der Gastgeber? Jetzt bitte her mit
4: Australien? Australien?
3: Nee, ich bin für Kanada.
2: Auch für Kanada.
5: Also, ich denke auch Kanada.
4: Na, dann nehmen wir Kanada.
0: Dann nehmen wir doch Kanada, wenn die Mehrheit dafür ist. Und das ist absolut richtig. Also, ihr rockt das ja diese Woche wirklich fantastisch. Die nächsten 100 Euro sind sicher. Ich sage bis morgen und habt einen schönen Mittwoch. Bis dann.
2: Danke.
4: Bis dann. Tschüss.
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0: 7.28 Uhr gleich. Guten Morgen. Wir schauen noch mal kurz rein ins MDR Thüringen Verkehrszentrum, denn da hat sich was getan auf der B88. Die ist jetzt zwischen Georgenthal und dem Abzweig Katterfeld in beiden Richtungen nach einem Unfall gesperrt. Vorhin gab es nur Behinderungen, jetzt aber die B88 zwischen Georgenthal und dem Abzweig Katterfeld in beiden Richtungen nach einem Unfall gesperrt.
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11: Um 7.30 Uhr. Reaktion auf deutsche Sanktionen. Der russische Präsident Putin bezeichnete sie als schweren Fehler und verlangt Beweise. Die Bundesregierung macht Russland für den Drohnenvorfall am Flughafen Halle-Leipzig verantwortlich. Brücke schwebt ein. Am Schmidtstädter Knoten in Erfurt wird heute das erste von zwei neuen Brückenteilen eingehoben. Die Arbeiten sind ein wichtiger Schritt für die Fertigstellung Ende Oktober. VW plant Schließungen. Volkswagen will einem Medienbericht zufolge die Produktionen in Emden, Hannover, Zwickau und Neckarsulm bis Anfang der 2030er Jahre einstellen. Die IG Metall kündigte Proteste an. Am Freitag wird über die Sparpläne beraten.
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12: Das Neueste für Nordthüringen mit Marie-Therese Engemann. Guten Morgen. Harztor. Die Gemeinde sucht einen Käufer für den ehemaligen Kindergarten im Ortsteil Hermannsacker. Den Angaben nach werden das zweigeschossige Gebäude mit Kleinkläranlage und Ölheizung sowie ein 660 Quadratmeter großes Grundstück angeboten. Das Mindestangebot liegt bei 120.000 Euro. Bad Frankenhausen. Die Besucherzahlen am Schiefen Turm bleiben deutlich hinter den Erwartungen zurück. Wie Kurdirektor Andreas Räuber am Abend im Stadtrat sagte, kamen seit der Eröffnung Ende Juni insgesamt 6.400 Gäste. Vor allem die extremen Hitzetage hätten das Geschäft nicht gerade gefördert. Er wolle beim Marketing noch einmal nachlegen, so Räuber. Bürgermeister Matthias Streetz rechnet mit rund 80.000 zusätzlichen Besuchern pro Jahr, also mit mehr als 6.000 Gästen pro Monat. Mühlhausen. In der Stadt gibt es heute erneut einen Kirmesumzug mit Kindergartenkindern der Stadt. Wie die Organisatoren mitteilten, beteiligen sich dieses Mal drei Kindergärten. Mehr als 200 Kinder ziehen am Morgen mit dem Spielmannszug zum Obermarkt, um dort Kirmeskreise zu drehen. 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
0: Wir schauen auf das Wetter in Thüringen und sehen gerade in Mattstedt 11 Grad, Rosenthal am Rennsteig mit 10 Grad dabei und dann im Laufe des Tages 20 bis 24 Grad die Höchstwerte. Zum Start jetzt stellenweise noch Nebel, dann aber mehr Wolken als Sonne und überwiegend trocken. Morgen weiter Sonne und Wolken, vereinzelt Schauer 20 bis 25 Grad, ein teils kräftiger Wind lebt auf und am Freitag ändert sich das Wetter kaum, nur wärmer wird's. Bis zu 28 Grad. Damit jetzt 2 Minuten nach 7:30.
13: Hier sind die aktuellen Verkehrsmeldungen. Die Straße zwischen den Abzweigen Reizahn und Reuß ist nach einem Unfall gesperrt. In Sachen Blitzer weiter alles ruhig, melden Sie uns Staus oder Blitzer kostenfrei im MDR Thüringen Verkehrszentrum 0800 218 1600. Danke und kommen Sie gut an.
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13: Ja, nur zum Joggen. Also da würde ich ungern mitkommen. Aber Sie haben es in der Hand. Johannes und ich kommen zu Ihnen mit ein bisschen Glück. Haben Sie dann 30 Sekunden Zeit, Fragen zu beantworten. Für jede richtige Antwort gibt es 50 Euro. Und damit Sie sich das besser vorstellen können, üben wir gleich so ein bisschen am lebenden Objekt. Am lebenden Kollegenobjekt.
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0: sind doch hoffentlich bald wieder in love mit unserem Quizmobil. Schönen guten Morgen um 7:50.
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0: ist ab nächster Woche wieder quer durch den Freistaat unterwegs. Hinterm Steuer Johannes oder ich, und im Gepäck haben wir dann wieder jede Menge Quizfragen und Geldscheinchen, denn für jede richtige Antwort gibt's 50 Euro von uns. Und damit Sie hören, wie so eine Runde dann klingen kann, spielen wir in dieser Woche mit ausgewählten Kollegen mal Testrunden. Unser Wetterexperte Jörg Schröder zum Beispiel, der kann in dieser Woche laut Dienstplan die Füße hochlegen. Ja, da haben wir uns gedacht, nee, beschäftigen wir ihn doch ein bisschen mit unserem Quizmobil. Hast du denn Quiz-Erfahrung, Jörg?
2: Also ich wollte mal bei Wer wird Millionär teilnehmen.
0: Ja.
2: Ja, aber ich wurde bisher nicht angeschrieben.
0: Vielleicht wird das auch nichts mehr. Wie lange wartest du jetzt auf eine Antwort? 10 Jahre oder was?
2: Nee. Seit Januar 2024. Ich glaube, ich bin jetzt zu den Akten gelegt.
0: Oh, obwohl, nee, das könnte sein. Die haben eine lange Warteliste allein schon fürs Publikum. Also vielleicht wird das noch was.
2: Da können wir jetzt mal ein bisschen testen. Ne?
0: Nicht Millionär, aber immerhin 50 Euro für jede richtige Antwort in 30 Sekunden hätten wir beim Quizmobil. Und wenn du bereit bist, würde ich sagen, es geht einfach mal ins kalte Wasser.
2: Leg einfach los.
0: Gut, 30 Sekunden ab jetzt. Zitrone oder Zuckerwatte, was schmeckt in der Regel süß?
2: Zuckerwatte.
0: CH ist das internationale Kfz-Kennzeichen welches Landes?
2: Schweiz.
0: Nennen Sie ein Adjektiv mit S.
2: Sauber.
0: Was ist die Mehrzahl von Lexikon, Lexika oder Lexiken?
2: Lexika.
0: In welchem Monat endet bei uns der kalendarische Sommer?
2: Im September.
0: Grenzt Peru an Chile?
2: Ich würde sagen ja.
0: Oh, guck an, wir lösen auf. Also hier, natürlich schmeckt die Zuckerwatte süß. CH ist die Schweiz. Ein Adjektiv mit S, sauber, ist natürlich auch richtig. Mehrzahl von Lexikon ist Lexika. Peru grenzt an Chile. Und klar, der kalendarische Sommer endet im September. Das sind 1, 2, 3, 4, 5, 6 richtige. Und damit hättest du, wenn du Kandidat gewesen wärst, 300 Euro abgeräumt.
2: Es hat mir Spaß gemacht. Und dass ich auf alle Fälle doch reaktionsschnell bin. Man staunt manchmal über sich selber.
0: Und du hast ein gutes Stichwort genannt. Spaß soll es natürlich auch in erster Linie machen. Also seien Sie gerne dabei. Sie haben es gehört, wie es geht. Mit unserem Testkaninchen Jörg einfach anmelden in der MDR Thüringen App. Ab nächste Woche sind wir unterwegs mit dem MDR Thüringen Quizmobil. Jörg, mach's gut.
2: Schönen Tag noch.

0: von Porquette Was heißt es unter anderem: Heute scheint die Sonne durch mein Fenster. Trifft das heute auch bei uns zu. Guten Morgen um 7.49 Uhr.
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0: Josephine Bechler, guten Morgen.
2: Guten Morgen, Timo.
0: Tja, Sonne durchs Fenster, wie sieht's aus?
2: Naja, also viele Regionen in Thüringen, die haben gerade schon wieder dichtere Wolken über sich liegen, aber es gibt Sonne und zwar nämlich vor allem im Osten Thürings, so östlich der Saale, da sieht's gerade noch recht gut aus, da scheint die Sonne, zum Teil zumindest. Im Laufe des Tages werden dann neben den Wolken auch mal wieder Auflockerungen zustande kommen, aber so insgesamt gibt es eher die Mischung aus zeitweise dichteren Wolken, die auch längere Zeit dicht sind, ein bisschen Sonnenschein und Temperaturen so zwischen 20 und 24 Grad. Die Wettersituation ist aber schon ein bisschen ruhiger geworden als gestern. Wenn überhaupt, dann werden nur einzelne Schauer so Richtung Nordwesten auftreten und viele kommen trocken durch den Tag.
0: Heißt das, diese Mischung aus Sonne und Wolken, die macht sich jetzt erstmal gemütlich bei uns?
2: Ja, wir liegen halt zum Teil unter Hochdruckeinfluss, zum Teil sind da immer noch die Tiefdruckgebiete dabei, die dann auch zeitweise mal dicht Wolken über uns schicken. Und morgen wird dann der Tiefdruckeinfluss wieder ein bisschen mehr. Also da können aus den Wolken auch ein paar mehr Schauer dann vor allem zum Nachmittag auftreten. Die Temperatur, ja, geht nur leicht nach oben, 20 bis 25 Grad. Und sie geht nach oben, weil der Südwestwind ein bisschen mehr auflebt. Also da sind auch ein paar stärkere Böen unterwegs.
0: Und am Freitag ist dann mal so ein Temperaturausreißer nach relativ weit oben.
2: Genau, also da schaffen wir Höchstwerte bis 28 Grad. Hängt aber auch mit dem teilweise recht kräftigen Südwestwind zusammen. Und wir liegen dann noch auf der Vorderseite von dem nächsten Tiefausläufer, der sich so langsam von Nordwesten her zu uns durcharbeitet. Der wird aber voraussichtlich nach aktuellem Stand den Freitag eigentlich bei uns noch nicht so richtig wetteraktiv. Erst in der Nacht zum Samstag kommen dann zunehmend diese Schauer auf und die sorgen natürlich dann gleich am Samstag wieder für einen Temperaturrückgang. Also diese 28 Grad ist wirklich nur vorübergehend mal ein Ausreißer.
0: Okay, jetzt hast du den Samstag schon gestriffen, dann mach den Sonntag bitte auch noch.
2: Ja, am Samstag, wie gesagt, noch ein bisschen wechselhaft, aber am Sonntag wird es dann voraussichtlich auch wieder ruhiger. Die Temperatur steigt ein bisschen, am Samstag bis 24, am Sonntag vielleicht örtlich auch wieder bis 26 Grad.
0: Josephine Bechler, vielen Dank für die Aussichten. Dir weiter einen schönen Mittwoch.
2: Dir auch, tschüss.
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6: Einen schönen guten Morgen an diesem Mittwoch. Es ist 8 Uhr. Alles Wichtige jetzt mit Jana Münchhof.
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7: Bundesaußenminister Johann Wadephul hat die deutschen Sanktionen gegen Russland als notwendig bezeichnet. Man dürfe Moskau nicht im Irrglauben lassen, dass sein Handeln ohne Konsequenzen bleibe, sagte Wadephul in mehreren Interviews. Die Bundesregierung macht Russland für den Drohnenangriff auf den Flughafen Leipzig-Halle verantwortlich. Mehrere russische Einrichtungen in Deutschland müssen jetzt schließen. Diplomaten werden ausgewiesen. Der russische Präsident Putin nennt die Sanktionen einen schweren Fehler und kündigte Gegenreaktionen an. Die Außen- und Sicherheitspolitik sind heute und morgen auch die zentralen Themen beim Treffen der Außenminister von Deutschland, Polen und Frankreich in Weimar. Beim sogenannten Weimarer Dreieck sprechen Johann Wadephul, Jean-Noël Barrot und Radoslav Sikorski über hybride Bedrohungen und den Umgang mit Russland. MDR Thüringen-Reporter Wolfgang Henschel.
8: Die Bundesregierung macht Russland für den versuchten Sprengstoffanschlag Anfang August am Leipziger Flughafen verantwortlich. Weitere Themen des Treffens in Weimar sind die Lage im Nahen Osten und Impulse für die EU-Politik. Geplant ist, dass die drei Außenminister neben ihren Beratungen in Weimar auch das Goethe-Nationalmuseum und die Herzogin Anna-Amalia-Bibliothek besuchen. Anlass für das Treffen ist das 35. Gründungsjubiläum des Weimarer Dreiecks. Das Format wurde Ende August 1991 im Rathaus Weimar ins Leben gerufen.
7: In Thüringen breitet sich der Waschbär immer weiter aus. Nach Zahlen des Landesjagdverbandes wurden im vergangenen Jahr 2024/25 fast 19.000 Tiere erlegt. Vor 10 Jahren war es noch die Hälfte. Wie viele Waschbären insgesamt in Thüringen leben, ist nicht bekannt. Um den Bestand der invasiven Art einzudämmen, sei der Abschuss unumgänglich. Das Bundeskabinett will heute die Pläne für eine Reform der Einkommenssteuer auf den Weg bringen. Sie soll besonders Familien mit Kindern und Steuerpflichtige mit niedrigen und mittleren Einkommen entlasten. Insgesamt sollen Entlastungen von rund 10 Milliarden Euro zusammenkommen. MDR Thüringen-Reporter Mario Kubina.
9: Geplant ist zum Beispiel, den Grundfreibetrag zu erhöhen, also die Grenze, ab der überhaupt Einkommenssteuer erhoben wird. Weitere Punkte: mehr Kindergeld und weniger Steuer auf Sonn- und Feiertagszuschläge. Deutliche Kritik an den Steuerplänen von Klingbeil kommt von Teilen der Opposition. Aus Sicht der Grünen verfehlt Schwarz-Rot das Ziel, vor allem etwas für Menschen mit wenig Geld zu tun.
7: Auf ein Umspannwerk im rheinischen Bergheim hat es offenbar einen Anschlag gegeben. Laut Polizei waren dort gestern Abend mehrere Leitungen durch einen Kurzschluss ausgefallen. Die Ermittler gehen derzeit von einer vorsätzlichen Tat aus. Die allgemeine Stromversorgung war nicht betroffen. Erst gestern Morgen hatte es in Brandenburg einen mutmaßlichen Sabotageakt auf ein Umspannwerk gegeben. Und noch zum Sport. Borussia Dortmund hat die zweite Runde im DFB-Pokal erreicht. Der Bundesligist setzte sich am Abend mit 5:0 beim Hamburger Eimsbüttler Ballspielclub aus der Oberliga durch. Das waren die Nachrichten. 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
6: Danke, Jana. Das Wetter in Thüringen. Heute mehr Wolken als Sonne bei uns zum Start. Stellenweise auch noch jetzt ein bisschen Nebel. Es bleibt überwiegend trocken bei 20 bis 24 Grad. Aktuell sind es in Friedrichroda 11 Grad und in Gauern, da gehen wir in den Osten Thüringens, 12 Grad. Morgen weiter Sonne und Wolken, vereinzelt Schauer, 20 bis 25 Grad, ein teils kräftiger Wind weht. Und am Freitag ändert sich das Wetter kaum, nur wärmer wird's, bis zu 28 Grad nämlich. Damit jetzt 8:04. Hier sind die aktuellen Verkehrsmeldungen. A4 Richtung Frankfurt. Zwischen Friedewald und Bad Hersfeld steht ein defekter LKW auf der rechten Spur im Baustellenbereich. Vorsicht bitte auf der A9 Richtung Berlin. Zwischen Bad Lobenstein und Schleiz liegt ein Unterlegkeil auf der rechten Spur. Und nochmal aufpassen bitte auf der A71 Richtung Schweinfurt. Zwischen Bad Kissingen-Oerlenbach und Poppenhausen liegt eine Stoßstange auf der Fahrbahn. Und die Blitzer stehen auf der B249 in Graz. Richtung Sondershausen und in Eisenach in der Altstadtstraße. Fehlt da noch was? Sagen Sie es uns, wir sagen es weiter. 0800 218 1600. Das ist die kostenlose Nummer zum MDR Thüringen Verkehrszentrum. Gute Fahrt.
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6: Guten Morgen. Sie haben keine Haustiere? Sicher? Schon mal im Garten nachgeschaut. Da finden sich immer häufiger Waschbären und um die kümmern sich Steffi und ich heute.
10: Mona aus Schallenburg hatte auch schon Bekanntschaft gemacht. Sie füttert seit Jahren Igel zu mit einem Futterhaus. Allerdings kam da auch gern der Waschbär zum Abendbrot.
11: Vor ein paar Wochen hat er mir das komplett auseinandergenommen. Hat meine Wildkamera schön aufgezeichnet. Ich habe das dann auch mit Spanngurten und so, weil wie will man es machen, gesichert. Er kam dann noch ein, zwei Mal und hat versucht und hat gemerkt, geht nicht. Und seitdem taucht er hier nicht mehr auf.
6: Einfache Lösung. Hoffen wir, dass die Igel jetzt wieder ihre Ruhe haben.
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0: Wow, wo der mit seiner Stimme hinkommt, das ist ja Bergsteigen wie auf den Mount Everest. George McRae und Rock Your Baby. Schönen guten Morgen um 12 nach 8.
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0: Ja, sie sind schon irgendwie niedlich, geschickt und nachts unterwegs wie auf geheimer Mission. Wir reden da von den Waschbären und die fühlen sich längst nicht mehr nur im Wald wohl, sondern auch in unseren Thüringer Städten und Dörfern. Da bleiben Begegnungen mit Waschbären nicht aus. Frühschichtreporterin Katja Bohmeier, selbst schon Erfahrungen gemacht?
2: Ja, einmal, da war ich früh mit dem Auto auf Arbeit unterwegs und da haben so ganz kleine niedliche Waschbären auf der Straße gespielt und haben sich überhaupt nicht stören lassen. Also nicht durch die Hupe, nicht durch die Lichthupe, die sind einfach sitzen geblieben. Und ich bin dann wirklich ganz langsam drumherum gefahren.
0: Und Katja, so niedlich wie diese Waschbären nun mal aussehen, sie gelten ja als invasiv und vermehren sich rasant. Gibt's da eigentlich Zahlen bei uns?
2: Nicht wirklich, also zählen ist unmöglich, sagt zumindest der Landesjagdverband. Aber ein Blick in die Jagdstatistik zeigt, in der Saison 2024-25 wurden rund 18.700 Waschbären erlegt. Und das waren fast doppelt so viele wie noch vor 10 Jahren, also Tendenz steigend. Und aus Sicht des Verbands ist Abschuss der einzige Weg, den Waschbärbestand in Schach zu halten.
0: Aber auf der anderen Seite gibt es auch in Thüringen Auffangstationen, die sich um die Waschbären kümmern.
2: Ja, und die hatten auch in diesem Jahr wieder richtig gut zu tun, vor allem mit dem Päppeln von Waschbärbabys. Denn viele Menschen denken, wenn da kleine Waschbären tagsüber rumtollen, kümmert sich die Mutter nicht. Dabei schläft die nur. Und ein weiteres Problem ist, Waschbären dürfen nicht wieder ausgewildert werden, weil sie heimische Arten wie zum Beispiel Vögel, Amphibien oder auch Reptilien bedrohen. Aber es gibt in Thüringen halt auch kaum Stellen, die Waschbären dauerhaft aufnehmen, beziehungsweise die sind voll. Und die Tiere werden dann unter anderem auch nach Hessen oder Sachsen-Anhalt gebracht.
0: Große Frage natürlich auch, was mache ich jetzt mit dem Waschbär, wenn er da in meinem Garten wildert oder unterm Dach irgendwie eingezogen ist?
2: Ja, der einfachste Weg, das Ordnungsamt oder die Jagdbehörde informieren und die geben dann dem zuständigen Jäger Bescheid. Ansonsten Lärm und Licht machen, Mülltonnen verriegeln, das Haus waschbärsicher machen und Essen ginge natürlich auch. Unter anderem in Weimar bei Koch Steffen Hasengier. Den hat eine Waschbärbegegnung beim Angeln zum Nachdenken gebracht.
3: Ich bin halt Koch und die nächste Frage war halt, kann man Waschbär essen? Ich habe mir dann mal 2 Waschbären von meinem Jäger geben lassen und habe gesagt, ich will das mal probieren. Habe die zubereitet, war so davon begeistert, dass ich gesagt habe, okay, kommt auf die Speisekarte.
2: Ja, aber es ist halt echt Geschmackssache.
0: Ne? Wow, das Thema Waschbär in allen Facetten, möchte ich meinen. Heute in der MDR Thüringen Frühschicht. Schönen guten Morgen an diesem Mittwoch.

0: Es ist 8.21 Uhr, 9 Minuten vor halb 9. Guten Morgen mit MDR Thüringen und der Frühschicht. Zur nächsten Geschichte schwirrt mir irgendwie das Wort Irrsinn im Kopf. Weil Bauen in Deutschland, das ist ja so ein Ding, gell? Meist dauert es länger als gedacht, meist wird es teurer. Bestes Beispiel kommt aus Erfurt-Fieselbach.
1: Genau, da gibt es eine Schulgeschichte, die hat das Zeug fürs Guinness-Buch. Seit 35 Jahren wird dort eine neue Grundschule geplant und seit nun auch schon wieder 5 Jahren gebaut.
0: Eigentlich, klar, sollte die Schule längst fertig sein, sollte. Doch noch immer wird in Containern unterrichtet. MDR Thüringen-Reporterin Antje Kirsten war vor Ort.
2: Die Container stehen wenige Meter weg vom Schulneubau. Der ist immer noch nicht fertig. Mittlerweile gibt es Schüler, die haben ihre gesamte Grundschulzeit in Containern verbracht. Ärgert sich Ortsteilbürgermeister Christian Polocek-Becher.
3: Ja, das sind jetzt doch schon 2 komplette Klassenzüge. Wenn die Gallier so gebaut hätten, dann wären die 4000 noch nicht fertig gewesen nach Christus.
2: 87 Mädchen und Jungen wirbeln über den Minischulhof. Auch der ist ein Provisorium. Maria Hein war schon Lehrerin in der alten Schule.
4: Das ganze Dorf arbeitet ja schon viele, viele Jahre dran, dass diese neue Schule entsteht. Dann kam es letztendlich dazu, dass sie abgerissen wurde. Und dann dachten wir auch, es geht ein bisschen schneller.
2: Lehrerin Katrin Giesler sehnt sich die neue Schule herbei. Doch Jahr um Jahr vergeht.
5: Wir haben genau einen Werkraum. Wir haben keine Möglichkeiten, mal in kleinen Gruppen zu arbeiten.
2: 2025 war angepeilt. 2026 wird nichts. 2027 nun ja vielleicht. Tiefbauarbeiten im Umfeld hatten dafür gesorgt, dass kein Kran gestellt werden konnte. Der Bau war für 9 Monate eingestellt worden. Der mit Fassadenarbeiten beauftragten Firma musste gekündigt werden, da sie laut Stadt als solche gar nicht existierte. Arne Ott ist Amtsleiter für Grundstücks- und Gebäudeverwaltung und meint, hier müssten halt 50 Gewerke koordiniert werden.
6: Das Klein-Klein hat sich insofern nicht bewährt, ist aber gesetzlich vorgeschrieben.
2: Die Baukosten haben sich inzwischen verdreifacht und die Miete für die Container hat mittlerweile 1 Million Euro verschlungen. Was Ortsteilbürgermeister Christian Polocek-Becher aber fast noch mehr als die Bauverzögerung ärgert, ist die fehlende Kommunikation mit der Stadt.
3: Die Stadt hat eine Aneinanderreihung von Ausreden. Deswegen habe ich auch den Oberbürgermeister aufgefordert, zu uns zum Ortsteilrat zu kommen oder einen gleichwertigen Vertreter zu schicken. Kam aber niemand.
2: Die Schule soll nun im nächsten Jahr eingeweiht werden. Die Hoffnung stirbt zuletzt, sagen die Fieselbacher.
0: In Erfurt-Fieselbach wird seit 5 Jahren an einer neuen Schule gebaut. Seit 35 Jahren wird sie geplant. Danke, Antje Kirsten.
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11: Um 8.30 Uhr. Wadephul verteidigt Sanktionen. Der Bundesaußenminister bezeichnete die Sanktionen gegen Russland als notwendige Antwort auf russisches Handeln. Die Bundesregierung macht Moskau für den Drohnenangriff auf den Flughafen Leipzig-Halle verantwortlich und schließt mehrere russische Einrichtungen. Mehr Abschüsse registriert. In Thüringen werden immer mehr Waschbären erlegt. Nach Angaben des Landesjagdverbandes wurden im Jagdjahr 2024/25 fast 19.000 Waschbären erlegt. Die Zahl der Abschüsse hat sich damit binnen 10 Jahren nahezu verdoppelt. Reform der Einkommenssteuer. Die Bundesregierung berät heute über einen Gesetzentwurf, der kleine und mittlere Einkommen entlasten soll. Geplant sind unter anderem ein höherer Grundfreibetrag und mehr Kindergeld.
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12: Das Neueste für Nordthüringen mit Marie-Therese Engemann. Guten Morgen. Harztor. Die Gemeinde sucht einen Käufer für den ehemaligen Kindergarten im Ortsteil Hermannsacker. Den Angaben nach werden das zweigeschossige Gebäude mit Kleinkläranlage und Ölheizung sowie ein 660 Quadratmeter großes Grundstück angeboten. Das Mindestangebot liegt bei 120.000 Euro. Heiligenstadt. Im Kurpark werden heute 4 Bäume gefällt. Laut Stadt sind sie bei einer Prüfung als nicht mehr sicher eingestuft worden. Demnach ist bei 3 Linden der Fuß des Stammes vom Brandgrund Krustenpilz befallen. Auch eine Rosskastanie muss den Angaben nach entfernt werden. Einzelne Bereiche am zentralen Weg werden zeitweise abgesperrt. Für die 4 gefällten Bäume sollen neue gepflanzt werden. Oldisleben. Das Freibad hat seine Saison beendet. Wie die Bürgermeisterin von Stadt an der Schmücke, Silvana Schäffer, MDR Thüringen, sagte, kamen knapp 10.000 Besucher. Sie rechne insgesamt mit mehr als 25.000 Euro Einnahmen. Das sei etwa so viel wie im vergangenen Jahr. 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
13: Und damit schauen wir auf das Wetter in Thüringen. Thomas aus Meiningen meldet zurzeit 10 Grad und Nebel. Vielen Dank an alle MDR Thüringen Wettermelder. Ja, und nach dem stellenweise Nebel heute, mehr Wolken als Sonne, es bleibt trotzdem überwiegend trocken und die Höchstwerte erreichen 20 bis 24 Grad. Morgen dann weiter Sonne und Wolken, vereinzelt Schauer, 20 bis 25 Grad. Teils kräftiger Wind kommt auf und am Freitag ändert sich das Wetter kaum. Nur wärmer wird's, bis zu 28 Grad sind möglich. Damit jetzt 2 Minuten nach 8:30. Hier sind die aktuellen Verkehrsmeldungen. A4 Richtung Frankfurt zwischen Friedewald und Bad Hersfeld steht ein defekter LKW auf der rechten Spur im Baustellenbereich. Vorsicht auf der A9 dann noch Richtung Berlin zwischen Bad Lobenstein und Schleiz liegt ein Unterlegkeil auf der rechten Spur. Und die Blitzer stehen auf der B249 in Grabe Richtung Sondershausen, in Eisenach in der Altstadtstraße und in der Ortsdurchfahrt Mailitz in beiden Richtungen. Haben Sie mehr? Dann gerne her. Melden Sie uns Staus oder Blitzer kostenfrei im MDR Thüringen Verkehrszentrum 0800 218 1600. Danke fürs Mitmachen und Ihnen eine gute Fahrt.
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13: Schönen guten Morgen. Wir Thüringer sind ja eigentlich gastfreundlich, ne? Es sei denn, es handelt sich um Waschbären. Die versuchen Steffi und ich heute, sagen wir es galant, auszuladen.
15: Wir hatten vorhin ja schon den Tipp mit dem Essig und prompt kam dazu auch ein Erfahrungsbericht rein von Michael Pönicker aus Körner, der Waschbären in den Hallen seiner Arbeitsstätte hatte.
16: Dort haben sie jegliche Schlupflöcher genutzt, sind eingedrungen, haben auch großen Schaden angerichtet. Und dann haben wir gelesen, dass man eben Essig ausbringen kann. Und das haben wir probiert. Ich habe ihn versprüht und auch in Schalen stehen. Und seitdem ist tatsächlich Ruhe. Wir haben seit über einem Dreivierteljahr nicht einen einzigen Waschbären mehr in der Halle gehabt.
13: Hoffentlich bleibt's auch so. Vielen Dank für Ihre Nachrichten.
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0: 8.42 Uhr haben wir es gleich. Hallo auf die Straßen. Aktuelle Meldung aus dem MDR Thüringen Verkehrszentrum. Vorsicht bitte. Auf der A4 Richtung Frankfurt. Zwischen Ronneburg und Gera-Leumnitz liegen Fahrzeugteile auf der linken Spur.
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2: Dienstagabend gab eine 57-jährige Frau der Polizeiinspektion Eichsfeld den Fund einer Waffe an. Zuvor hatte sie einen Wohnwagen erworben und beim Ausräumen überraschend eine Pistole gefunden. Die Prüfung der Pistole durch die Kollegen vor Ort ergab, dass es sich um eine erlaubnisfreie, also eine frei ab 18 erwerbbare CO2-Pistole handelte. Die Frau übergab der Polizei die Schusswaffe, die sie nun der zuständigen Waffenbehörde übergibt. Aus der Landespolizeiinspektion Nordhausen, Tristan Hebestreit.
3: Gestern Mittag musste die Polizei in Jena in die Knibbelstraße ausrücken, denn sie erhielten die Mitteilung, dass dort ein Gullideckel aus der Fahrbahn entfernt worden war. Dadurch entstand ein großes, ungesichertes Loch, das für die Verkehrsteilnehmer eine erhebliche Gefahr darstellte. Der Gullideckel selbst wurde schließlich etwa 15 Meter entfernt an einem Zaun gefunden und durch die Beamten wieder eingesetzt. Warum der Gullideckel aus der Fahrbahn entfernt wurde und wer dafür verantwortlich ist, ist derzeit noch unklar. Es wird wegen des Verdachts des gefährlichen Eingriffs in den Straßenverkehr ermittelt. Aus der Landespolizeiinspektion Jena, Sina Poser.
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0: Ist das nicht schön? Einfach mal so 3,5 Minuten durchatmen mit den Cars und Drive. 8.49 Uhr, in 11 Minuten ist es um 9. Guten Morgen.
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0: Wie schaut es um das Grundwasser in Thüringen? Können wir nach dem Regen der vergangenen Tage wieder aus dem Vollen schöpfen? Das möchte Erika aus Erfurt wissen, in deren Garten die Regenwasserfässer übergelaufen sind. Thomas Becker, wie sieht's denn jetzt aus?
2: Ja, ich sag mal unterschiedlich. Ne? Gut bis angespannt. Und wenn man die Frage jetzt auf unsere Vorräte für Trinkwasser bezieht in Thüringen, dann ist da ja nicht alles davon Grundwasser. Ne? Das sortieren wir heute ein bisschen. Aber grundsätzlich Nils Fröhlich vom Thüringer Landesamt für Umwelt, Bergbau und Naturschutz, der kann uns zunächst beruhigen bezüglich der Gesamtsituation.
3: Also der Freistaat Thüringen ist da wirklich auch gesegnet, das kann man schon sagen. Das hängt eben zum einen damit zusammen, dass wir reichhaltige Grundwasserbestände haben, durch die Gesteinsformation auch im Untergrund, sag mal, auch sehr gute Bedingungen es dafür gibt, für die Speicherung von Wasser auch im Grund, durch, was muss ja gewisse Gesteinsformationen auch da sein, die das Wasser dann eben auch halten.
2: Ja, und dazu haben wir auch unsere Talsperren, mit denen können wir vieles ausgleichen. Regionen ohne solche Möglichkeiten können das nicht so gut und trotzdem an einigen Stellen schrumpfen tatsächlich unsere Vorräte auch.
0: Ja, wie ist denn konkret der Stand beim Grundwasser?
2: Also von unseren 461 Messstellen sind 143 grün im Moment. Das heißt, dort ist kein Niedrigwasser, das ist etwa ein Drittel. Extrem niedrig sind 100 Messstellen und der Rest liegt irgendwo dazwischen. Und besonders angespannt ist zum Beispiel die Grundwassersituation entlang der Landesgrenze zu Hessen und auch im östlichsten Zipfel Thüringens.
0: Und das füllt sich auch nicht so schnell wieder auf.
2: Nee, nicht so schnell. Ne? Das dauert eine ganze Weile, weil auch die Schichten darüber ausgetrocknet sind. Da muss man sich dann so vorstellen, dass auch die Pflanzen und was das so alles ist, sich dann etwas abgreifen. Stichwort Bodenfeuchte, die gucken wir uns heute auch noch an. Und im Norden Thüringens ist es zum Beispiel da noch viel zu trocken im Moment. Also wir tun gut daran, unsere Niedrigwasserstrategie auch umzusetzen, die wir ja haben. Wir haben ein gutes Niedrigwasserfrühwarnsystem. Wir können Entnahmen bei lokaler Knappheit steuern, müssen aber eben auch lokal Wasser zurückhalten können, wenn mal wieder alles auf einmal kommt. Und da sind wir bei den Klimafolgen und auch beim großen Thema heute bei den Kollegen von Fakt ist.
0: Und der Redakteur geht der Sache mit dem Wasser auf den Grund bis hinunter zum Grundwasser. Thomas, soll ich dir sagen, wann du das nächste Mal dran bist?
2: Ja, sag mal.
0: 10.20 Uhr bitte wieder bereithalten.
2: Machen wir so.
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0: MDR Thüringen und die Frühschicht am Mittwoch. Steffi, was haben wir heute gelernt?
1: Dass du der Einzige bist, der im Sitzen über den Studioteppich fallen kann.
0: Das ist mir vorhin tatsächlich passiert. Bin ich hier auf dem Stuhl zurückgerollt und bin mit der Ferse am Teppich hängen geblieben und habe mir die Hüfte da nach hinten gerissen. Ja, aber eigentlich wollte ich aufs Thema Waschbären kommen. Da haben wir heute nämlich Tipps und Tricks von Ihnen bekommen, wie man sich die kleinen Vierbeiner vom Leib hält. Und da waren kreative Vorschläge dabei, vom Essig bis hin zum Klostein. Wir sagen danke und machen jetzt auch den Waschbär.
1: Wir machen den Waschbär. Was hast du vor? Am Dachrinnenrohr runter zum Parkplatz rutschen?
0: Egal wie, aber wir machen uns jetzt auf Futtersuche. Das zweite Frühstück steht an.
1: Oh ja.
0: Schönen Vormittag.
1: Tschüss.

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10: Guten Morgen, es ist 9 Uhr, jetzt alles Wichtige mit Jana Münchhof.
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11: Der russische Präsident Putin hat die angekündigten deutschen Sanktionen gegen sein Land als schweren Fehler bezeichnet. Außerdem sprach er von Beweisfälschung. Die Bundesregierung macht Russland für den Drohnenangriff am Leipziger Flughafen verantwortlich und reagiert unter anderem mit der Schließung russischer Einrichtungen. Bundesaußenminister Johann Wadepohl verteidigte die Sanktionen. MDR Thüringen-Reporter Jim Bob Nikschas.
12: Man sei unglücklich darüber, dass Russland einen derart feindseligen Kurs gegenüber Europa und Deutschland eingeschlagen habe. Deutschland wolle zu Russland ein anderes Verhältnis, betont der Außenminister. Eine Reaktion sei aber notwendig gewesen. Der Grünen-Fraktionsvize Konstantin von Notz begrüßt die Entscheidung der Regierung als lange überfällig. Kritik dagegen kam von den Linken und von der AfD. Deren Außenpolitiker Markus Frohnmeier sagte, es sei ohne weitere Belege zum jetzigen Zeitpunkt unseriös, Schuldige zu benennen.
11: Die Autohaus König-Gruppe hat Insolvenz angemeldet. Das melden mehrere Medien, unter anderem die Welt und Business Insider. Das Unternehmen betreibt deutschlandweit mehr als 80 Filialen. In Thüringen gehören 10 Autohäuser zur König-Gruppe, darunter 3 in Erfurt und weitere in Jena, Gera und Suhl. Die Mitarbeiter seien bereits informiert, heißt es. Autohaus König ist außerdem Hauptsponsor des Fußballregionalligisten FC Carl-Zeiss Jena. Der Vertrag läuft bis Sommer 2028. Für die geplante Zuckersteuer gibt es in Thüringen Zuspruch. 65% befürworten eine Zuckersteuer auf gesüßte Getränke. Das zeigt die aktuelle MDR-Fragterhebung. Rund 7 von 10 Befragten unterstützen außerdem die weitere Erhöhung der Tabaksteuer. Für höhere Steuern auf bestimmte alkoholische Getränke sprechen sich knapp 2/3 aus. Am Schmidtstädter Knoten in Erfurt wird am Vormittag das erste von 2 Brückenteilen eingehoben. Nach Angaben einer Sprecherin der Deutschen Bahn wurde das Brückenteil schon gestern auf die Spezialfahrzeuge gehoben und muss heute noch an der richtigen Stelle positioniert werden. MDR Thüringen-Reporterin Samira Wischow, wie kann man sich das vorstellen?
13: Also das erste von 2 Brückenteilen ist 20 Meter lang, fast 15 Meter breit und wiegt etwa 800 Tonnen. Es wird heute mit ganz speziellen Fahrzeugen mit sehr vielen Rädern langsam in Richtung Brückenträger gefahren und soll dort millimetergenau positioniert werden. Kommende Woche Mittwoch soll das zweite, etwa gleich große Brückenteil eingebaut werden. Die Deutsche Bahn plant, den Schmidtstädter Knoten Ende Oktober wieder vollständig für den Autoverkehr freizugeben.
11: Der Volkswagen-Vorstand hat einem Medienbericht zufolge beschlossen, 4 VW-Werke zu schließen. Wie die Wirtschaftswoche berichtet, betrifft das die Werke in Emden, Hannover, Zwickau und Neckarsulm. Dort soll die Produktion zwischen 2031 und 2034 enden. In den vergangenen Tagen hatte es bei Volkswagen eine Reihe von Betriebsversammlungen gegeben. Hintergrund sind die Sparpläne des Unternehmens. Die IG Metall kündigte Proteste an. Das waren die Nachrichten. 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
10: Dankeschön, Jana. Das Wetter in Thüringen, heute neben dichten Wolkenfeldern auch etwas Sonne, später von Nordwesten vereinzelt Schauer. Die Temperaturen maximal 20 bis 24 Grad, es weht schwacher bis mäßiger Westwind. Morgen weiter eine Mischung aus Sonne und Wolken, vereinzelt Schauer, 20 bis 25 Grad. Auflebender, zeitweise starkböiger Südwestwind. Am Freitag kaum geändertes Wetter, aber es wird wärmer. Wir erwarten bis zu 28 Grad. 9.04 Uhr wird es. Hier sind die aktuellen Verkehrsmeldungen. Vorsicht auf der A4 Richtung Frankfurt. Zwischen Ronneburg und Gera-Leumnitz liegen Fahrzeugteile auf der linken Fahrspur. Die Blitzer stehen auf der B249 in Grabe Richtung Sondershausen, in Eisenach in der Altstadtstraße, in der Ortsdurchfahrt Meilitz in beiden Richtungen, in Jena Karl-Liebknecht-Straße in beiden Richtungen. Und wenn Sie mehr gesehen haben, melden Sie Staus und Blitzer kostenfrei im MDR Thüringen Verkehrszentrum 0800 218 16 00. Ich bin Matthias Hase, wünsche einen schönen Vormittag.
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9.12 Uhr ist es am Mittwochvormittag. Hier ist MDR Thüringen und wir haben jetzt Musik, die beamt uns zurück in die 80er Jahre. Ich hatte diese Platte im Schrank stehen und das Cover, das wirkte irgendwie so clean und roch wie Intershop, sage ich mal. Obwohl es die Platte auch bei Amiga gab. Aber Tina Turner und Private Dancer ist für mich der direkte Draht in meine Kindheit.

0: Musik von den Bee Gees am Mittwochvormittag. Hier ist MDR Thüringen. 9.19 Uhr ist es, 11 Minuten vor halb 10.
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2: Gerade war ich bei der letzten Serie auf Sendung. Da liegt in meinem Briefkasten ein gelber, zusammengefalteter Papierstreifen. Vorne drauf steht: Für dich. Hinten: Beten hilft. Ich klappe den Zettel auf und lese: Bewahre deine Zunge vor Bösem und deine Lippen vor falscher Rede. Meide das Böse und tue das Gute. Das ist dein Bibelspruch. Ist das Zufall? Hat jemand die Straße rauf und runter solche Zettel verteilt? Und steht da dasselbe drauf oder hat jeder eine andere Botschaft bekommen? Oder ist das jemand aus der Nachbarschaft, der meint, mich gut zu kennen? Oder hat das etwas mit meinen Beiträgen hier im Radio zu tun? Spricht da jemand mein loses Mundwerk an? Das ist ja immer mal Grund für Aufregung. Zur selben Zeit ging eine E-Mail an den MDR. Da schrieb eine Frau, dass sie den Typen, also mich, ich zitiere, zum Kotzen findet. Der gelbe Zettel ist anders. Sauber geschnitten, schön geschrieben, gut überlegt. Die Hassmail macht mich nicht so nachdenklich wie der gelbe Zettel. Bewahre deine Zunge vor Bösem, tue das Gute und dann beten hilft. Wie ist das gemeint? Soll ich, anstatt die Dinge beim Namen zu nennen, lieber beten, damit Leute wie diese Frau nicht das Kotzen kriegen? Dabei heißt beten für mich nicht, die Hände in den Schoß zu legen oder mir auf die Zunge zu beißen. Beten heißt für mich, mich einer Sache, einem Menschen zu nähern, so wie ihn Jesus anschauen würde. So kann ich herausfinden, was zu sagen und manchmal auch, was zu tun ist. Einen schönen Tag wünscht Ralf-Uwe Beck, evangelisch und aus Eisenach.
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3: Das Neueste für Nordthüringen mit Marie-Therese Engemann. Guten Morgen. Harztor. Die Gemeinde sucht einen Käufer für den ehemaligen Kindergarten im Ortsteil Hermannsacker. Den Angaben nach werden das zweigeschossige Gebäude mit Kleinkläranlage und Ölheizung sowie ein 660 Quadratmeter großes Grundstück angeboten. Das Mindestangebot liegt bei 120.000 Euro. Bad Frankenhausen. Die Besucherzahlen am Schiefen Turm bleiben deutlich hinter den Erwartungen zurück. Wie Kurdirektor Andreas Räuber am Abend im Stadtrat sagte, kamen seit der Eröffnung Ende Juni insgesamt 6.400 Gäste. Vor allem die extremen Hitzetage hätten das Geschäft nicht gerade gefördert. Er wolle beim Marketing noch einmal nachlegen, so Räuber. Bürgermeister Matthias Streetz rechnet mit rund 80.000 zusätzlichen Besuchern pro Jahr, also mit mehr als 6.000 Gästen pro Monat. Mühlhausen. In der Stadt gibt es heute erneut einen Kirmesumzug mit Kindergartenkindern der Stadt. Wie die Organisatoren mitteilten, beteiligen sich dieses Mal 3 Kindergärten. Mehr als 200 Kinder ziehen am Morgen mit dem Spielmannszug zum Obermarkt, um dort Kirmeskreise zu drehen. 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
4: Das Wetter in Thüringen. Josef Mrivkwicka, ein schwerer Name, aus Zellamelis meldet einen noch bewölkten Himmel bei 12,4 Grad. Vielen Dank für die Wettermeldung. Die Temperaturen heute maximal 20 bis 24 Grad. Neben dichten Wolkenfeldern gibt es auch etwas Sonne, später im Nordwesten vereinzelt Schauer. Dazu weht schwacher bis mäßiger Westwind. Morgen weiter eine Mischung aus Sonne und Wolken, vereinzelt Schauer, 20 bis 25 Grad, auflebender Wind. Zeitweise stark böig. Am Freitag kaum geändertes Wetter, aber es wird noch wärmer, bis zu 28 Grad. 9.33 Uhr. Hier sind die aktuellen Verkehrsmeldungen. Im Moment ohne Störungen. Wir wünschen gute und sichere Fahrt. Die Blitzer stehen auf der A4 Richtung Dresden zwischen Hermsdorf Ost und Rüdersdorf. B249 in Grabe Richtung Sondershausen. In Eisenach in der Altstadtstraße. In Jena in der Karl-Liebknecht-Straße in beiden Richtungen. In der Ortsdurchfahrt Mailitz ebenfalls in beiden Richtungen. Melden Sie Staus und Blitzer kostenfrei im MDR Thüringen Verkehrszentrum 0800 200 118 16 00.
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0: With or Without You von U2 am Mittwochvormittag, 9.41 Uhr ist es.
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0: Und heute bin ich verbunden mit Mario Helm aus Mohlsdorf, Teich Wolframsdorf. Schönen guten Morgen, Herr Helm.
2: Schönen guten Morgen.
0: Wie ist denn das Wetter bei Ihnen heute?
2: Wir haben 16 Grad und es ist ein bedeckter Himmel.
0: Ist das ein Wetter, mit dem Sie gut klarkommen oder hätten Sie gern lieber wieder die volle Sonne oder noch mehr Regen?
2: Nö, eigentlich nicht. Mit dem Wetter komme ich sehr gut klar. Ja. Ich bin aber froh, dass es ein bisschen geregnet hat.
0: Ja.
2: Und dass es nicht mal ganz so heiß ist.
0: Es ist ja heute die Frage an den Redakteur, ob nun wieder regenmäßig alles gut ist. Ich hatte neulich ein bisschen Unkraut weggemacht um die Beerenbüsche und festgestellt, der Boden ist furztrocken. Von wegen, es ist jetzt viel Regen gefallen. Also von meiner Warte aus dürfte es noch ein bisschen sein, auch wenn es wirklich jetzt die letzten Tage häufiger mal geregnet hat.
2: Nee, es müsste wirklich mal 2-3 Tage durchregnen. Damit die Natur richtig mal wieder aufatmen kann.
0: Ja, ist verrückt, ne? So ist das. Aber wir erwarten jetzt erstmal morgen wieder Temperaturen bis 25 Grad, am Freitag bis 28 Grad. Und wer am Wochenende was zu feiern hat, der freut sich vielleicht auch, wenn es wieder schönes Wetter ist und mild ist, ne?
2: Ne, wir haben ja noch Sommer, ne?
0: Es ist noch Sommer, genau so ist es.
2: Bis Mitte September.
0: Genau. Herr Helm, dann danke für die Wetterwerte heute Morgen. Ihnen einen schönen Tag und bis bald.
2: Ja, bis bald. Tschüss.
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Mittwochvormittag, 9.49 Uhr wird es, 11 Minuten vor 10. Sie haben es vielleicht heute Morgen bei uns in den Verkehrsmeldungen gehört. Es gab einen Unfall in der Nähe von Georgenthal und zwar Richtung Friedrichroda. Und jetzt hat uns, und das macht die MDR Thüringen-App so wertvoll, jetzt hat uns gerade noch Familie Müller aus Tambach-Dietharz die Fotos dazu geschickt, einfach informativ. Das sieht ganz schön heftig aus und ermahnt uns, Augen auf im Straßenverkehr, vorsichtig fahren, rücksichtsvoll fahren und lieber eine Spur weniger auf dem Gas, ehe irgendwas Schlimmes passiert. Dankeschön für Ihre Nachricht in der MDR Thüringen App, egal zu welchem Thema. Wir haben jetzt Musik von The Beloved, Beloved, Sweet Harmony.

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9: Mittwochvormittag, es ist 10 Uhr, jetzt alles Wichtige mit Jana Münchhof.
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10: Gleich 2 größere Einsätze beschäftigen derzeit die Polizei in Nordrhein-Westfalen und Bayern. Auf ein Umspannwerk im rheinischen Bergheim hat es offenbar einen Anschlag gegeben. Laut Polizei waren dort gestern mehrere Leitungen durch einen Kurzschluss ausgefallen. Die Ermittler gehen derzeit von einer vorsätzlichen Tat aus. In Augsburg explodierte am Morgen nahe dem Hauptbahnhof ein bislang unbekannter Gegenstand. Der Bahnhof wurde abgesperrt und der Zugverkehr eingestellt. Die Polizei ist vor Ort. 2 Menschen erlitten ein Knalltrauma. Die Autohaus König Gruppe hat Insolvenz angemeldet. Das melden mehrere Medien. Das Unternehmen betreibt deutschlandweit mehr als 80 Filialen. In Thüringen gehören 10 Autohäuser zur König Gruppe, darunter 3 in Erfurt und weitere in Jena, Gera und Suhl. Die Mitarbeiter seien bereits informiert, heißt es. Autohaus König ist außerdem Hauptsponsor des Fußballregionalligisten FC Carl Zeiss Jena. Der Wurstwarenhersteller Wolf plant Entlassungen am Produktionsstandort in Schmölln. Das hat das Unternehmen bestätigt. Wie viele der aktuell 500 Mitarbeiter betroffen sind, dazu wollte sich Wolf nicht äußern. Die Lebensmittelzeitung hatte zuvor berichtet, in Schmölln und Schwandorf in Bayern würden 120 Stellen gestrichen. Als Grund gab das Unternehmen an, es gebe kurzfristige Änderungen im Auftragsvolumen. Der Standort Schmölln stehe aber nicht in Frage. Die Thüringer Staatsanwaltschaften haben im vergangenen Jahr Vermögenswerte von rund 8,9 Millionen Euro aus Straftaten eingezogen. Nach Angaben der Generalstaatsanwaltschaft in Jena waren es im Jahr zuvor noch etwa 5 Millionen. Die abgeschöpften Werte stammten vor allem aus Verfahren wegen Drogendelikten, organisierter Kriminalität und Wirtschaftskriminalität. Die eingezogenen Werte werden zunächst im Landeshaushalt verbucht, anschließend wird das Geld an Geschädigte ausgezahlt. Bundesaußenminister Johann Wadephul hat die deutschen Sanktionen gegen Russland als notwendig bezeichnet. Man dürfe Moskau nicht im Irrglauben lassen, dass sein Handeln ohne Konsequenzen bleibe, sagte Wadephul in mehreren Interviews. Die Bundesregierung macht Russland für den Drohnenangriff auf den Flughafen Leipzig-Halle verantwortlich. Mehrere russische Einrichtungen in Deutschland müssen schließen. Diplomaten werden ausgewiesen. Der russische Präsident Putin nennt die Sanktionen einen schweren Fehler und kündigte Gegenreaktionen an. Das waren die Nachrichten. 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
9: Dankeschön, Jana. Wir schauen aufs Wetter in Thüringen. Heute gibt es neben dichteren Wolkenfeldern auch etwas Sonne. Später im Nordwesten vereinzelt Schauer. Die Temperaturen 20 bis 24 Grad. Es weht schwacher bis mäßiger Westwind. Morgen weiter eine Mischung aus Sonne und Wolken. Vereinzelt auch Schauern. 20 bis 25 Grad. Und am Freitag kaum geändertes Wetter. Es wird aber wärmer, bis zu 28 Grad. Die Pollenbelastung, geringe bis mittlere Belastung durch Gräser, Beifuß und Ambrosiapollen. 10.03 Uhr. Hier sind die aktuellen Verkehrsmeldungen ohne Störungen. Wir wünschen gute und sichere Fahrt. Die Blitzer stehen auf der A4 Richtung Dresden zwischen Hermsdorf Ost und Rüdersdorf. A4 Richtung Dresden zwischen Kreuz Chemnitz und Chemnitz Mitte. A73 Richtung Bamberg in Höhe Bad Staffelstein. B249 in Grabe Richtung Sondershausen. In Eisenach in der Altstadtstraße. In Jena Karl-Liebknecht-Straße in beiden Richtungen. Und in der Ortsdurchfahrt Meilitz in beiden Richtungen. Melden Sie Staus und Blitzer kostenfrei im MDR Thüringen Verkehrszentrum 0800 218 1600. Ich bin Matthias Hase, wünsche einen schönen Vormittag.
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8:08 ist es am Mittwochvormittag. Wir haben eine aktuelle Verkehrsmeldung im MDR Thüringen Verkehrszentrum A73 Richtung Bamberg. Vorsicht, zwischen Eisfeld Süd und Coburg liegen Fahrzeugteile auf der Fahrbahn.

0: George Harrison, Get My Mind Set On You ist das.
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0: Ganz schnell mal eine aktuelle Meldung vom MDR Thüringen Verkehrszentrum A9 Richtung München zwischen Dreußig und Eisenberg. 3 Kilometer Stau, Sie brauchen 10 Minuten länger.
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0: So, wie schaut es denn eigentlich beim Grundwasser in Thüringen aus? Können wir nach dem Regen der letzten Tage da wieder aus dem Vollen schöpfen? Das möchte Erika aus Erfurt wissen, in deren Garten die Regenfässer übergelaufen sind. Thomas, was heißt das aber fürs Grundwasser?
2: Ja, es kommt da auch immer drauf an, wo die Fässer stehen. Ja, wenn sie etwas weiter unten stehen, also die Grundwasserleiter sich etwas weiter unten befinden, dann dauert es halt ein bisschen länger, bis die wieder aufgefüllt werden. Na, bis da unten was ankommt in den tieferen Speichern, kann es mitunter sogar Jahre dauern.
0: Also es hängt sich ja auch davon ab, wie der Boden darüber beschaffen ist.
2: Definitiv, ja. Also man kann das zu Hause gern mal testen in der Spüle, ne, einen trockenen Schwamm nehmen und den dann sozusagen vorsichtig beregnen. Und es dauert eine ganze Weile, bis das Wasser dann unten wieder rausläuft.
0: Ne. Und das, was dann irgendwann durchgeht, um jetzt in diesem Bild zu bleiben, wäre das, was irgendwann Grundwasser wird.
2: Ganz genau. Ne? Und wenn man sich im Niedrigwasserportal des Thüringer Landesamtes für Umwelt, Bergbau und Naturschutz den aktuellen Schwamm, also unseren Boden, anschaut, dann ist Thüringen recht blau im Moment, von feucht bis sehr feucht. Und das bedeutet, da ist zum Teil tatsächlich an der Oberfläche ordentlich Wasser da. Nils Fröhlich, der Sprecher vom Landesamt.
3: Ich sag mal, was Sie beschreiben jetzt, feucht und sehr feucht, das haben wir vor allem auch jetzt im mittleren Bereich des Thüringer Waldes, im Schiefergebirge und auch im südlichen Teil, sagen wir, des Thüringer Beckens. Während es im Ostthüringen, in Nordthüringen, auch in Westthüringen jetzt ein bisschen differenzierter ist. In Nordthüringen sogar teilweise wirklich trocken auch die Böden sind. Also auch da ein differenziertes Bild. Aber das ist meistens nur eine Momentaufnahme. Also die Bodenfeuchte, die wir messen, die reagiert doch sehr schnell auf Niederschläge. Das heißt, das kann sich auch in wenigen Wochen oder Tagen sogar dann auch schon wieder deutlich ändern.
2: Ja, weil es eben aufgenommen wird von den Pflanzen, weil es wieder verdunstet natürlich. Und das Wenigste, das wird dann auch zu Grundwasser.
0: Ich verstehe, bei deinem Thema hast du dich jetzt irgendwie noch nicht zum Grundwasser durchgearbeitet, sondern bist in den Bodenschichten erstmal stecken geblieben. Denn da ist das Wasser zuallererst und wird dort erstmal aufgenommen. Und es ist volatil, habe ich mal so als Fachbegriff jetzt hier mit reingehauen. Das Ganze ist auch Thema heute Abend bei den Kollegen von Fakt ist aus Erfurt. 20.15 Uhr im Livestream im Netz, 20.45 Uhr dann im MDR Fernsehen. Dich und das Grundwasser hören wir dann wieder heute nach dem Mittag. Danke, Thomas.
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7: Das Neueste für Nordthüringen mit Marie-Therese Engemann. Guten Tag. Bad Frankenhausen. Die Besucherzahlen am schiefen Turm bleiben deutlich hinter den Erwartungen zurück. Wie Kurdirektor Andreas Räuber im Stadtrat sagte, kamen seit der Eröffnung Ende Juni insgesamt 6.400 Gäste. Vor allem die extremen Hitzetage hätten das Geschäft gebremst. Bürgermeister Matthias Streetz rechnet mit rund 80.000 zusätzlichen Besuchern pro Jahr, also mehr als 6.000 pro Monat. Mühlhausen. Die Umbauarbeiten in der Thüringen-Therme verschieben sich um ein Jahr. Wie Stadtsprecherin Anke Pfannstiel sagte, sollen sie nun erst 2028 beginnen. Bei einer Untersuchung der Bausubstanz habe sich gezeigt, dass zusätzliche Arbeiten nötig seien. Diese könnten aber bei laufendem Badbetrieb stattfinden. Deshalb bleibe das Bad auch im kommenden Jahr geöffnet. Leinefelde. Eine Frau hat eine Waffe in einem neu gekauften Wohnwagen entdeckt. Wie die Polizei mitteilte, informierte die 57-Jährige am Abend die Beamten, nachdem sie beim Aufräumen eine Pistole gefunden hatte. Die Polizei stellte vor Ort fest, dass es sich um eine ab 18 Jahren freiverkäufliche Druckluftpistole handelte. 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
8: Das Wetter in Thüringen, in Bad Berka werden 13 Grad gemeldet und aus Bad Salzungen 12 Grad. Vielen Dank an die Wettermelder. Das ist frisch heute und es geht aber noch nach oben auf 20 bis 24 Grad bei schwachem bis mäßigem Westwind. Neben dichteren Wolkenfeldern haben wir etwas Sonne, später im Nordwesten vereinzelt Schauer. Morgen eine Mischung aus Sonne und Wolken, vereinzelt Schauer, 20 bis 25 Grad, auflebender, zeitweise auch stark böiger Südwestwind. Am Freitag kaum Wetterend. Aber es wird wärmer, bis zu 28 Grad. 10.33 Uhr. Hier sind die aktuellen Verkehrsmeldungen. A9 Richtung München zwischen Dreußig und Eisenberg. 3 Kilometer Stau. Sie brauchen 15 Minuten länger. A71 Richtung Sangerhausen. In der Auffahrt Erfurt-Gispersleben liegt ein angefahrener Vogel. A73 Richtung Bamberg. Vorsicht zwischen Eisfeld Süd und Coburg liegen Fahrzeugteile auf der Fahrbahn. Und die Blitzer stehen auf der A4 Richtung Dresden zwischen Hermsdorf Ost und Rüdersdorf. A4 Richtung Dresden zwischen Chemnitz Mitte und Chemnitz-Glöser, A73 Richtung Bamberg in Höhe Bad Staffelstein, B249 in Grabe Richtung Sondershausen, in Eisenach in der Altstadtstraße, in Jena in der Karl-Liebknecht-Straße in beiden Richtungen und in der Ortsdurchfahrt Mailitz auch hier in beiden Richtungen. Melden Sie Staus und Blitzer kostenfrei im MDR Thüringen Verkehrszentrum 0800 218 16 00. Vielen Dank und gute Fahrt.
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0: 10:30 ist es am Mittwochvormittag und wir schauen schon mal auf das Thema unserer Servicestunde ab 11. Wir beschäftigen uns heute mit der europäischen Verpackungsverordnung und die sorgt für ganz schön Aufregung seit Mitte August. Und wir fragen heute, ist das jetzt eher Segen oder Fluch? Und das hängt natürlich ein bisschen von der Perspektive ab. Ramona Ballott von der Verbraucherzentrale Thüringen hatte ich nach ihrer Einschätzung gefragt, wie sie diese Verordnung sieht.
1: Wir begrüßen die Verordnung als Verbraucherverbände, weil für den Verbraucher sind doch eine ganze Menge Vorteile drin. Der allergrößte ist ja der, dass jetzt mit diesem Stichtag 12. August 26 diese Verpackungen mit diesen Ewigkeitschemikalien verboten sind. Also es darf nur noch ein minimaler Bestandteil an Ewigkeitschemikalien in Verpackungen drin sein.
0: Haben Sie da mal ein Beispiel?
1: Und das betrifft jetzt nicht nur Verpackungen im Versand oder beim Einkauf, sondern eben auch in diesen To-Go-Behältern. Mhm. Wenn man einen Pizzakarton früher sich geholt hat, dann konnte die Pizza noch so fettig sein, das hat nicht durchgesuppt, weil dieses Papier, dieser Karton halt beschichtet war mit Chemikalien, die aber im Verdacht stehen, stark gesundheitsgefährdend zu sein, die Leber zu schädigen, Immunsystem zu schädigen, teilweise auch krebserregend sind und wenn sie in die Umwelt oder in den Menschen, in einen Organismus kommen, sind sie auch nicht abbaubar.
0: Also schön erklärt, Ewigkeitschemikalien, die sich nicht abbauen, die sollen eben nicht mehr in Verpackungen drin sein oder eben nur noch in ganz geringen Spuren. Und Sie beschreiben noch weitere Vorteile aus Verbrauchersicht?
1: Der andere Vorteil, der jetzt aber noch nicht zum Tragen kommt, ist, dass Mogelverpackungen zum Beispiel auch nicht mehr zugelassen werden oder dass ab nächsten Jahr es eine Verpflichtung für Verkäufer gibt, für Fleischer zum Beispiel, dass die meine mitgebrachte Verpackung, wenn sie denn hygienisch einwandfrei ist, auch tatsächlich befüllen müssen.
0: Okay, also das wären so positive Aspekte dieser europäischen Verpackungsverordnung, die jetzt greift. Allerdings Unternehmen, auch Online-Händler, gerade kleinere Online-Händler, die stöhnen, weil für sie der bürokratische Aufwand enorm steigt und auch die Kosten eventuell aus dem Ruder laufen. Da haben die IHKs schon aufgeschrien. Wir werden das in der nächsten Stunde bei uns hier in der Servicestunde an Beispielen erläutern und dann auch die IHK Südthüringen befragen, wie sie für ihre Mitglieder agiert.
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Klassiker von Foreigner am Mittwochvormittag. Hier ist MDR Thüringen. Halbzeit dieser Arbeitswoche ungefähr jetzt so. 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Hier sind Take That und Patience aus dem Jahr 2006.

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2: Mittwochvormittag, es ist 11 Uhr. Jetzt alles Wichtige mit Christine Strecher.
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3: Gleich 2 größere Einsätze beschäftigen die Polizei in Nordrhein-Westfalen und Bayern. Auf ein Umspannwerk im rheinischen Bergheim hat es offenbar einen Anschlag gegeben. Nach einem Kurzschluss fielen gestern Abend mehrere Leitungen aus. Die Polizei vermutet eine vorsätzliche Tat. In Augsburg explodierte am Morgen in der Nähe des Hauptbahnhofs ein bislang unbekannter Gegenstand. 2 Passanten erlitten ein Knalltrauma. Ein weiterer verdächtiger Fund stellte sich als harmlos raus. Die zeitweise Sperrung des Bahnhofs wurde aufgehoben. Die Autohaus König-Gruppe hat Insolvenz angemeldet. Das melden mehrere Medien. Das Unternehmen betreibt deutschlandweit mehr als 80 Filialen. In Thüringen gehören 10 Autohäuser zur König-Gruppe, darunter 3 in Erfurt und weitere in Jena, Gera und Suhl. Die Mitarbeiter seien bereits informiert, heißt es. Autohaus König ist Hauptsponsor des Fußballregionalligisten FC Carl Zeiss Jena. Die Thüringer Staatsanwaltschaften haben im vergangenen Jahr Vermögenswerte in Höhe von rund 8,9 Millionen Euro aus Straftaten eingezogen. Nach Angaben der Generalstaatsanwaltschaft in Jena waren es im Jahr zuvor noch etwa 5 Millionen Euro. Die abgeschöpften Werte stammten vor allem aus Verfahren wegen Drogenwirtschafts- und organisierter Kriminalität. Die Gelder werden an Geschädigte ausgezahlt, sofern sie ihre Forderungen rechtzeitig angemeldet haben. Beträge, bei denen es keine Geschädigten gibt, verbleiben im Landesetat. Die Spannungen zwischen Berlin und Moskau haben sich infolge des Drohnenvorfalls am Flughafen Leipzig nochmals verschärft. Bundesaußenminister Johann Wadephul verteidigte die Sanktionen und wies Kritik aus Russland zurück. Moskau habe eskaliert und müsse jetzt mit den Konsequenzen leben. Russlands Präsident Putin hatte die deutschen Strafen gegen sein Land zuvor als schweren Fehler bezeichnet und sprach von Beweisfälschung. Auch die EU-Außenminister beraten heute über weitere Sanktionen gegen Russland. Die Nuss-Nougat-Creme, der Erfurter Goldhelm-Schokolatier, hat bei einer Prüfung der Stiftung Warentest den ersten Platz belegt. Die Creme der Manufaktur ließ dabei sogar den Marktführer Nutella hinter sich. Laut Stiftung Warentest überzeugte die Creme Herr Eichhorn pur mit einem sehr hohen Nussanteil von mehr als 50% und erhielt im sensorischen Test sogar eine 1,0. Nutella mit 13% Nussanteil kam auf Platz 3. Das waren die Nachrichten. 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
2: Dankeschön, Christine. Ich muss mir nur erstmal den Mund abwischen wieder. Sehr lecker. Solche Botschaften. Wir schauen jetzt aufs Wetter in Thüringen. Neben dichten Wolkenfeldern etwas Sonne, später im Nordwesten vereinzelt Schauer. Temperaturen 20 bis 24 Grad, schwacher bis mäßiger Westwind. Morgen weiter eine Mischung aus Sonne und Wolken. Vereinzelt gibt's Schauer bei 20 bis 25 Grad, auflebender zeitweise starkböiger Südwestwind und am Freitag kaum geändertes Wetter. Nur wärmer wird es, bis zu 28 Grad. So, und die Pollenbelastung, die ist gering bis mittlere Belastung durch Gräser, Beifuß und Ambrosiapollen. 11 Uhr und 4 wird es. Hier sind die aktuellen Verkehrsmeldungen. A4 Richtung Frankfurt zwischen Hermsdorfer Kreuz und Stadtroda. 3 Kilometer Stau wegen eines defekten Fahrzeugs. Sie brauchen 15 Minuten länger. A9 Richtung München zwischen Dreußig und Eisenberg, 3 Kilometer Stau mit 20 Minuten Verzögerung. A71 Richtung Sangerhausen in der Auffahrt Erfurt-Gispersleben liegt ein angefahrener Vogel. B84 Richtung Eisenach zwischen Marksuhl und Förtha, Behinderungen durch einen defekten LKW im Kurvenbereich. Die Blitzer auf der A4 Richtung Dresden zwischen Hermsdorf Ost und Rüdersdorf, A4 Richtung Dresden zwischen Chemnitz Mitte und Chemnitz Glösa, A73 Richtung Bamberg, Höhe Bad Staffelstein, B7 in Linderbach, kurz vor dem Ortsausgang Richtung Weimar, auf der B247 in Grabe Richtung Sondershausen und in Eisenach in der Altstadtstraße, in Jena Karl-Liebknecht-Straße in beiden Richtungen und in der Ortsdurchfahrt Mailitz in beiden Richtungen. Melden Sie Staus und Blitzer kostenfrei im MDR Thüringen Verkehrszentrum 0800 218 16 00. Vielen Dank, gute Fahrt.
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0: und Segen der europäischen Verpackungsverordnung heute Thema bei uns in der Servicestunde. Vorhin haben wir schon Ramona Ballot von der Verbraucherzentrale Thüringen gehört, die gesagt hat, naja, eigentlich aus Verbrauchersicht viel Gutes dabei. Es geht ja darum, weniger Schadstoffe, weniger Luft in der Verpackung. Und unsere Hörerin Rita Richter hat gleich gesagt, oh ja, bei Medikamentenverpackungen wäre das auch ganz gut, mal hinzuschauen. Da ist auch viel Luft drin. Die andere Seite sind Unternehmen, die darunter leiden. Und da schlagen die Industrie- und Handelskammern Alarm. In Südthüringen gibt es die Firma Meyer Präzisionstechnik in Hildburghausen und da ist Annette Rappold für die Logistik zuständig. Wie sind Sie denn betroffen von dieser Verordnung?
1: Also wir sind ein mittelständisches Unternehmen. Wir fertigen Präzisionsdrehteile für den Maschinenbau, die Hydraulikindustrie, Automobilindustrie. Also unser Hauptabnehmerland ist Deutschland, aber wir versenden auch in 7 weitere EU-Länder. Und natürlich sind wir von der neuen Verpackungsverordnung betroffen, weil wir natürlich Verpackung versenden, wie wahrscheinlich jedes Unternehmen. Diese Verpackungsverordnung tut uns jetzt sehr fordern.
0: Inwiefern fordert sie denn?
1: Es ist natürlich eine hohe Bürokratie dabei. Wir müssen Konformitätserklärungen ausstellen, uns registrieren, wenn wir ins Ausland versenden. Also die Verpackung, die wir quasi ins Ausland versenden, muss im Ausland registriert werden. Es sollte ein Bevollmächtigter ernannt werden und natürlich muss man dann auch bezahlen.
0: Und Sie selbst, das haben Sie mir gesagt, verwenden schon recht viele Mehrwegsysteme.
1: Wir sind im Bereich der Nachhaltigkeit schon sehr weit. 90% ungefähr von unserer gelieferten Ware befindet sich in Mehrwegbehältern. Das heißt, der Kunde stellt sie uns zur Verfügung. Wir befüllen dann die Kästen und schicken sie dann wieder raus. Aber auch da braucht man eine Transportverpackung, die schützt vor Nässe, die schützt vor Staub und die natürlich auch den Transport schützt.
0: Und die muss wieder entsprechend zertifiziert sein. Bei allem gibt es viel Schreibkram und vor allem personellen Aufwand.
1: Und da sind wir natürlich auch gefragt, diese Kreislaufsysteme anzumelden. Und dann haben wir einige Kunden, die bekommen von uns Kartonagen. Da bekommen wir einen Karton geliefert. Diesen Karton falten wir auf, tackern ihn mit Heftklammern zusammen. Und schon sind wir der Erzeuger der Verpackung. Das heißt, Konformitätserklärung ausstellen.
0: Ja, und jetzt, Sie hatten schon einmal gesagt, wenn Sie ins EU-Ausland liefern, muss in jedem Land ein Bevollmächtigter von Ihnen benannt werden. Haben Sie denn im EU-Ausland dann solche Bevollmächtigte?
1: Wir haben keinen Bevollmächtigten, weil wir uns mit unseren Kunden geeinigt haben, dass der Kunde die Ware bei uns abholt. Und wenn er sie bei uns abholt, verbringt er quasi die Verpackung selbst ins Ausland.
0: Okay, also vielleicht sogar ein geschickter Schachzug, um zumindest die größte Bürokratie da zu umschiffen. Wie viel Mehrarbeit anfällt, das erzählen Sie mir gleich. Vielen Dank, Annette Rappold von Meyer Präzisionstechnik in Hildburghausen. Das ist die Servicestunde am Mittwochvormittag bei MDR Thüringen.
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0: Um die Auswirkungen der europäischen Verpackungsverordnung dreht sich heute unsere Servicestunde. Wir schauen mal, was Thüringer Unternehmen dazu sagen, wie die betroffen sind. Ein Beispiel haben wir mit der Meyer Logistik, Meyer Präzisionstechnik in Hildburghausen. Und dort in der Logistikabteilung arbeitet Annette Rappold, die sich eben um Verpackung und Versand kümmern muss. Seit Mitte August gilt jetzt diese Verordnung. Frau Rappold, welche Mehrarbeit fällt denn da bei Meyer Präzisionstechnik an?
1: Seit ungefähr 7 Wochen sind wir dran, Daten zusammenzutragen, die Verpackungskomponenten, die Verpackung zu analysieren, die Lieferanten anzuschreiben, ne? Wo wir überall die Verpackung oder die Komponenten für die Verpackung herbekommen. Und ja, es ist sehr viel Zusatzaufwand. Wir haben natürlich keine Mitarbeiter mehr, die das machen.
0: Mhm. Wo liegen da die größten Hürden?
1: Es ist ja so, dass der Karton, der kommt, das Etikett, das Klebeband, die Stretchfolie, das Umreifungsband, das bekommen wir ja alles von irgendwoher. Das kann ich ja selbst nicht einschätzen. Sind in diesen Verpackungen die Schwermetallgrenzen eingehalten? Man muss halt eine technische Dokumentation oder aber die Konformitätserklärung vom Lieferanten bekommen. Und das ist gerade die Hauptaufgabe, sich da mit den Lieferanten rumzuärgern.
0: Das machen Sie mit jedem Einzelnen und Sie sagen, das ist ein bürokratisches Monster?
1: Ich sage Ihnen ganz ehrlich, das Frustrierendste ist die Antwort der Lieferanten. Ich habe mal kurz aufgeschrieben, es sind 5 Varianten. Die erste Variante, der Lieferant gibt es überhaupt nicht mehr. Na, wir haben irgendwann mal Verpackungskomponenten bestellt, die auch ziemlich lange reichen. Und jetzt existiert der Lieferant nicht mehr. Dann haben wir den Lieferant, der nicht antwortet. Dann haben wir den Lieferant, der Dokumente schickt, aber die falschen. Dann haben wir die Lieferanten, und das sind die allerschlimmsten, die diskutieren. Also die streiten die Erzeugerrolle ab. Sie fühlen sich nicht zuständig. Oder sie sagen, eine Konformitätserklärung liegt vor. Die müssen aber nur den Behörden vorhalten und nicht für sie. Und ja, und dann die letzte Kategorie, der Lieferant schickt alle Dokumente, aber das ist gerade die Ausnahme.
0: Okay, also man kriegt ein Gefühl dafür, was Sie da zu tun haben. Was denken Sie denn zur Arbeit der EU mit dieser Verpackungsverordnung?
1: Also ich finde es grundsätzlich richtig, dass was getan wird, um Verpackungsmüll zu reduzieren oder auch das Recycling zu fördern. Also das ist absolut richtig und da hat die EU auch richtig gedacht, sie hat es bloß schlecht umgesetzt. Man hat auch so eine Rechtsunsicherheit. Man weiß nicht, bewege ich mich jetzt im Rahmen oder bewege ich mich nicht im Rahmen. Das ist das Problem.
0: Was meinen Sie, müsste geändert werden?
1: Da, wo das Rohmaterial beispielsweise für eine Kartonage, für ein Etikett, für Stretchfolie, da wo es hergestellt wird, da muss doch der Grundstein gelegt werden und nicht irgendwo in der Lieferkette bei demjenigen, der einen Tacker in einen Karton macht und dadurch zum Erzeuger wird. Also das fände ich wichtig. Und ich würde es auch richtig finden, wenn man ein einheitliches europäisches Verpackungsregister sich zulegt, wo jeder darauf zugreifen kann. Und nicht in Polen kann man sich nur polnisch anmelden. Das Land hat das Land hat das. Und natürlich auch die Benennung dieses Bevollmächtigten, dass das abgeschafft wird. Also das sind Kosten und Barrieren und stärken nicht unbedingt den EU-Markt.
0: Danke, Annette Rappold, Leiterin Logistik bei Meyer Präzisionstechnik in Hildburghausen. Da haben wir mal einen Einblick bekommen, was eben diese Verordnung für die Arbeit der Unternehmen bedeutet. Was die IHK sagt und die Verbraucherzentrale ist Thema in der nächsten halben Stunde.

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2: Das Neueste für Nordthüringen mit Marie-Therese Engemann. Guten Tag. Bad Frankenhausen. Die Besucherzahlen am Schiefen Turm bleiben deutlich hinter den Erwartungen zurück. Wie Kurdirektor Andreas Räuber im Stadtrat sagte, kamen seit der Eröffnung Ende Juni insgesamt 6.400 Gäste. Vor allem die extremen Hitzetage hätten das Geschäft gebremst. Bürgermeister Matthias Streetz rechnet mit rund 80.000 zusätzlichen Besuchern pro Jahr, also mehr als 6.000 pro Monat. Mühlhausen. Die Umbauarbeiten in der Thüringen-Therme verschieben sich um ein Jahr. Wie Stadtsprecherin Anke Pfannstiel sagte, sollen sie nun erst 2028 beginnen. Bei einer Untersuchung der Bausubstanz habe sich gezeigt, dass zusätzliche Arbeiten nötig seien. Diese könnten aber bei laufendem Badbetrieb stattfinden. Deshalb bleibe das Bad auch im kommenden Jahr geöffnet. Leinefelde. Eine Frau hat eine Waffe in einem neu gekauften Wohnwagen entdeckt. Wie die Polizei mitteilte, informierte die 57-Jährige am Abend die Beamten, nachdem sie beim Aufräumen eine Pistole gefunden hatte. Die Polizei stellte vor Ort fest, dass es sich um eine ab 18 Jahren freiverkäufliche Druckluftpistole handelte. 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
3: Das Wetter in Thüringen, 21 Grad, meldet Dirk Bachmann in Schmölln, 17 Grad Henry Bolgen aus Rotheul. Heute gibt's neben dichten Wolkenfeldern etwas Sonne, später im Nordwesten vereinzelt Schauer, 20 bis 24 Grad die Höchstwerte, schwacher bis mäßiger Westwind. Morgen weiter so eine Mischung aus Sonne und Wolken, vereinzelt auch Schauern, 20 bis 25 Grad, am Freitag sogar bis 28 Grad. 11.34 Uhr. Hier sind die aktuellen Verkehrsmeldungen. A4 Richtung Frankfurt zwischen Hermsdorfer Kreuz und Stadtroda. 3 Kilometer Stau wegen eines defekten Fahrzeugs. Sie brauchen 15 Minuten länger. A9 Richtung München. Zwischen Dreußig und Eisenberg steht ein defekter PKW auf der linken Fahrspur. A72 Richtung Hof zwischen Plauen Ost und Plauen Süd. 3 Kilometer Stau an einer Baustelle. Hier brauchen Sie 20 Minuten länger. Die Blitzer auf der A4 Richtung Dresden zwischen Hermsdorf Ost und Rüdersdorf, auf der A4 Richtung Dresden zwischen Chemnitz Mitte und Chemnitz Glöser, A73 Richtung Bamberg in Höhe Bad Staffelstein, B7 in Linderbach kurz vorm Ortsausgang Richtung Weimar, auf der B249 in Grabe Richtung Sondershausen, in Eisenach in der Altstadtstraße, in Jena in der Karl-Liebknecht-Straße in beiden Richtungen und in der Ortsdurchfahrt Mailitz in beiden Richtungen. Melden Sie Staus und Blitzer kostenfrei im MDR Thüringen Verkehrszentrum 0800 218 16 00. Ich bin Matthias Hase, wünsche einen schönen Vormittag.
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0: Freitagvormittag, die Servicestunde bei MDR Thüringen. Heute geht es um die europäische Verpackungsverordnung, die Verbesserungen für den Verbraucherschutz, aber auch für die Umwelt bringen sollen, für die Gesundheit und eine Harmonisierung der Regeln in den einzelnen Ländern. Aber wer in der Industrie tätig ist oder eben auch im Handel und in die EU Päckchen verschickt, der klagt, dass der Aufwand, die Bürokratie enorm groß ist. Gerade bei den Industrie- und Handelskammern kommt diese Kritik an. Dr. Jeanette Nussbicker-Lux von der IHK Südthüringen hat mir gesagt, es ist kompliziert und es gibt vor allem unheimlich viel Unsicherheit.
1: Die Vorgaben greifen auch relativ tief in die Unternehmensabläufe ein. Also hier sei als Stichwort einfach diese Wiederverwendungsziele und Verpackungsformate genannt, wo ja zum Teil auch noch gar nicht feststeht, was da alles auf die Unternehmen zukommt, weil in dieser Verpackungsverordnung steht ja noch drin, dass dann noch Durchführungsrechtsakte erlassen werden sollen, wie dann auch zum Beispiel übermäßige Verpackungen verhindert werden. Dadurch entsteht schon auch eine relativ große Rechtsunsicherheit bei den Unternehmen.
0: Und das hat mir Frau Dr. Nussbicker-Lux noch genauer erläutert, dass es vor allem darum geht, dass es so viele Regeln, Durchführungsbestimmungen und nochmal deutsche Texte gibt, sodass die Unternehmer oft unsicher sind, welchen Fehler man da machen kann. Und das kann ja finanzielle Folgen haben. Welche finanziellen Folgen sind das denn?
1: Das sind 29 Bußgeldtatbestände dafür, wenn man das deutsche Verpackungsrecht nicht beachtet drin und 37 Bußgeldtatbestände, wenn man die europäische Verpackungsverordnung nicht beachtet. Und die Bußgelder betragen zwischen 10.000 und 200.000 Euro. Es gibt zwar erstmal für die EU-Verpackungsverordnung eine Übergangsvorschrift bis Februar 27. Bis dahin gibt es dann hoffentlich auch einige Klärungen.
0: Ja, und Klärung ist nötig. Sie sagen, teilweise könnte nämlich die neue Verordnung sogar dazu führen, dass es weniger Kreislaufwirtschaft gibt.
1: Ich habe ganz viele Unternehmen, die auch gebrauchte Kartons bis jetzt genutzt haben. Und da ist auch noch nicht so ganz klar, unter welchen Bedingungen das vielleicht gemacht werden kann. Und wenn jetzt die Verpackungsverordnung dazu führt, dass gebrauchte Kartons weggeworfen werden müssen, weil das nicht mehr vorgesehen ist, dann müssten natürlich Kartons zugekauft werden und dann müssten ja auch die Preise gegebenenfalls erhöht werden. Und das kann jetzt aus Verbrauchersicht auch nicht der Wunsch sein.
0: Sie als IHK engagieren sich für Ihre Unternehmen. Was machen Sie jetzt?
1: Wir sind im Austausch mit den Thüringer Ministerien. Wir haben als Thüringer IHKs auch die Landesvertretung in Brüssel angeschrieben. Es gibt eine Konsultation der EU, die gerade am Laufen ist. Da werden wir uns beteiligen. Es wird über die DIHK am 13. Oktober eine Veranstaltung in Berlin geben, wo man auch mit Politikern und Unternehmen redet. Das sind so die Hauptpunkte, was wir jetzt unternehmen, damit da auch Klärung herbeigeführt wird.
0: Wir hören schon, das scheint also noch nicht zu Ende zu sein, dieses Thema. Dankeschön, Dr. Jeanette Nussbicker-Lux von der IHK Südthüringen. Und gleich lassen wir zum Abschluss noch einmal Ramona Ballot zu Wort kommen von der Thüringer Verbraucherzentrale, die auch Verständnis für kleine Händler hat.

0: MDR Thüringen, Mittwochvormittag. Vor einer guten Stunde hat uns Ramona Ballot von der Verbraucherzentrale schon erklärt, warum aus Verbraucherschützersicht die europäische Verpackungsverordnung durchaus positiv ist. Frau Ballot, jetzt nochmal, was sollte denn mit dieser Verordnung insgesamt erreicht werden?
1: Also die ganz große Absicht war natürlich, Verpackungsabfälle zu vermeiden und das Recycling zu verbessern. Außerdem sollten Verpackungen ressourcenschonender gestaltet werden und was dann auch für ein paar Knackpunkte gesorgt hat, es sollte auch eine Harmonisierung des Recyclings stattfinden.
0: Harmonisieren heißt ja angleichen. Was heißt das zum Beispiel?
1: Zuerst mal alle Hersteller in Verkehr bringen und was es da alles für Bezeichnungen gibt für die Leute, die, also für die Unternehmen, die Verpackungen in Verkehr bringen oder eben produzieren, sollten die gleichen Pflichten gelten. Eine dieser Pflicht war es zum Beispiel, dass Händler, die oder Hersteller auch, die in ein anderes EU-Land liefern, dort in diesem EU-Land einen Ansprechpartner benennen mussten, lizenzieren und benennen mussten.
0: Diesen sogenannten Bevollmächtigten. Und was bedeutet das denn für kleine Online-Händler, die 2-3 Pakete nach Belgien oder Frankreich schicken?
1: Wenn ich jetzt als kleiner Online-Händler zum Beispiel in 5 verschiedene EU-Länder was Kleines hinschicke, da muss ich automatisch in 5 verschiedenen EU-Ländern jeweils einen Bevollmächtigten benennen, der natürlich auch Geld kostet.
0: Genau, dieser Bevollmächtigte ist zuständig, um alle möglichen Anfragen zum Thema Verpackungen dieser Firma dann eben zu beantworten. Das scheint also noch nicht das Ende der Fahnenstange zu sein. Sie sagen, die Europäische Kommission arbeitet jetzt weiter an diesem, ich sage jetzt mal, nicht so hundertprozentig glücklichen Gesetz?
1: Aktuell ist es so, dass jetzt nach der Sommerpause meines Erachtens ein neuer Vorschlag vorgelegt werden soll und dass bis dahin aber natürlich die PPWR gilt, aber dass zwar Verwarnungen ausgesprochen werden sollen, aber keine direkten Bußgelder ausgesprochen werden sollen.
0: PPWR ist die Abkürzung für die Europäische Verpackungsverordnung und Sie glauben, Verbesserungen für die kleineren Händler sind da in Sicht?
1: Und es wird etwas kommen für diese kleinen Unternehmen und das sehen wir auch so. Also jetzt hier unendlich viele Bevollmächtigte in jedem Land, wenn ich so eine kleine Klitsche bin, das macht natürlich keinen Sinn. Das verstehe ich. Aber wenn die große Industrie rum meckert, das verstehe ich nicht. Tut mir leid.
0: Sagt Ramona Ballot, Verbraucherzentrale in Thüringen zur europäischen Verpackungsverordnung. Wir haben heute mehrere Perspektiven gezeigt. Industrie und Verbraucherschutz. Und es geht weiter in diesem Thema. Auch das werden Sie erfahren bei MDR Thüringen.
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0: Oh, Nadine Witt steht schon im Nachbarstudio. Sie übernimmt ab 12 Uhr. Ich bin Matthias Haase, sage danke fürs Zuhören und tschüss bis morgen.

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8: In der Thüringer BSW-Fraktion ist es derzeit mehr als unruhig. Vorgestern erst der Parteiaustritt des Landtagsabgeordneten Matthias Herzog. Er will nun als parteiloser Abgeordneter in der Fraktion bleiben. Heute nun der nächste Akt. Drei weitere Abgeordnete des BSW treten aus der Partei und aus der Landtagsfraktion aus. Es handelt sich um Stefan Vogawa, Dirk Hoffmeister und Roberto Kobelt. Im Landtag ist MDR Thüringen-Reporter Wolfgang Henschel. Wolfgang, wie haben die drei denn ihren Austritt begründet?
9: Ja, sie begründen das in erster Linie damit, dass sie mit dem Kurs und dem Verhalten des Bundesvorstands nicht mehr einverstanden sind. In der BSW-Bundespartei spielt ja seit langem ein Streit darüber, ob das Thüringer BSW Teil der Koalitionsregierung in Thüringen sein soll. Insbesondere der BSW-Bundesvorstand hat dem Thüringer BSW immer wieder vorgeworfen, damit die Werte der Partei zu verwässern oder gar zu verraten. Soll heißen, das Thüringer BSW sei auch schuld an den aktuell schlechten Umfragewerten des BSW im Bund und in den anderen Bundesländern. Und Vogawa, Kobelt und Hofmeister haben heute gesagt, sie wollen diese Polemik nicht mehr mitmachen. Distanzieren wollen sie sich auch von den jüngsten Gesprächsangeboten von Sarah Wagenknecht an die AfD. Kobelt hat hier von Anbiederungsversuchen gesprochen, die er nicht mittragen wolle.
8: Ja, die drei treten also wegen der Bundesspitze um Gründerin Sarah Wagenknecht aus und nicht wegen der Landesspitze um Katja Wolf. Aber schaden sie damit nicht gerade der Landesspitze? Wie ist denn das zu deuten?
9: Also Vogawa sagt, es sei ihnen bewusst, dass sie damit auch der Brombeer-Koalition in Thüringen, ich sage mal, nicht gerade helfen, aber es sei angesichts der Spannungen innerhalb des BSW kein anderer Schritt mehr möglich gewesen. Vogawa, Hoffmeister und Kobelt haben ihren Parteiaustritt schon per Einschreiben an die Bundes- und an die Landespartei geschickt und außerdem haben sie beim Bundeswahlleiter angezeigt, dass sie eine neue Partei gründen wollen mit dem Namen Deine Stimme zählt.
8: Und na klar, die Frage, die wir uns alle stellen, was bedeutet denn dieser Austritt für die Koalition mit CDU und SPD?
9: Also sie wollen im Landtag als Gruppe arbeiten, die drei, aber nicht als Fraktion. Für eine Fraktion wären ja mindestens 5 Mitglieder nötig. Vogawa sagt, dass sie im Landtag keine, Zitat, 180-Grad-Wende hinlegen wollen, sondern dass sie weiter für sich selbst die größten Überschneidungen mit der Regierungskoalition sehen. Das heißt aber nicht, dass sie automatisch jeden Antrag oder Gesetzentwurf der Regierungsfraktionen mittragen, sondern sie würden jeden Antrag prüfen, sagt Vogawa.
8: Vielen Dank, Wolfgang, aus dem Thüringer Landtag. Es wird gebaut bei Tag und oft auch bei Nacht. Der Schmidtstädter Knoten in Erfurt ist zurzeit eine von Thüringens wichtigsten Baustellen. Holterdiepolter musste die alte Eisenbahnbrücke ausgetauscht werden. Der Bahnverkehr und der innerstädtische Verkehr in Erfurt sind zeitweise regelrecht ausgebremst. Aber die Arbeiten gehen offenbar voran. Heute soll eines der 9 Brückenteile an seinen Platz gebracht werden. Für MDR Thüringen ist Samira Wischerhoff vor Ort gewesen. Wie weit sind die Arbeiten?
10: Also erstmal musste das neue Brückenteil heute Morgen auf dem Spezialfahrzeug in die richtige Höhe gebracht werden. Dieses Fahrzeug mit insgesamt 144 Rädern hat dann das 800 Tonnen schwere Brückenteil in Richtung Brückenträger gefahren. Das Ganze wurde mit einer Fernbedienung gesteuert und war dabei langsamer als Schrittgeschwindigkeit unterwegs. 30 Meter Richtung Brücke an genau die Stelle, wo es hin soll. Das ist also Millimeterarbeit heute.
8: Ja, und kann man schon sagen, wann die Arbeiten voraussichtlich beendet sein werden?
10: Also das Brückenteil ist jetzt vor kurzem an der richtigen Position angekommen, muss dort jetzt noch abgesenkt werden und wird dann fest vergossen. Und nächste Woche passiert dann das gleiche Prozedere mit dem zweiten Brückenteil. Ende September wird die Brücke dann wieder für den Zugverkehr freigegeben und nochmal einen Monat später, also Ende Oktober, soll die Baustelle dann beräumt und der Schmidtstädter Knoten wieder für Autos frei sein.
8: Wir drücken die Daumen. Dankeschön. Der Ton zwischen Deutschland und Russland ist derzeit mehr als rau. Auslöser dafür ist der drohende Vorfall am Leipziger Flughafen vor knapp einem Monat. Berlin ist überzeugt, dass Moskau dahinter steckt und hat nun gestern Sanktionen gegen Russland angekündigt. Bundesaußenminister Johann Wadephul begründet in den Tagesthemen die Strafen.
11: Es ist vor allen Dingen eine Reaktion, die zeigt, dass wir nicht einfach weiter in unseren Beziehungen so machen können wie bisher. Wenn Russland einen derart schweren Angriff auf Deutschland vorträgt. Und deswegen müssen wir Russland jetzt deutlich machen, wer so etwas beabsichtigt, dem zeigen wir deutlich, dass das in unseren Beziehungen Folgen hat.
8: Deutschland bekommt von seinen Partnern aus der EU viel Unterstützung. Die EU-Außenminister beraten gerade über weitere Sanktionen gegen Moskau. MDR-Thüringen-Reporterin Sabrina Fritz.
12: Finnland will jetzt ebenfalls den russischen Botschafter einbestellen. Die Außenbeauftragte der EU, Kaja Kallas, sprach von einem starken Signal. Dem müsse nun eine gemeinsame europäische Antwort folgen. Diese könnte aus weiteren Sanktionen gegen Russland bestehen. Der deutsche Außenminister sprach auch von weiterer Unterstützung für die Ukraine. Einige EU-Länder hätten immer noch militärische Reserven. Darüber müsse man sprechen, so Wadephul. Der ukrainische Außenminister Siba ist extra nach Irland gekommen. Konkrete Zusagen wird er von den Außenministern aber wohl nicht mit nach Hause nehmen können.
7: Was außerdem noch wichtig ist.
8: Gleich zwei größere Polizeieinsätze beschäftigen die Ermittler in Nordrhein-Westfalen und Bayern. Im rheinischen Bergheim geht die Polizei nach Störungen an einem Umspannwerk von einem möglichen Anschlag aus. In Augsburg explodierte nahe des Hauptbahnhofs ein unbekannter Gegenstand. Ein weiterer Verdachtsfund erwies sich als harmlos. Die Bundesregierung hat die Reform der Einkommenssteuer beschlossen. Sie soll vor allem Haushalte mit kleinen und mittleren Einkommen sowie Familien mit Kindern entlasten. Um das zu finanzieren, soll die Reichensteuer für sehr hohe Einkommen früher greifen als bisher. Die Autohaus König-Gruppe hat nach Medienberichten Insolvenz angemeldet. In Thüringen gehören 10 Autohäuser zur König-Gruppe, darunter 3 in Erfurt und weitere in Jena, Gera und Suhl. Die Mitarbeiter seien bereits informiert, heißt es. Und die Nuss-Nougat-Creme der Erfurter Goldhelm-Schokolatier hat bei einer Prüfung der Stiftung Warentest den ersten Platz belegt. Die Creme der Manufaktur ließ dabei sogar den Marktführer Nutella hinter sich. Laut Stiftung Warentest überzeugte die Creme Herr Eichhorn pur mit einem sehr hohen Nussanteil von mehr als 50%. Das waren die Nachrichten. 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
13: Dankeschön, Christine. Wir schauen aufs Wetter. Heute Nachmittag neben dichten Wolkenfeldern auch etwas Sonne. Später im Nordwesten vereinzelt Schauer. Das Ganze bei 20 bis 24 Grad. In der Nacht wechselnd bewölkt, vereinzelt Regenschauer bei 15 bis 10 Grad. Und morgen weiter so eine Mischung aus Sonne und Wolken. Stellenweise Schauer, ähnliche Temperaturen wie heute 20 bis 25 Grad. Mit dem Unterschied, dass es morgen wieder ein bisschen windiger wird als heute. Freitag kaum Wetteränderung, dann wird es aber wärmer. Temperaturen bis 28 Grad. Damit ist es jetzt 7:07. Hier sind die aktuellen Verkehrsmeldungen. A4 Richtung Frankfurt zwischen Hermsdorfer Kreuz und Stadtroda. 3 Kilometer Stau wegen eines defekten Fahrzeugs. 15 Minuten dauert es länger. A72 Richtung Hof zwischen Plauen Ost und Plauen Süd. 3 Kilometer Stau an einer Baustelle. 20 Minuten Wartezeit. Die Blitzer stehen. A4 Richtung Dresden zwischen Hermsdorf Ost und Rüdersdorf. A4 Richtung Dresden zwischen Chemnitz Mitte und Chemnitz Glöser. Dann A73 Richtung Bamberg in Höhe Bad Staffelstein. Auf der B7 in Linderbach, kurz vor dem Ortsausgang Weimar, in Richtung Weimar. Dann in Jena in der Kalibknechtstraße in beiden Richtungen. Und in der Ortsdurchfahrt Meilitz in beiden Richtungen Blitzer. Sollten Sie mehr gesehen haben, dann gerne anrufen. Kostenfrei wie immer im MDR Thüringen Verkehrszentrum 0800 218 1600. Dankeschön und gute Fahrt. Ich bin Nadine Witt, wünsche Ihnen einen schönen Mittwochmittag.
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0: Bryan Adams ist das hier bei MDR Thüringen. Einfach gute Musik. 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
3: Ich will nicht damit anfangen, aber es muss sein. Ich will das nicht, aber es ist die Wahrheit, okay? Für 360 Euro gibt es eine es gibt eine Gruppe von Menschen, es kostet 360 Euro pro Person. Und die treffen sich. Und das ist ein Wochenende in den Wald scheißen gemeinschaftlich. Und das kannst du buchen. Das heißt, defikieren im Wald als Gemeinschaftserlebnis. Du wirst an den Händen gehalten, dann wird deiner abgeseilt. Das ist die Wahrheit. 360 Euro mit Verpflegung, die achten auch ein bisschen drauf, was sie essen.
4: Man hält sich an den Händen dabei.
3: Die halten, es waren Bilder
4: es
3: dabei.
4: Es geht auch darum, dass man gleichzeitig...
3: Die haben da gehockt und die haben gesagt, das Defikieren, das würde die Natur wieder, man würde die Natur besser spüren. Ich alter Spießer finde ja, man spürt die schon ganz gut, wenn man sich einfach nur an den Baum lehnt. Ja. Aber in den Wald kacken ist ein offizieller Kurs.
5: Ja, aber ich muss ja auch mal sagen, das ist ja... Mit dem Wald ist ja verständlich. Also lieber im Wald als in der Fußgängerzone.
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8: Wir schauen aufs Wetter. Jeweils 17 Grad melden uns Tobias Heunemann aus Steinbach und Peter Neumann aus Dietlas. 20 bis 24 Grad. Also so warm kann es heute noch werden. Dichte Wolkenfelder gibt es, dazwischen ein bisschen Sonne. Im Nordwesten auch vereinzelt Regenschauer. In der Nacht weitere Wolken, vereinzelt Schauer, 15 bis 10 Grad. Morgen dann so ähnlich wie heute eine Mischung aus Sonne und Wolken. Stellenweise Schauer, 20 bis 25 Grad. Aber morgen wird es auf jeden Fall noch ein bisschen windiger sein als heute. Und am Freitag ähnliches Wetter, nur noch ein bisschen wärmer. Temperaturen bis 28 Grad. Damit ist es jetzt 12.31 Uhr. Hier sind die aktuellen Verkehrsmeldungen. A72 Richtung Hof zwischen Plauen Ost und Plauen Süd. 3 Kilometer Stau an einer Baustelle. Hier brauchen Sie 20 Minuten länger. Die Blitzer stehen. A4 Richtung Dresden zwischen Hermsdorf Ost und Rüdersdorf. Dann nochmal A4 Richtung Dresden zwischen Chemnitz Mitte und Chemnitz Glöser. A73 Richtung Bamberg in Höhe Bad Staffelstein. Dann auf der B7 in Linderbach, kurz vor dem Ortsausgang Richtung Weimar, aufgepasst. In Jena in der Karl-Liebknecht-Straße in beiden Richtungen. Und wenn Sie noch Staus und Blitzer gesehen haben, dann rufen Sie uns gerne an. Kostenfrei wie immer im MDR Thüringen Verkehrszentrum 0800 218 16 00. Vielen Dank und gute Fahrt.
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1: Jörg Schröder, ich grüße dich, hallo.
2: Einen wunderschönen guten Tag, Nadine.
1: Der Wind, finde ich, hat heute ein bisschen nachgelassen. Fühlt sich das nur so an oder ist es so?
2: Deine Gefühle sind vollkommen richtig, ja. Du kannst so als Wilden bekommen, gehst du als Windmelder, gehst du durch. Gestern hatten wir Windstärke 5 bis 6, das war schon ordentlich ruppig. Ja. Heute ist es eher so Windstärke 1 bis 3, also er ist schwach bis mäßig auf der Brust. Er ruht sich quasi ein bisschen aus, denn morgen wird er dann schon wieder kräftiger. Okay. Und aktuell ruhen sich auch die Wolken aus, sehe ich gerade. Und aktuell haben wir in den meisten Gebieten recht freundliches Wetter. Da scheint die Sonne nur im Südharz, Landkreis Nordhausen. Da sehe ich aktuell die meisten Wolken, aber keine Sorge, die Sonne scheint jetzt, aber es ziehen auch die nächsten Stunden immer wieder dicke Wolkenfelder durch, dass wir weiter erleben werden, diese Mischung aus Sonne und Wolken. Das Thema Schauer, das können wir eigentlich fast streichen. Nur etwa so Landkreis Nordhausen, Kyffhäuser, Altenburger Land, da kann es vielleicht mal eine kleine Husche geben.
1: Okay, wie sieht es mit den Temperaturen aus?
2: Aktuell, naja, so richtig spätsommerlich ist das nicht. Ne? Höchstwerte aktuell so bei 20 Grad. Ja. Am Nachmittag erwarten wir vielleicht 23, 24 Grad.
1: Ich habe ja schon mal gelunzt, das wird ja noch. Lass uns mal vorarbeiten. Wir gehen mal erstmal über die Nacht und dann auf morgen.
2: Also die Nacht spätsommerlich kalt, passt nicht so richtig.
1: Nee.
2: So zwischen 12 und 10 Grad, beziehungsweise auch bis 7 Grad geht es runter. In der ersten Nachthälfte werden wir viele Sterne funkeln sehen. Zweite Nachthälfte hat schon mehr Wolken im Gepäck. Und in den Morgenstunden kann es vielleicht im Eichsfeld schon ein paar Schauer geben. Und morgen der Tag auch wieder so ein Gemischtwarenladen, was Wetter betrifft. Da ist wieder viel dabei. Erste Tageshälfte hat vielleicht auch ein bisschen Sonnenschein im Gepäck. Dann ziehen von Westen her mehr und mehr Wolken herein. Und vor allen Dingen morgen Nachmittag, morgen Abend haben wir halt wieder diesen kräftigen Südwestwind und zum Teil kräftige Schauer.
1: Okay, kräftig. Wie sieht es denn mit den Temperaturen am Freitag aus? Da soll es ein bisschen wärmer werden.
2: Ja, du hast ja gelunzt. Ja, und du weißt es ja auch schon. Ja, denn am Freitag erwarten wir tatsächlich Temperaturen bis 28 Grad. Also der Spätsommer kommt nochmal vorübergehend in Fahrt. Und das heißt, der Freitag ist insgesamt der wärmste Tag der Woche. Weiterhin diese Mischung aus Sonne und Wolken. Ein paar Schauer sind vielleicht auch dabei. Bevor es aber dann am Wochenende schon wieder kühler wird.
1: Ich wollte gerade fragen, hast du jetzt in der gesamten Woche, hast du das Wochenende ausgespart oder mit eingerechnet?
2: Ich habe betont, vorübergehend spätsommerlich warm. Okay?
1: Gut, also nur Freitag und dann gucken wir mal, wie sich der Rest entwickelt.
2: So sieht's aus.
1: Ich danke dir für die Aussichten. Tschüssi,
2: Jörg. Gleichfalls, schönen Tag noch. Tschüss.
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13: Die Thüringer BSW-Fraktion kommt nicht zur Ruhe. Am Vormittag sind 3 weitere Landtagsabgeordnete aus der Partei und aus der Fraktion ausgetreten. Es handelt sich um Stefan Vogawa, Dirk Hofmeister und Roberto Kobelt. Grund ist, dass sie mit dem Kurs der BSW-Bundesspitze nicht einverstanden sind, die den Austritt aus der Regierungskoalition gefordert hatte. Vogawa, Hofmeister und Kobelt wollen eine neue Partei gründen, aber grundsätzlich die Brombeer-Koalition weiter unterstützen. Bereits vorgestern war der BSW-Landtagsabgeordnete Matthias Herzog aus der Partei ausgetreten. Er will nun als parteiloser Abgeordneter in der Fraktion bleiben. Beim Wurstwarenhersteller Wolf in Schmölln muss etwa ein Zehntel der Belegschaft um den Job fürchten. Nach Informationen der Gewerkschaft Nahrung Genuss Gaststätten sollen 46 der insgesamt 500 Beschäftigten entlassen werden. Die Lebensmittelzeitung hatte zuvor berichtet, in Schmölln und Schwandorf in Bayern würden insgesamt 120 Stellen gestrichen werden. Als Grund gab das Unternehmen an, es gebe kurzfristige Änderungen im Auftragsvolumen. In Erfurt geht es an der Großbaustelle Schmidtstädter Knoten mit den Arbeiten voran. Heute wurde das erste Element der neuen Eisenbahnbrücke eingesetzt. Ein Spezialfahrzeug hat das 20 Meter lange und 15 Meter breite Brückenteil an seinen Platz gehievt. Bis zum Abend soll es dort fest verankert sein. Kommende Woche ist das zweite Brückenteil dran. Nach Bahnangaben liegen die gesamten Arbeiten im Zeitplan. Ende September soll die Brücke wieder für den Zugverkehr freigegeben werden. Ende Oktober dann auch die Autos am Schmidtstädter Knoten wieder fahren. Die Bundesregierung hat die Reform der Einkommenssteuer beschlossen. Sie soll vor allem Haushalte mit kleinen und mittleren Einkommen sowie Familien mit Kindern entlasten. Geplant sind unter anderem ein höherer Grundfreibetrag, mehr Kindergeld und ein höherer Arbeitnehmerpauschbetrag. Um das alles zu finanzieren, soll die Reichensteuer für sehr hohe Einkommen früher greifen als bisher. Nach dem Angriff auf ein Umspannwerk im Süden Brandenburgs ermittelt die Polizei jetzt unter anderem wegen Terrorverdachts. Das teilten die Ermittler am Vormittag mit. Gestern waren mehrere raketenähnliche Gegenstände an einem Umspannwerk nahe Jenschwalde entdeckt worden. Damit sollten offenbar Kurzschlüsse verursacht werden. Ermittelt wird auch in Bergheim in Nordrhein-Westfalen. Hier sind mehrere Kraftwerksblöcke vom Netz gegangen, weil es einen Kurzschluss in einem Umspannwerk gegeben hat. Landesinnenminister Herbert Reul spricht von einer verfassungsfeindlichen Sabotage. Das waren die Nachrichten. 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
9: Dankeschön, Christine.
12: Das Wetter bei uns in Thüringen, dichtere Wolkenfelder gibt es, aber auch viel Sonnenschein. Im Nordwesten vereinzelt Schauer und Temperaturen zwischen 20 und 24 Grad. In der Nacht 15 bis 10 Grad, dazu leicht bewölkt, vereinzelt gibt es Schauer. Und morgen so eine Mischung aus Sonne und Wolken, stellenweise Regenschauer, wieder etwas windiger. Zeitweise weht dann wieder ein starkböiger Südwestwind, 20 bis 25 Grad. Am Freitag kaum Wetteränderung, aber dafür wärmer, spätsommerliche 28 Grad. Damit ist es jetzt 13 Uhr und 3 Minuten. Und hier sind die aktuellen Verkehrsmeldungen. Wir schauen auf die A71 Richtung Sangerhausen. Zwischen Semmerda Süd und Semmerda Ost ist die rechte Spur nach einem Unfall im Baustellenbereich blockiert. A72 Richtung Hof zwischen Plauen Ost und Plauen Süd. 3 Kilometer Stau an einer Baustelle, 20 Minuten Wartezeit. In Gotha ist die Ölleber Straße nach einem Unfall gesperrt und es wird geblitzt. Auf der A4 Richtung Dresden zwischen Hermsdorf Ost und Rüdersdorf. A4 Richtung Dresden zwischen Chemnitz Mitte und Chemnitz Glöser. A73 Richtung Bamberg in Höhe Bad Staffelstein. Und noch aufgepasst auf der B7 in Linderbach, kurz vor dem Ortsausgang in Richtung Weimar. Weitere Staus und Blitzer melden Sie uns bitte kostenfrei ins MDR Thüringen Verkehrszentrum 0800 218 1600. Vielen Dank und gute Fahrt. Es ist 13.04 Uhr. Ich bin Nadine Witt und wünsche Ihnen eine schöne Mittagspause.
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Yes, das sind die Eagles hier bei MDR Thüringen. Und in dem Song geht es, falls Sie es nicht wissen, um eine unglückliche Frau. Sie ist verheiratet mit einem älteren Mann und führt ein heimliches Doppelleben mit einem jüngeren Liebhaber. Und das Verräterische, die Täuschung und der Schmerz ist wohl in ihren Augen zu sehen. Ich finde das einen sehr, sehr interessanten Songtext. Und ein tolles Lied von den Eagles aus dem Jahr 75. Über unglückliche Liebe und Enttäuschung geht es auch im nächsten Song. Es ist irgendwie Zufall, muss man sagen. Wir sind auch ein bisschen später, 1988. Es geht um Elton John, I don't wanna go on with you like that. Ich will so einfach nicht mehr weitermachen. Und das ist vielleicht ein Song, wenn man das mal kurz zusammenfassen möchte, über Grenzen zu setzen, auch in der Beziehung. Über enttäuschte Liebe muss man manchmal machen in der Beziehung, ist einfach so. 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Musik, die irgendwie auch das Leben ein bisschen schreibt. Jetzt haben wir Elton John hier bei MDR Thüringen. Ich wünsche Ihnen eine schöne Mittagszeit.

Elton John hier bei MDR Thüringen. Einfach gute Musik ist das. Vorsicht auf der A4, Frankfurt Richtung Dresden zwischen Weimar und Apolda. Hier liegt eine Plane auf der linken Fahrspur. Bitte fahren Sie entsprechend vorsichtig.

los auf den Straßen bei uns in Thüringen. Noch eine Meldung aus dem MDR Thüringen Verkehrszentrum. Vorsicht A72 Richtung Leipzig. Zwischen Zwickau West und Zwickau Ost hier liegen Fahrzeugteile auf der rechten Spur im Baustellenbereich. Bitte fahren Sie vorsichtig.

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7: Wir schauen aufs Wetter. 20 Grad sind es in Langenlöiber-Niederhain und 18 Grad in Westhausen aktuell. 20 bis 24 Grad, das geht noch am Thermometer bis heute Nachmittag. Neben dichteren Wolkenfeldern gibt es auch Sonne. Später von Nordwesten her auch noch ein paar Schauer. In der Nacht wechselnd bewölkt, vereinzelt Schauer bei 15 bis 10 Grad. Und morgen dann auch weiter so eine Mischung aus Sonne und Wolken. Ähnlich wie heute, auch von den Temperaturen her. Nur morgen wird es wieder ein bisschen windiger. Am Freitag kaum Wetteränderung, aber dafür wärmer. Temperaturen bis 28 Grad. Damit ist es 13.31 Uhr. Und hier sind die aktuellen Verkehrsmeldungen. Vorsicht, auf der A4 Richtung Dresden zwischen Weimar und Apolda liegt eine Plane auf der linken Spur. A71 Richtung Sangerhausen zwischen Sömmerda Süd und Sömmerda Ost ist die rechte Spur nach einem Unfall im Baustellenbereich blockiert. Vorsicht, auf der A72 Richtung Leipzig zwischen Zwickau West und Zwickau Ost liegen Fahrzeugteile auf der rechten Spur im Baustellenbereich. Und A72 Richtung Hof zwischen Plauen Ost und Plauen Süd 3 Kilometer Stau an einer Baustelle, 10 Minuten Wartezeit. Die Blitzer stehen auf der A4 Richtung Dresden zwischen Hermsdorf Ost und Rüdersdorf. Nochmal A4 Richtung Dresden zwischen Chemnitz Mitte und Chemnitz Glöser aufgepasst. A73 Richtung Bamberg in Höhe Bad Staffelstein. Dann auf der B7 in Linderbach kurz vor dem Ortsausgang Richtung Weimar. Und in Erfurt in der Weimarischen Straße stadteinwärts. Falls Sie noch Staus und Blitzer gesehen haben, dann rufen Sie uns bitte an. Kostenfrei wie immer im MDR Thüringen Verkehrszentrum unter 0800 218 16 00. Vielen Dank und gute Fahrt.
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0: Das ist Bruce Springsteen mit Brilliant Disguise hier in MDR Thüringen. 13.42 Uhr ist es.
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0: Ja, die kommt von Erika aus Erfurt. Sie möchte wissen, wie es mit dem Grundwasser in Thüringen eigentlich so aussieht. Nach dem Regen der vergangenen Tage können wir wieder aus den Vollen schöpfen. Mit Ihrem Garten waren sogar die Regenfässer übergelaufen. Bei mir übrigens auch, Thomas.
2: Das siehst du?
0: Ja,
2: da
0: ist
2: hast
0: schön.
2: Du an der richtigen Stelle gewohnt. Ja, ist schön, natürlich.
0: Aber nicht jeder hat es gekriegt,
2: drauf an,
0: oder was?
2: Nee, es kommt eben halt darauf an, wo die Fässer gestanden haben, in welcher Region. Mhm. Also ganz im Norden von Thüringen, und zwar rechts oben, links oben sieht es ein bisschen besser aus, dürfte es zu nichts gereicht haben, zum Überlaufen vielleicht auch nicht. Da ist der Boden jetzt nach dem Regen, trotz des Regens, noch viel zu trocken. Mhm. Hat mir Nils Fröhlich erzählt, der Sprecher vom Thüringer Landesamt für Umwelt, Bergbau und Naturschutz. Und wer es ganz genau wissen möchte, für seinen Ort, für seinen Landkreis, der kann einfach mal ins Niedrigwasserportal schauen und da findet er alles.
0: Okay, da stehen dann auch die Grundwasserstände sozusagen.
2: Da stehen, ganz genau, die stehen auch da. Wir haben 461 Messstellen in Thüringen. Auch die Füllstände der Talsperren findet man dort. Eben die Bodenfeuchte, die wird auch regelmäßig gemessen. Also man kann sagen in Echtzeit. Und noch ein paar mehr Daten. Wie gesagt, einfach nach Niedrigwasserportal und Thüringen suchen. Da findet man dann die Werte. Und die sind alle aktuell. Und da sieht man eben dann auch, dass von den 461 Messstellen nur 143 kein Niedrigwasser haben. Bei denen sieht es richtig gut aus. Das ist aber nur ein Drittel.
0: Okay, ja. Und der Rest ist so lala oder wie?
2: Ja, lala, bis ganz schlecht. Also 100 haben einen extrem niedrigen Stand. Also wir haben das große Glück, dass unsere Talsperren da viel ausgleichen können. Denn es dauert auch eine ganze Weile, je nachdem, wie tief der Grundwasserleiter liegt, bis das da unten ankommt. Und das ganz tiefe Wasser, da habe ich erst gedacht, ach, wer weiß, was das für eine braune Brühe ist und wie lange die schon da unten liegt. Und da hat Nils Fröhlich gesagt, nee, das ist ziemlich sauber da unten.
3: Das Wasser kommt ja von der Erdoberfläche, durchläuft viele Gesteinsschichten und da werden die ganzen organischen Materialien werden dort entnommen quasi oder bleiben dort hängen unterwegs. Und das heißt, dass eben das Wasser, was dort ankommt, dann wirklich extrem sauber ist.
2: Ja, und das Talsperrenwasser, das müssen wir schön selber filtern, ne?
0: So sieht's aus. Das Thema Wasser passt auch heute sehr gut zum Thema bei uns und den Kollegen von Fakt ist aus Erfurt. Abgebrannt und ausgedörrt. Was kostet uns eigentlich der Hitzesommer? 20.15 Uhr im Livestream und im Netz, 20.45 Uhr im MDR-Fernsehen. Mehr dazu zum Grundwasser dann aber auch bei dir, Thomas, und dann bei Ramm am Nachmittag. Bis später.
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0: Achtung Autofahrer, es gibt noch eine Meldung aus dem MDR Thüringen Verkehrszentrum. Betrifft die A4 Richtung Frankfurt zwischen Sättelstedt und Eisenach West. Liegt ein Außenspiegel auf der rechten Spur. Bitte fahren Sie vorsichtig.

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6: Die Thüringer BSW-Fraktion kommt nicht zur Ruhe. Am Vormittag sind 3 Landtagsabgeordnete aus der Partei und aus der Fraktion ausgetreten. Es handelt sich um Stefan Wogawa, Dirk Hofmeister und Roberto Kobelt. Grund ist, dass sie mit dem Kurs der BSW-Bundesspitze nicht einverstanden sind, die den Austritt aus der Regierungskoalition gefordert hatte. Die 3 wollen eine neue Partei gründen, aber grundsätzlich die Brombeer-Koalition weiter unterstützen. Bereits vorgestern war der BSW-Landtagsabgeordnete Matthias Herzog aus der Partei ausgetreten. Er will nun als parteiloser Abgeordneter in der Fraktion bleiben. Nach den personellen Turbulenzen in der Thüringer BSW-Fraktion drängt die AfD auf Neuwahlen. Fraktionschef Björn Höcke sagte, seine Fraktion werde den Antrag auf Auflösung des Landtags und auf Neuwahlen stellen. So könne es nicht weitergehen, so der AfD-Politiker. In Arnstadt hat es bei einer Messerstecherei am Mittag einen Schwerverletzten gegeben. Laut Polizei griff ein 32-Jähriger einen 31-jährigen Mann an. Beide stammen demnach aus Afghanistan. Das Opfer wurde schwerverletzt ins Krankenhaus gebracht. Polizisten nahmen den Tatverdächtigen in Gewahrsam. Die Ermittlungen dauern an. In Erfurt geht es an der Großbaustelle Schmidtstädter Knoten mit den Arbeiten voran. Heute wurde das erste Element der neuen Eisenbahnbrücke eingesetzt. Ein Spezialfahrzeug hat das 20 Meter lange und 15 Meter breite Brückenteil an seinen Platz gehievt. Bis zum Abend soll es dort fest verankert sein. Kommende Woche ist das zweite Brückenteil dran. Nach Bahnangaben liegen die gesamten Arbeiten im Zeitplan. Ende September soll die Brücke wieder für den Zugverkehr freigegeben werden. Ende Oktober dann auch die Autos am Schmidtstädter Knoten wieder fahren. Die Bundesregierung hat die Reform der Einkommenssteuer beschlossen. Sie soll vor allem Haushalte mit kleinen und mittleren Einkommen sowie Familien mit Kindern entlasten. Geplant sind unter anderem ein höherer Grundfreibetrag, mehr Kindergeld und ein höherer Arbeitnehmerpauschbetrag. Um das alles zu finanzieren, soll der Steuersatz für sehr hohe Einkommen früher greifen als bisher. Nach dem Angriff auf ein Umspannwerk im Süden Brandenburgs ermittelt die Polizei jetzt unter anderem wegen Terrorverdachts. Das teilten die Ermittler am Vormittag mit. Gestern waren mehrere raketenähnliche Gegenstände an einem Umspannwerk nahe Jenschwalde entdeckt worden. Damit sollten offenbar Kurzschlüsse verursacht werden. Ermittelt wird auch in Bergheim in Nordrhein-Westfalen. Hier sind mehrere Kraftwerksblöcke vom Netz gegangen, weil es einen Kurzschluss in einem Umspannwerk gegeben hat. Landesinnenminister Herbert Reul spricht von einer verfassungsfeindlichen Sabotage. Das waren die Nachrichten. 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
7: Dankeschön, Christina. Wir schauen aufs Wetter. Am Nachmittag dichtere Wolken, etwas Sonne ist mit dabei, im Nordwesten auch einzelne Schauer und 20 bis 24 Grad. In der Nacht 15 bis 10 Grad, wechselnd bewölkt, vereinzelt Regenschauer und morgen im Prinzip dasselbe wie heute, mit dem Unterschied, dass es morgen ein bisschen windiger ist als heute. Am Freitag auch kaum Wetteränderungen und dann wird es wieder wärmer, Temperaturen bis 28 Grad. Damit ist es jetzt 3 Minuten nach 2. Hier sind die aktuellen Verkehrsmeldungen. Vorsicht auf der A4 Richtung Dresden. Zwischen Weimar und Apolda liegt eine Plane auf der linken Spur. Vorsicht A4 Richtung Frankfurt. Zwischen Sättelstedt und Eisenach West liegt ein Außenspiegel auf der rechten Fahrspur. Und A71 Richtung Sangerhausen. Zwischen Sömmerda Süd und Sömmerda Ost ist die rechte Spur nach einem Unfall im Baustellenbereich blockiert. Die Blitzer, die stehen A4 Richtung Dresden zwischen Hermsdorf Ost und Rüdersdorf. A4 Richtung Dresden zwischen Chemnitz Mitte und Chemnitz Glösa. B7 in Linderbach, kurz vor dem Ortsausgang in Richtung Weimar und in Erfurt in der Weimarischen Straße stadteinwärts. Und falls Sie noch Blitzer gesehen haben oder Staus, dann bitte anrufen bei uns, wie immer kostenfrei im MDR Thüringen Verkehrszentrum 0800 218 16 00. Vielen Dank und gute Fahrt. Ich bin Nadine Witt, wünsche Ihnen noch eine schöne Mittagszeit.
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0: Das sind R.E.M. mit Losing My Religion. Sie hören MDR Thüringen. 14.14 Uhr jetzt ganz genau.
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0: Und es gibt total schöne Neuigkeiten aus dem Hause Lennon.
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0: Sean, der jüngere Sohn von John Lennon und Yoko Ono, der ist nämlich Papa geworden. Der kleine Junge heißt Aurelius und ist das allererste Enkelkind für John Lennon. Und wie hätte wohl ein Schlaflied aus seiner Feder geklungen, ganz ehrlich, das können wir uns alle richtig gut vorstellen. Für seinen damals neugeborenen Sohn Sean hat er nämlich 1980 den weltberühmten Song Beautiful Boy geschrieben. Den hören wir jetzt hier gleich bei MDR Thüringen. Und dass genau dieser Sohn, sein Sean, 46 Jahre nach dem Tod seines Vaters, selbst einen kleinen Beautiful Boy in den Armen hält, das schließt einen ganz besonderen Kreis. Jetzt hören wir John Lennon hier bei MDR Thüringen.

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3: Wir schauen aufs Wetter. 22 Grad meldet uns Sandro Möckel aus Gefell und 21 Grad sind es bei Siegfried Schmidt in Hasenthal. Bis zum Nachmittag 20 bis 24 Grad und dichte Wolkenfelder gibt es, aber auch recht viel Sonnenschein. Im Nordwesten vereinzelt Schauer. In der Nacht kühlt es ab auf 15 bis 10 Grad, vereinzelt regnet es auch. Und morgen, ähnlich wie heute, eine Mischung aus Sonne und Wolken, stellenweise Schauer, 20 bis 25 Grad, morgen wieder deutlich windiger als heute. Und am Freitag bleibt es bei diesen Wetterbedingungen, sage ich mal. Insgesamt wird es am Freitag nur wärmer. Das ist sehr schön. Spätsommerliche 28 Grad erwarten wir. Damit ist es jetzt 14.30 Uhr. Und hier sind die aktuellen Verkehrsmeldungen. Vorsicht auf der A4 Richtung Frankfurt zwischen Sättelstedt und Eisenach West liegt ein Außenspiegel auf der rechten Spur. A71 Richtung Sangerhausen zwischen Sömmerda Süd und Sömmerda Ost ist die rechte Spur nach einem Unfall im Baustellenbereich blockiert. B88 Richtung Eisenach zwischen Wutachfahrnroda und Eisenach Oststadt, da steht ein defekter LKW. Geblitzt wird A4 Richtung Dresden zwischen Hermsdorf Ost und Rüdersdorf und nochmal A4 Richtung Dresden zwischen Chemnitz-Mitte und Chemnitz-Glösa. Aufgepasst auch auf der B7 in Linderbach, kurz vor dem Ortsausgang, in Richtung Weimar. Und in Erfurt in der Weimarischen Straße stadteinwärts. Und falls Sie noch Staus und Blitzer gesehen haben, 0800 218 1600. Das ist Ihre Nummer zu uns ins MDR Thüringen Verkehrszentrum. Und der Anruf ist wie immer kostenfrei. Vielen Dank schon mal im Voraus. Allen unterwegs wünsche ich eine gute Fahrt.
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0: Das ist Norman Greenbaum, Spirit in the Sky. Einfach gute Musik hier bei MDR Thüringen. 14.41 Uhr.
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Ozzy Osbourne mit Dreamer hier bei MDR Thüringen. 3:10 ist es. Ich bin Nadine Witt. Ich sage schon mal Tschüssi und verweise sehr gerne auf meinen lieben Kollegen Marco Ramm. Der übernimmt ab 3 hier bei MDR Thüringen. Aber ich bin noch nicht weg. Ein bisschen Musik gibt's noch, für die ich verantwortlich bin, bis zu den 15 Uhr Nachrichten. Jetzt zum Beispiel von den Bellamy Brothers. Let Your Love Flow. Na dann.

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9: So, und damit haben wir es 15 Uhr, meine Damen und Herren. Ich wünsche einen schönen Mittwochnachmittag. Alles Wichtige an dieser Stelle mit Christine Strecher.
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10: Die Thüringer Brombeer-Koalitionäre halten die Regierung trotz der 3 Austritte aus der BSW-Fraktion weiter für handlungsfähig. CDU-Fraktionschef Andreas Bühl sagte, im Landtag gäbe es jetzt zwar keine Pattsituation mehr, die Koalition habe aber auch schon früher mit den Linken sprechen müssen, um Mehrheiten zu finden. MDR Thüringen-Reporter Wolfgang Henschel.
11: Die Linke bezeichnete Bühl als konstruktive Opposition. Mit ihr gäbe es gemeinsame Themen wie etwa den Landeskrankenhausplan oder den Transformationsfonds für die Industrie. SPD-Fraktionschef Lutz Liebscher äußerte sich ähnlich. BSW-Fraktionschefin Sigrid Hubach bedauert, dass Stefan Wogaber, der Kopfmeister und Roberto Kobelt Fraktion und Partei verlassen. Aber sie gehe davon aus, dass die 3 weiter für Stabilität in der Brombeer-Regierung eintreten wollten. AfD-Fraktionschef Björn Höcke sieht die Koalition dagegen am Ende. Die AfD will laut Höcke den Antrag auf Auflösung des Landtags und auf Neuwahlen stellen.
10: Im Fall des versuchten Drohnenanschlags auf den Leipziger Flughafen haben die Ermittler offenbar 2 Tatverdächtige identifiziert. Nach Medienberichten handelt es sich dabei um einen gebürtigen Russen mit lettischem Pass und einen aktenkundigen Mann aus Belarus mit russischem Pass. Die Bundesregierung sieht die russische Regierung hinter dem Drohnenvorfall und hatte gestern Sanktionen gegen Moskau angekündigt. Russland reagierte, es hat den deutschen Geschäftsträger einbestellt. Die Bundesregierung hat die Reform der Einkommenssteuer beschlossen. Ziel sei, vor allem Haushalte mit kleinen und mittleren Einkommen sowie Familien mit Kindern zu entlasten. Details zu den Plänen von MDR-Thüringen-Reporterin Lissi Kaufmann.
12: Mehr als 600 Euro steuerliche Entlastung im Jahr, das verspricht die Bundesregierung mit ihrer Steuerreform. Arbeit und Leistung sollen sich stärker lohnen, so Finanzminister Klingbeil laut einer Mitteilung. Unter anderem will die Bundesregierung Grundfreibetrag und Kinderfreibeträge anheben. Außerdem sollen das Kindergeld und der Arbeitnehmerpauschbetrag steigen. Um das zu finanzieren, sollen etwa Spitzenverdiener stärker belastet werden. Wir machen das Steuersystem wieder gerechter, so Klingbeil.
10: Bundeslandwirtschaftsminister Alois Rainer spricht angesichts der aktuellen Lage vieler landwirtschaftlicher Betriebe von einer schweren nationalen Krise. Wegen der Dürre hätten die Bauern bei der diesjährigen Ernte eine herbe Enttäuschung erlebt, sagte Rainer bei der Vorstellung der Gesamterntebilanz. Zu schaffen machten vielen Betrieben aber auch stark gestiegene Energie- und Düngemittelpreise. Um den Landwirten zu helfen, kündigte Rainer finanzielle Hilfe in Höhe von 1 Milliarde Euro an. Nach Angriffen auf die Infrastruktur in Brandenburg und NRW prüfen die Ermittler mögliche Zusammenhänge. In der Nähe von Jentschwalde waren gestern raketenähnliche Gegenstände an einem Umspannwerk entdeckt worden. Dort geht die Polizei einem Terrorverdacht nach. In Bergheim in Nordrhein-Westfalen gab es einen ähnlichen Vorfall mit einem Kurzschluss. Der dortige Innenminister Reul sprach von einem Anfangsverdacht auf verfassungsfeindliche Sabotage. Das waren die Nachrichten. 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
9: Dankeschön. Wir sind beim Wetter und da haben wir heute Sonne und Wolken im Wechsel. Es kann sein, dass mal ein schwacher Regenschauer mit dabei ist. 16 bis 21 Grad in Richtung Abend. Die Nacht dann zum Teil aufklarend, später vom Westen her wieder mehr Wolken. Morgen in den Frühstunden in Richtung Südharz sogar ein bisschen Regen mit dabei. 14 bis 9 Grad sind die Werte in der Nacht. Morgen selber dann neben Sonne auch dickere Wolken, also so ähnlich wie heute. Durchziehende Regenschauer sind mit angekündigt bei 18 bis 25 Grad und der Freitag ist auch unbeständig, heißt Sonne und Wolken im Wechsel. Sehr windig, aber sommerlich warm nach wie vor. 3:03. Aktuelle Verkehrsmeldung. A4 Richtung Dresden. Die ist zwischen Gotha-Boxberg und Gotha nach einem Unfall gesperrt. Dann haben wir die A4 Richtung Frankfurt zwischen Erfurt-Fieselbach und Erfurt-Ost. Liegt ein großer Besen auf der Fahrbahn. B88 Richtung Eisenach. Zwischen Wutach-Farnroda und Eisenach-Oststadt. Da steht ein defekter LKW. Bitte Vorsicht. Die Blitzer hätte ich für Sie von der A4 Richtung Dresden zwischen Hermsdorf-Ost und Rüdersdorf. A4 Richtung Dresden nochmal zwischen Chemnitz-Mitte und Chemnitz-Glösar. Und in Erfurt Weimarische Straße stadteinwärts. Ist da noch was? Nee, das wär's. Staus oder Blitzer kostenfrei rund um die Uhr bei uns abgeben. Und zwar im MDR Thüringen Verkehrszentrum 0800 218 16 00. Da wünschen wir gute Fahrt.
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9: Ich habe neulich bei einem Telefonat mit einem Bekannten aus Hamburg von mir erzählt von unserem Schmidtstädter Knoten hier im Freistaat, ne, in der Landeshauptstadt. Und da hat er gesagt, ist das was von mit Segeln? Oder? Nee, Schmidtstädter Knoten ist was ganz Feines und wird im Moment neu beackert. Und Sie wissen ja, ne, das ist ein Nadelöhr in diesem Sommer gewesen. Ab sofort gibt es Neuigkeiten und wie die aussehen, das hören wir gleich.

0: Jacko, Beat It. Wenn Sie gerade auf der A4 Richtung Frankfurt unterwegs sind, dann bitte aufpassen, zwischen Erfurt Ost und Erfurt West liegt ein großes Plasteteil auf der mittleren Fahrspur. So, 13 Minuten nach 3.
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0: Apropos Verkehr. Viele in der Landeshauptstadt fragen sich täglich, wann ist eigentlich die Großbaustelle Schmidtstädter Knoten endlich mal fertig? Noch nicht ganz, so viel kann ich Ihnen sagen, aber heute ist zumindest was Entscheidendes passiert. Das erste von zwei Brückenteilen wurde eingeschoben und zwar mit ziemlich schwerem Gerät. Ein richtiges Monsterunterfangen. MDR Thüringen-Reporterin Samira Bischoff war mit dabei. Wie lief das Ganze ab, bitteschön?
2: Also das war wirklich ein besonderer Anblick. Dieses Brückenteil, 800 Tonnen schwer, befand sich auf einem Fahrzeug mit insgesamt 144 Rädern, deshalb auch Tausendfüßler genannt. Und bevor es 30 Meter Richtung Brückenpfeiler gefahren werden konnte, musste das Teil erstmal in die richtige Höhe auf dem Fahrzeug gebracht werden.
0: Wow, bei 800 Tonnen ist das eine ganz schöne Aufgabe. Und wer hat denn das Fahrzeug gesteuert?
2: Ja, das ging per Fernbedienung und die hat ein sogenannter Operator bedient, hat mir Gernot Oeder erklärt, der Projektdirektor der Firma Mammut.
3: Im Grunde steuert der Operator mit diesem Joystick die gesamte Transportkonfiguration mit allen Achsen, mit allen Rädern. Und der Operator steuert dann mit sehr viel Feingefühl und großer Erfahrung den Transport.
2: Ja, das ganze Gefährt samt Brückenteil ist dann langsamer als Schrittgeschwindigkeit zur Brücke gerollt.
0: Und da wird es dann passend angedockt oder die Vorstellung ist nicht so einfach. Wie geht das?
2: Ja, es musste auf so Module abgesenkt werden und wurde dann noch vergossen. Das gleiche passiert nächste Woche nochmal mit dem zweiten Brückenteil. Und die Bahn plant, dass der erste Zug am 1. Oktober über die Brücke rollen kann, sagt Thomas Walter, der Projektleiter der Deutschen Bahn.
4: Und dann müssen wir hier unten drunter noch ein bisschen aufräumen, die ganze Kreuzung. Wir sehen es hier bis zu einem Meter noch aufgeschottert. Das muss natürlich alles erstmal weggeräumt werden. Und dann gucken wir, was wir unter der Brücke noch mit Beleuchtung etc. Und dann fahren wir Ende Oktober, fahren wir wieder Straße ein durch Stauffenberger Allee.
2: Also etwa 8 Wochen müssen sich die Autofahrer in Erfurt noch gedulden.
0: Okay, ich sag mal so, ein kleines Licht am Ende des Tunnels.

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2: Um 15.30 Uhr. Krise in Thüringer BSW-Fraktion. Am Vormittag sind drei Landtagsabgeordnete aus der Partei und aus der Fraktion ausgetreten, weil sie mit dem Kurs der BSW-Bundesspitze unzufrieden sind. Die Brombeer-Koalitionäre halten die Regierung trotz allem weiter für handlungsfähig. Verdächtige nach Drohnenvorfall. Nach dem versuchten Drohnenanschlag auf den Leipziger Flughafen haben die Ermittler offenbar zwei Tatverdächtige identifiziert. Nach Medienberichten handelt es sich um einen gebürtigen Russen mit lettischem Pass und einen aktenkundigen Mann aus Belarus mit russischem Pass. Bund beschließt Steuerreform. Die Regierung will vor allem Haushalte mit kleinen und mittleren Einkommen sowie Familien mit Kindern entlasten. Geplant sind unter anderem ein höherer Grundfreibetrag und mehr Kindergeld.
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3: Das Neueste für Nordthüringen mit Ulf Dube. Bad Frankenhausen, der Stadtrat hat 1,7 Millionen Euro für weitere Sanierungsarbeiten an der Therme freigegeben. Unter anderem stehen Elektro- und Putzarbeiten an. Die Therme wird seit vergangenem November saniert. Die Arbeiten sollen in 2 Jahren abgeschlossen sein. Bis dahin sollen auch 4 25-Meter-Bahnen gebaut werden. Von 14 Millionen Euro Gesamtkosten trägt das Land 10 Millionen. Mühlhausen, einer der größten Solarparks der Region, ist in Betrieb gegangen. Wie der Betreiber Lichtblick mitteilte, wurden auf 37 Hektar etwa 71.000 Solarmodule installiert. Die Anlage soll jährlich 45 Gigawattstunden Solarstrom erzeugen. Damit könnte rechnerisch der Strombedarf von mehr als 13.000 Haushalten gedeckt werden. Leinefelde. In ihrem neu gekauften Wohnwagen hat eine Frau gestern eine Waffe entdeckt. Nachdem sie die Waffe beim Aufräumen gefunden hatte, alarmierte die 57-Jährige die Polizei. Vor Ort stellten die Beamten fest, dass es sich um eine Druckluftpistole handelte, die ab 18 Jahren frei verkäuflich ist. 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
4: Sind wir schon wieder beim Wetter? Jo, wir haben Sonne und Wolken im Wechsel und dazu kann es hier und da auch mal einen kurzen Schauer geben. Das ist mit einzukalkulieren. Ansonsten, ja, Temperaturen in Richtung Abend 16 bis 21 Grad, in der Nacht 14 bis 9 Grad. Morgen haben wir wieder Sonne und Wolken im Wechsel, wobei die Wolken morgen auch mal teilweise richtig dick sind. Dann gibt es Regen. 18 bis 25 Grad sind die Höchstwerte. Der Freitag unbeständig, das heißt auch da Sonne und Wolken im Wechsel. Aber komme, was da wolle, es bleibt weiterhin sommerlich warm. Also zumindest am Freitag. 3:58. Aktuelle Verkehrsmeldungen. A4 Richtung Dresden, die ist zwischen Gotha-Boxberg und Gotha nach einem Unfall immer noch gesperrt. Es staut sich derzeit bis Waltershausen. Dann sind wir, und da muss ich nochmal aktualisieren, damit das auch hier reinrutscht alles, jawohl, A4 Richtung Frankfurt zwischen Nora und Erfurt Ost, immer noch ein Besen und eine Schaufel auf der Fahrbahn, bitte Obacht. Dann die A4 Richtung Frankfurt zwischen Erfurt Ost und Erfurt West, ein großes Plasteteil auf der mittleren Fahrspur. A71 Richtung Schweinfurt zwischen Meiningen Nord und Meiningen Süd, ein Kanister auf der Fahrbahn. Also da ist schon einiges unterwegs, mal sehen, was da noch dazu kommt. Die Blitzer. A4 Richtung Dresden zwischen Hermsdorf Ost und Rüdersdorf. A4 Richtung Dresden zwischen Chemnitz Mitte und Chemnitz Glösa. A71 Richtung Sangerhausen zwischen Suhlzeller Mieles und Oberhof blitzt es. Genauso wie auf der B7. Ortsausgang Jena Richtung Eisenberg und zwar beidseitig. Und in Erfurt Weimarische Straße Stadt einwärts. Das wär's. Staus oder Blitzer kostenfrei jederzeit zu uns ins MDR Thüringen Verkehrszentrum. Die Nummer lautet 0800 218 16.
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4: Mittwoch Feierabend und der Blick geht mal kurz zum Himmel, denn Tina ist nicht mehr unter uns, aber wir haben ihre Musik. Und das ist auch gut so. We don't need another hero. Hier ist Tina Turner.

0: Foreigner und Cold as Ice. Einfach gute Musik, 3:50 haben wir es und jetzt kommt die Polizei.
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2: Zu einem schweren Verkehrsunfall kam es am Dienstagabend im Landkreis Sömmerda. Gegen 19.15 Uhr war eine 79-Jährige mit ihrem Peugeot auf der Landstraße von Fehra in Richtung Haßleben unterwegs gewesen. Nach ersten Erkenntnissen bückte sie sich vermutlich nach einem Taschentuch. Dabei geriet ihr Auto ins Schleudern und überschlug sich mehrfach. Der Wagen blieb schließlich auf der Seite in einem Straßengraben liegen. Die 79-Jährige wurde schwer verletzt in ein Krankenhaus gebracht. Der entstandene Sachschaden wird auf etwa 8.000 Euro geschätzt. Die Ermittlungen dauern an. Aus der Landespolizeiinspektion Erfurt, Danny Schlee.
3: Nach einem Hinweis haben Polizeibeamte im Saale-Holzland-Kreis gestern einen Gemeinschaftsgarten in Hummelsheim überprüft. Dort wurden insgesamt 17 Cannabispflanzen festgestellt und sichergestellt. Wichtig ist, der private Anbau von Cannabis ist zwar grundsätzlich erlaubt, allerdings darf eine volljährige Person höchstens 3 Pflanzen gleichzeitig anbauen. Bei 17 Pflanzen ist diese Grenze deutlich überschritten. Außerdem fanden die Beamten Cannabissamen und eine geringe Menge bereits getrocknetes Pflanzenmaterial. Gegen einen 44-jährigen Mann und eine 38-jährige Frau wurden entsprechende Ermittlungen eingeleitet. Aus der Landespolizeiinspektion Jena, Sina Poser.
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0: einmal so orgeln können wie diese Herrschaften hier, die Zombies. Time of the Season, das wäre was. Jetzt haben wir es 10 vor 4.
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0: Susanne Reichenbach vom Thüringer Journal ist bei mir im Studio und wir stellen fest, die Thüringer Landespolitik kommt nicht zur Ruhe und das ist auch heute großes Thema bei euch im Thüringer Journal. Was ist da genau los?
2: Ja, man reibt sich so ein bisschen verwundert die Augen, oder? Mhm. Die Linke spricht schon von Thüringer Chaostagen, aber wir gucken jetzt mal ganz sachlich und ohne Oppositionshäme auf die Lage im Moment. Also 3 BSW-Abgeordnete haben erklärt, dass sie das BSW verlassen, sowohl die Fraktion als auch die Partei.
0: Was heißt das für die Regierung?
2: Ja, das ist die große Frage. Auf jeden Fall wird es für die Brombeer-Koalition von Mario Vogt jetzt noch einen Zacken komplizierter, denn er hatte ja schon bislang keine eigene Mehrheit und AfD-Chef Höcke, der wittert bereits seine Chance und will Neuwahlen erreichen.
0: Da ist eine Menge los.
2: Ja, entspannte politische Verhältnisse sehen, glaube ich, anders aus. Wir gucken uns das genauer an. Was steckt eigentlich hinter dieser BSW-Abspaltung und wie stabil kann die Regierung jetzt noch arbeiten? Gucken wir uns an. 19 Uhr.
0: Mit dir.
2: Ja. Ich bin auch da.
0: Sehr gut.

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6: Die Thüringer Brombeer-Koalitionäre halten die Regierung trotz der drei Austritte aus der BSW-Fraktion weiter für handlungsfähig. CDU-Fraktionschef Andreas Bühl sagte, im Landtag gäbe es jetzt zwar keine Pattsituation mehr, die Koalition habe aber auch schon früher mit den Linken sprechen müssen, um Mehrheiten zu finden. Sowohl Bühl als auch SPD-Fraktionschef Lutz Liebscher sehen mit ihr eine konstruktive Zusammenarbeit. AfD-Fraktionschef Björn Höcke sieht die Koalition dagegen am Ende. Die AfD will laut Höcke den Antrag auf Auflösung des Landtags und auf Neuwahlen stellen. Bundesagrarminister Alois Rainer will den Bauern wegen der Dürreschäden finanziell unter die Arme greifen. Rainer sprach angesichts der aktuellen Lage vieler landwirtschaftlicher Betriebe von einer schweren nationalen Krise und kündigte Hilfen in Höhe von 1 Milliarde Euro an. MDR Thüringen-Reporter Chris Berdrow, was ist da geplant?
7: Ja, Alois Rainer sagt, die Hilfen sollen einfach und unbürokratisch zu bekommen sein. Konkret geht es unter anderem um Kredite des Bundes zu besonders günstigen Konditionen. Rainer will außerdem EU-Düngemittelhilfen zielgenau auszahlen. Umweltverbände wie der NABU kritisieren Rainers Vorgehen. Der NABU verlangt zum Beispiel mehr Hilfen für Betriebe, die schon heute besonders klimaschonend wirtschaften. Die Politik müsse endlich mehr auf Vorsorge statt auf Nachsorge setzen.
6: Im Fall des versuchten Drohnenanschlags auf den Leipziger Flughafen haben die Ermittler offenbar zwei Tatverdächtige identifiziert. Nach Medienberichten handelt es sich dabei um einen gebürtigen Russen mit lettischem Pass und einen aktenkundigen Mann aus Belarus mit russischem Pass. Die Bundesregierung sieht die russische Regierung hinter dem Drohnenvorfall und hatte gestern Sanktionen gegen Moskau angekündigt. Russland reagierte, es hat den deutschen Geschäftsträger einbestellt. Die Bundesregierung hat die Reform der Einkommenssteuer beschlossen. Sie soll vor allem Haushalte mit kleinen und mittleren Einkommen sowie Familien mit Kindern entlasten. Geplant sind unter anderem ein höherer Grundfreibetrag, mehr Kindergeld und ein höherer Arbeitnehmerpauschbetrag. Um das alles zu finanzieren, soll der Steuersatz für sehr hohe Einkommen früher greifen als bisher. Die Fußball-DDR-Legende Eberhard Mats Vogel ist tot. Wie seine Familie und der FC Carl Zeiss Jena mitteilten, starb er gestern im Alter von 83 Jahren nach langer, schwerer Krankheit. MDR Thüringen-Sportreporter Sven Herold mit einem Nachruf.
8: Mats Vogel war nicht weniger als eine Legende. 440 Spiele in der DDR-Oberliga für Karl-Marx-Stadt und Jena, 74 Partien für die Nationalmannschaft, seine Stammposition links außen. Sein linker Fuß von Gott geküsst, absolute Weltklasse. Nach seiner aktiven Karriere wurde Mats Vogel Trainer. Größte Erfolge der Aufstieg in die zweite Liga mit Carl Zeiss Jena 1995 und die Pokalsensationen mit dem 1. FC Magdeburg im Jahr 2000. Mit dem damaligen Viertligisten warf er unter anderem den FC Bayern München aus dem Wettbewerb.
6: Das waren die Nachrichten. 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
9: Dankeschön.
4: Wir sind beim Wetter. Wir haben in Richtung Abend Sonne und Wolken im Wechsel. Und wenn es dicke kommt, auch mal einen schwachen Regenschauer mit dabei. 16 bis 21 Grad in der Nacht. 14 bis 9 Grad. Es gibt in der Nacht nicht viel zu berichten, außer dass es auch da manchmal vor allem im Südharz noch einen Regentropfen geben kann. Ansonsten sieht das alles sehr friedlich aus. Morgen haben wir 18 bis 25 Grad. Zeitweise dickere Wolken. Da ist auch wieder Regen möglich. Aber die Sonne ist auch mit dabei. Morgen keine Panik. Und am Freitag unbeständig, heißt Sonne und Wolkenwechsel, ziemlich windig, aber trotzdem sommerlich warm. Das ist auch eine seltene Kombi. 4:04. Aktuelle Verkehrsmeldung. A4 Richtung Dresden zwischen Waltershausen und Gotha. Stockender Verkehr wegen eines defekten Fahrzeugs dauert dort etwa 10 Minuten, derzeit länger. Vorsicht auf der A71 Richtung Schweinfurt zwischen Bad Kissingen-Oerlenbach und Poppenhausen liegt ein Eimer auf der Fahrbahn. A72 Richtung Leipzig zwischen Stolberg Nord und Chemnitz-Rottluff 3 Kilometer Stau. Jetzt nochmal Vorsicht auf der A73 Richtung Bamberg zwischen Lichtenfels Süd und Bad Staffelstein Kurzentrum. Da liegen größere Fahrzeugteile auf der linken Fahrspur. Die Blitzer habe ich für Sie von der A4 Richtung Dresden zwischen Hermsdorf Ost und Rüdersdorf. Dann blitzt es auf der A4 Richtung Dresden zwischen Chemnitz Mitte und Chemnitz Glöser. A71 Richtung Sangerhausen. Der Blitzer steht zwischen Suhlzeller Mehlis und Oberhof. B7 in Umfahrstädt Richtung Jena. Nochmal die B7. Ortsausgang Jena Richtung Eisenberg beidseitig. Und in Erfurt, Weimarische Straße stadteinwärts. Staus oder Blitzer, kostenfrei wie immer direkt zu uns unter 0800 218 16 00.
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4: Herzlich willkommen. Wir sind jetzt um kurz nach 4, ganz kurz mal in den 80ern mit Madonna. Das erkennen Sie sofort. Like a Virgin. Einfach gute Musik.

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1: Er ist eine absolute Showlegende. Die Comedy-Sendung Rudis Tagesshow mit Rudi Carrell wird erstmals in der ARD ausgestrahlt und Phil Collins veröffentlicht In the Air Tonight. Phil Collins steht vor einem Scherbenhaufen. Sein Privatleben ist ein einziges Desaster. Ehefrau Andrea hält das Leben mit dem Workaholic nicht mehr aus und lässt sich scheiden. Für Phil eine Katastrophe, er suhlt sich im Schmerz. Erst nach Monaten ist er in der Lage, alles zu verarbeiten. Dann schreibt er sich den Schmerz von der Seele. Aber so richtig. I Missed Again oder I Don't Care Anymore heißen seine Botschaften an seine Ex-Frau. Und noch eine weitere Nummer hat er in der Mache. Ein düsterer Titel über die negative Stimmung, die damals immer in der Luft lag. Atmosphärische Synthesizer-Klänge und ein immer wiederkehrender Drum-Computer-Beat prägen das Stück, dessen Text laut Collins einfach aus ihm heraussprudelte. Der hochgelobte und für ihn später prägende Schlagzeugsound am Ende kommt dabei eher zufällig im Studio zustande, als Produzent Hugh Padgham aus Versehen das Mischpult falsch bedient. Und tatsächlich wird die Abrechnung mit seiner Ex-Frau ein durchschlagender Erfolg. In the Air Tonight.
0: Der Text.
1: Die Zeilen sind bewusst vage gehalten, handeln aber größtenteils von Collins Wut und Frustration nach seiner Scheidung. Du kannst das dreckige Grinsen lassen, ich weiß, wo du warst. Und ich kann es fühlen, wie es heute Nacht in der Luft liegt, oh Herr.
0: Coverversionen.
1: Die bekannteste Fassung stammt von dem Rapper DMX aus dem Jahr 1998. The Air Tonight ist einer der ganz großen Klassiker der 1980er. Collins erste Solo-Single wird zum Millionenseller, landet auf dutzenden Film- und Serien-Soundtracks und erreicht in Deutschland Platz 1 der Singlecharts.
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Das sind ELO, unverkennbar, Living Thing aus der Abteilung Einfach Gute Musik. Und kurz vor 4:30 am Mittwoch am Feierabend machen wir noch mal ein bisschen weiter. Genau in dieser Richtung, nämlich mit guter Musik. Da sind sie doch. Wir zupfen ein wenig an der Klampe. Simon & Garfunkel aus 1968. Mrs. Robinson.

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12: Um 16.30 Uhr. Krise in Thüringer BSW-Fraktion. 3 Landtagsabgeordnete traten aus Protest am Kurs der BSW-Bundesspitze aus der Partei und aus der Fraktion aus. Die Fraktionen der Brombeer-Koalition halten die Thüringer Regierung trotzdem weiter für handlungsfähig. Verdächtige nach Drohnenvorfall. Nach dem versuchten Sprengstoffanschlag am Leipziger Flughafen haben die Ermittler offenbar 2 Tatverdächtige identifiziert. Nach Medienberichten handelt es sich um einen Russen mit lettischem Pass und einen Mann aus Belarus mit russischem Pass. Milliardenhilfe für Ernteausfälle. Bundesagrarminister Alois Rainer will den Bauern wegen der Dürreschäden finanziell unter die Arme greifen. Er kündigte Hilfen in Höhe von 1 Milliarde Euro an.
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13: Das Neueste für Nordthüringen mit Ulf Dube. Nordhausen, ein unbekanntes Pulver hat gestern Abend noch Polizei und Feuerwehr auf den Plan gerufen. Nach Polizeiangaben hatten 2 Mitarbeiter der Caritas das Pulver bei einer Tauschbörse in einem Etui entdeckt. Sie brachten die Substanz noch am Abend zur Polizei. Ein erster Test auf Radioaktivität blieb ohne Ergebnis. Weitere Testergebnisse stehen noch aus. Schernberg. In dem Ortsteil von Sondershausen hat eine Frau 20.000 Euro an Telefonbetrüger verloren. Laut Polizei riefen 2 Männer die Frau bereits am vergangenen Donnerstag an und sagten, ihr Sohn habe einen Unfall gehabt, er brauche das Geld für die Behandlung. Eine Unbekannte kam zu der Frau und holte das Geld ab. Die Polizei bittet nun um Zeugenhinweise. Mühlhausen. Am Fortenteich ist ein Graffiti-Sprüher auf frischer Tat ertappt worden. Wie die Polizei mitteilte, hatte eine Frau gestern Nachmittag beobachtet, wie ein Mann mehrere Sitzbänke besprühte. Die Polizei nahm einen 32-jährigen polizeibekannten Tatverdächtigen fest. Die Frau konnte ihn später mit Hilfe eines Fotos identifizieren. 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
14: Beim Wetter hätten wir Sonne und Wolken im Wechsel. Für den Abend vorbereitet dazu 16 bis 21 Grad. Kann sein, dass hier und da nochmal ein kurzer Schauer mit dabei ist. Die Nacht dann bei 14 bis 9 Grad eher unaufgeregt. Morgen 18 bis 25 Grad. Auch wieder Sonne und Wolken im Wechsel. Das kann auch mal richtig dicke Wolken geben und dann ziehen so ein paar Regenschauer dazu durch. Freitag unbeständig, sehr windig, aber trotzdem sommerlich warm. Gleich 3 Minuten nach 5. Aktuelle Verkehrsmeldung. A4 Richtung Dresden. Zwischen Waltershausen und Gotha sind es jetzt 5 Kilometer Stau. Grund ist ein defektes Fahrzeug. Circa eine halbe Stunde dauert es dort länger. A9 Richtung Berlin. Zwischen Triptis und Lederhose. Da liegt Dämmwolle auf der Fahrbahn. A9 München-Berlin. Zwischen Eisenberg und Dreußig ist ein Hund auf der Fahrbahn. Bitte äußerste Vorsicht. Ebenfalls Vorsicht auf der A9 Richtung München. Zwischen Eisenberg und Bad Klosterlausnitz. Eine große Holzlatte auf der linken Fahrspur. Die Blitzer. A4 Richtung Dresden zwischen Chemnitz-Mitte und Chemnitz-Glöser. A71 Richtung Sangerhausen zwischen Suizeler Mehlis und Oberhof ein Blitzer. Genauso auf der B7 in Umverstedt Richtung Jena und am Ortsausgang Jena Richtung Eisenberg und zwar beidseitig. Jetzt sind wir auf der B87. Abzweig Reisdorf Richtung Apolda ein Blitzer. In Erfurt Weimarische Straße stadteinwärts und in Gotha in der Krusewitzstraße. Das wär's. Staus oder Blitzer kostenfrei zu uns ins MDR Thüringen Verkehrszentrum. Nummer ist klar, ich sag's dir trotzdem gerne nochmal. 0800 218 16 00.
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14: Unser Redakteur Thomas Becker geht heute der Frage nach, wie sieht's aus mit dem Grundwasser? Hat ja so ein bisschen Regen gegeben, hat sich das erholt, ist da wieder, können wir da aus dem Vollen schöpfen oder nicht? Das werden wir gleich mal ein bisschen ausführlich beackern, das Thema.

0: ist Rudolf Kunze. Finden Sie Mabel, 16.41 Uhr, meine Damen und Herren, einfach gute Musik. Und jetzt kommt der Kollege Thomas Becker mit einfach guter Recherche.
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0: Denn er geht den Dingen nicht nur auf den Grund, sondern auch mal aufs Grundwasser. Die heutige Frage kommt von Erika aus Erfurt. Sie möchte nämlich wissen, wie es mit dem Grundwasser bei uns im Freistaat ausschaut nach dem Regen der vergangenen Tage. Wobei, so viel war es ja nicht, oder? Ah, okay, Thomas ist dran. Können wir denn wieder aus dem Vollen schöpfen? In Ihrem Garten, schreibt Erika, waren die Regenfässer voll bzw. übergelaufen.
2: Ja. Schön, ja. Hat's Glück gehabt, war nicht überall so in Thüringen und fürs Grundwasser hat es wohl nicht gereicht, denn die Grundwasserspeicher liegen tief unten und zwar in unterschiedlichen Tiefen und meistens aber so tief, dass es eine ganze Weile dauert, mitunter Jahre, bis da frisches Wasser unten ankommt und das liegt auch daran, dass unterwegs viele Wasserdiebe sind und lauern.
0: Bitte, ne? Wasserdiebe, jetzt aber jetzt, hallo?
2: Ja, Feld, Wald und Wiese zum Beispiel, ja. So. Also, ja. Und ich weiß nicht, wie viele Leute meinem Tipp heute gefolgt sind. Kannst du heute Abend mal machen, mal den Schwammtest. Nimmst dir einen trockenen Schwamm, legst ihn in die Spüle und dann fängst du mal ein bisschen an, den zu beregnen. Und dann guckst du mal, wie lange es dauert, bis das Wasser unten wieder rauskommt. Und unsere ausgetrockneten Böden, die sind auch wie Schwämme. Und wenn da Wasser versickert, dann nimmt man sich halt erstmal etwas, ne? Und die Pflanzen ziehen sich da was raus. Und ganz am Ende erst sind die Grundwasserspeicher dran.
0: Ah, noch, also so ein trockener Schwamm ist schlimm, aber noch schlimmer finde ich eine trockene Kehle. Haben wir denn unten Messgeräte? Ist da was da unten messgerätsmäßig?
2: Ja. Es gibt auch Messgeräte gegen die trockene Kehle, wenn du zu viel getrunken hast, aber das ist egal. Wir haben 461 Messstellen in Thüringen, von denen nur 143 aktuell kein Niedrigwasser haben. Die sind grün, die sind gut und das ist nur ein Drittel, muss man sagen. Mhm. Beim Rest sieht es nicht so gut aus und wer es genau wissen möchte für seine Region, weil es ist wirklich regional sehr unterschiedlich, einfach nach Niedrigwasserportal und Thüringen suchen und da findet man dann sämtliche Werte. Alle sind aktuell und trotzdem hatten wir beruhigende Nachrichten für Thüringen, unser Mix aus Talsperren und recht guten Bedingungen eigentlich fürs Grundwasser, für die Grundwasserspeicherung sorgen dafür, dass uns anders als anderswo keine Notlagen drohen. Ne? Ich habe darüber mit Nils Fröhlich gesprochen, er ist der Sprecher vom Thüringer Landesamt für Umwelt, Bergbau und Naturschutz.
3: Also der Freistaat Thüringen ist da wirklich auch gesegnet, das kann man schon sagen. Das hängt eben zum einen damit zusammen, dass wir reichhaltige Grundwasserbestände haben, durch die Gesteinsformation auch im Untergrund, sag mal, auch sehr gute Bedingungen es dafür gibt, für die Speicherung von Wasser auch im Grund, durch, was muss ja gewisse Gesteinsformationen auch da sein, die das Wasser dann eben auch halten.
2: Ja, und wenn es durch diese ganzen Gesteinsschichten durch ist, das sind ja auch Filterschichten sozusagen, haben wir heute auch gelernt, dann ist es nicht nur sauber, sondern rein.
0: Steter Tropfen. Du bist dran.
2: Ja, ja, hüllt den Stein.
0: So sieht's aus. Also, sehr gut. Das Thema ist auch präsent bei unseren Kollegen von Fakt ist ja. Vom Fernsehen. Ne? Gibt es die Sendung Abgebrannt und Ausgedörrt? Was kosten uns eigentlich die Hitzesommer, die da zuletzt immer auf uns zukamen? 20.15 Uhr das Ganze im Livestream im Netz oder 20.45 Uhr im MDR Fernsehen. Dankeschön, Thomas.

Bellbook and Candle und Rescue Me, 16.54 Uhr, das ist der Mittwochfeierabend und kurz vor 5 gönnen wir uns jetzt eine richtige Rosine und die richtigen Fans erkennen es jetzt schon, ne? Wir reden von Pink Floyds sensationellem Album, das 1975 rauskam und ich rede von Wish You Were Here, ne? Also 20 Millionen verkaufte Platten. Im Grunde hat jeder eine gehabt. Also damals, der eine kaufen konnte. Im Osten war es ein bisschen schwieriger, aber wir haben sie. Bitteschön. Kurz vor 5, Pink Floyd und los geht's.

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6: Und damit haben wir es 17 Uhr. Ich wünsche Ihnen einen schönen Feierabend. Alles Wichtige an dieser Stelle mit Katja Werner.
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8: Die Thüringer Brombeer-Koalitionäre halten die Regierung trotz der 3 Austritte aus der BSW-Fraktion weiter für handlungsfähig. CDU-Fraktionschef Andreas Bühl sagte, die Koalition habe auch schon früher mit der Linken sprechen müssen, um Mehrheiten zu finden. Bühl und auch SPD-Fraktionschef Lutz Liebscher sehen darin eine konstruktive Zusammenarbeit. Für AfD-Fraktionschef Björn Höcke ist die Koalition dagegen am Ende. Die AfD werde die Auflösung des Landtags und Neuwahlen beantragen, kündigte er an. Bei den 10 König-Autohäusern in Thüringen läuft der Betrieb trotz Insolvenzantrags weiter. Die Mitarbeitergehälter sind nach Angaben des Unternehmens zunächst gesichert. Sie würden über das Insolvenzgeld gezahlt. MDR Thüringen-Reporter Michael Hesse. Und was bedeutet die Insolvenz für die Kunden?
9: Die mussten heute Mittag zunächst Geduld mitbringen. Während einer unternehmensweiten Mitarbeiterversammlung blieben die Autohäuser für rund eine Stunde geschlossen. Nach Angaben von Autohaus König werden aber jetzt Verkauf, Werkstätten, Ersatzteilversorgung und Service ohne Einschränkungen fortgeführt. Auch laufende Reparaturen, Fahrzeugbestellungen und andere Aufträge sollen planmäßig abgewickelt werden. Individuelle Lösungen soll es für all die geben, die bereits Anzahlungen geleistet haben.
8: Bundesagrarminister Alois Rainer will den Bauern wegen der Dürreschäden finanziell unter die Arme greifen. Er kündigte Hilfen in Höhe von 1 Milliarde Euro an. Angesichts der aktuellen Lage vieler landwirtschaftlicher Betriebe sprach Rainer von einer schweren nationalen Krise. Die Landwirte litten unter einer schlechten Ernte und stark gestiegenen Energie- und Düngemittelpreisen. Nach dem versuchten Drohnenanschlag am Leipziger Flughafen haben die Ermittler offenbar 2 Tatverdächtige identifiziert. Nach Medienberichten handelt es sich bei einem um einen Mann aus Belarus mit russischem Pass, dessen DNA gefunden wurde. MDR Thüringen-Reporter Andreas Braun.
10: Den Recherchen zufolge soll ein 2. Mann als Logistiker und Instrukteur des Anschlags agiert haben. Er reiste offenbar Ende Juli über den Berliner Flughafen BER ein und fuhr anschließend mit einem Mietwagen nach Sachsen. 2 Tage vor dem gescheiterten Drohnenanschlag in Leipzig soll er per Flugzeug ausgereist sein. Der Tatverdächtige soll neben einem lettischen auch einen russischen Pass besitzen. Russland hat eine Verantwortung für den Anschlagsversuch am Flughafen Leipzig-Halle bestritten.
8: Die Fußball-DDR-Legende Eberhard Mats Vogel ist tot. Wie seine Familie und der FC Carl Zeiss Jena mitteilten, starb er gestern im Alter von 83 Jahren nach langer, schwerer Krankheit. Vogel gehörte zu den prägenden Spielern des DDR-Fußballs. Einer seiner größten Erfolge als Trainer nach der Wende war 1995 der Jenaer Aufstieg in die 2. Bundesliga. Das waren die Nachrichten. 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
6: Dankeschön. Beim Wetter in Richtung Abendsonne und Wolken weiterhin im Wechsel bei 16 bis 21 Grad. Die Nacht bringt uns 14 bis 9 Grad. Morgen sind wir unterwegs wieder mit Sonne und Wolken. Die Wolken sind morgen teilweise zum Donnerstag auch mal ein bisschen dicker. Und es gibt auch etwas Regengefahr. 18 bis 25 Grad, aber so ein bisschen Regen kann ja auch nicht schaden. Und wir haben September, ne? Freitag unbeständig, sehr windig, aber trotzdem am Freitag sommerlich warm, sagen die Wetterfrösche. 3 Minuten nach 5. Die aktuellen Verkehrsmeldungen. Fangen wir an mit der A4 Richtung Dresden. Zwischen Gotha-Boxberg und Gotha steht ein defekter LKW auf der rechten Fahrspur. Bitte dort äußerste Vorsicht. Dann sind wir schon mit den Blitzern zugange. Geblitzt wird auf der A4 Richtung Dresden zwischen Chemnitz-Mitte und Chemnitz-Glösar. A71 Richtung Sangerhausen zwischen Sulzeller-Mehlis und Oberhof. B7 haben wir zwei Blitzer, der eine in Umfahrstedt Richtung Jena und der andere Ortsausgang Jena Richtung Eisenberg beidseitig. Jetzt die B87, Abzweig Reisdorf Richtung Apolda. Zwischen Dürren-Ebersdorf und Gera blitzt es und in Gotha Krusewitzstraße. Das wär's. 0800 218 1600. Das ist die kostenfreie Verbindung für Sie. Falls Sie was sehen sollten, Staus oder Blitzer, gerne her damit ins MDR Thüringen Verkehrszentrum. Gute Fahrt.
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6: So, heute Morgen in der Frühschicht ging es schon ausführlich um den Waschbären. Das ist ja das possierliche Tierchen, was sich also ohne zu fragen einfach so weiterverbreitet hat und teilweise in den Gartenanlagen ordentlich aufräumt. Also beziehungsweise alles durcheinander bringt. Und der Kollege Tobi Breuer wird gleich zu mir ins Studio kommen und wir werden uns darüber unterhalten, über den Waschbär und die Musik dazu. Wie geht das? Ich bin auch sehr gespannt. Bis gleich.

0: auch die wilden 80er, ne? Ultravox, Dancing with Tears in My Eyes. 12 Minuten nach 5. Tobi Beuers, das geht los.
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0: Unser Thema heute schon den ganzen Tag, der Waschbär. Und ich muss sagen, Tobi, so ein bisschen hast du, also wenn du nicht so, also wenn du mehr Haare hättest, wärst du auch ein Waschbär, oder? Kann man das sagen?
2: Also mit anderen Worten, ich gefalle dir. Ne? Ist doch
0: du
2: schön.
0: Du bist wirklich ein schnuckliges und possierliches Tierchen. Jetzt wollen wir mal hören, du bist ja tagsüber in der MDR Thüringen Musikredaktion beschäftigt. Und weil wir den Waschbär bereden, habe ich gesagt, komm, lass uns mal über Songs mit Tieren reden. Da fällt mir als allererstes ein, ich möchte ein Waschbär sein.
3: Im kalten Polar, dann müsste ich nicht mehr schreien, all das wäre so klar.
2: Ja, oder das Ei des Tigers.
0: Eye of the Tiger, jawohl, mit Sylvester Stallone. Würde ich sagen, du könntest auch mal einspielen The Animals, weil das ist ja eine Band, die haben sich also nach den Tieren benannt, oder?
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0: Der Name, Tobi, das weißt du wahrscheinlich, The Animals, soll vom wilden Auftreten der Musiker auf der Bühne stammen. Also, du kannst dir vorstellen, wenn die die Bühne betreten haben, dann war nichts mehr sicher. Ne?
3: Oh Lord, please don't let me be misunderstood.
2: Oh ja, die waren wild.
0: Hast du noch einen?
2: Natürlich.
0: Weißt du, der hat sich denn inzwischen erklärt, wer die Hunde rausgelassen hat damals?
2: Das ist eine ganz komplizierte Geschichte, da wird man morgen noch dastehen. Wir dürfen aber auch einen guten Elton, der hat natürlich auch viele Lieder, aber hier Crocodile Rock.
0: Ne, selbstverständlich. Und damit sind nicht die Wildlederstiefel gemeint, die Krokodilslederstiefel. Bist du wieder dran? Nee, jetzt bin ich dran mit einem Song. Sag mir mal einen, hast du noch einen?
2: Ich denke da an die Faschingszeit. Ganz kleine Tierchen sind das.
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0: Ja, das kann man mal machen, aber da muss man auch schon aufpassen. Dann möchte ich jetzt gerne mal in die Muppet Show zu dem singenden Schweinchen, Miss Piggy.
6: 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Die Entertainerin macht ihren Knicks.
2: Oh ja.
0: Oder Kermit der Frosch, das geht auch.
7: 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In den Teich.
8: In den Teich.
2: Jetzt fang aber nicht mit Fossi Bär oder sonst wem an.
0: Nee, reicht.
2: Gonzo.
0: Gonzo weiß ich gar nicht, was sollte das eigentlich für ein Tier sein?
2: Das weiß ich nicht.
0: Ich auch nicht. So, Cat Stevens liebt seinen Hund. I love my dog.
9: So I love my dog.
2: Und heißt nebenbei Cat.
0: Karat hat übrigens auch mal einen Song gemacht zum Thema Tiere, nämlich Albatros.
2: Oder Schwanenkönig.
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0: Helge Schneider. Katze, Klo, Katze, Klo.
2: Ja, das macht die Katze.
0: So, was wollen wir denn auflegen, jetzt wo wir gerade dabei sind? Von Gänsehaut vielleicht Karl der Käfer.
2: Oh, sehr aktuell wieder.
0: Lass laufen.

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11: Um 17.30 Uhr. Krise in Thüringer BSW-Fraktion. Drei Landtagsabgeordnete traten aus der Protest am Kurs der BSW-Bundesspitze aus Partei und Fraktion aus. Die Brombeer-Koalitionäre halten die Thüringer Regierung trotzdem weiter für handlungsfähig. Weiter Betrieb trotz Insolvenz. Die 10 König-Autohäuser in Thüringen arbeiten erst einmal weiter. Die Gehälter der Mitarbeiter sind laut Unternehmen vorerst gesichert und Kunden werden weiter bedient. Verdächtige nach Drohnenvorfall. Nach dem versuchten Sprengstoffanschlag am Leipziger Flughafen sind offenbar zwei Tatverdächtige identifiziert. Nach Medienberichten handelt es sich um zwei Männer aus Belarus und Lettland, die auch russische Pässe besitzen.
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12: Das Neueste für Nordthüringen mit Ulf Dube. Bad Frankenhausen, der Stadtrat, hat 1,7 Millionen Euro für weitere Sanierungsarbeiten an der Therme freigegeben. Unter anderem stehen Elektro- und Putzarbeiten an. Die Therme wird seit vergangenem November saniert. Die Arbeiten sollen in 2 Jahren abgeschlossen sein. Bis dahin sollen auch 4 25-Meter-Bahnen gebaut werden. Von 14 Millionen Euro Gesamtkosten trägt das Land 10 Millionen. Mühlhausen, einer der größten Solarparks der Region, ist in Betrieb gegangen. Wie der Betreiber Lichtblick mitteilte, wurden auf 37 Hektar etwa 71.000 Solarmodule installiert. Die Anlage soll jährlich 45 Gigawattstunden Solarstrom erzeugen. Damit könnte rechnerisch der Strombedarf von mehr als 13.000 Haushalten gedeckt werden. Leinefelde. In ihrem neu gekauften Wohnwagen hat eine Frau gestern eine Waffe entdeckt. Nachdem sie die Waffe beim Aufräumen gefunden hatte, alarmierte die 57-Jährige die Polizei. Vor Ort stellten die Beamten fest, dass es sich um eine Druckluftpistole handelte, die ab 18 Jahren frei verkäuflich ist. 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
13: Dann sind wir wieder beim Wetter. Heute Abend Sonne und Wolken im Wechsel und das Ganze bei 16 bis 21 Grad. Die Nacht bringt uns 14 bis 9 Grad. Es kann sein, dass vor allem im Norden des Freistaates auch ein bisschen Regen mit dabei ist. Dann haben wir morgen 18 bis 25 Grad. Der Donnerstag ebenfalls mit Sonne und Wolken gespickt. Die Wolken sind morgen auch teilweise ein bisschen dicker, sodass Regenschauer kurzzeitig runterkommen können. Freitag ebenfalls Sonne und Wolken im Wechsel. Sehr windig am Freitag ist es, aber trotzdem sommerlich warm. 3 Minuten nach 5:30. Aktuelle Verkehrsmeldungen. Da sind wir zuerst auf der A4 Richtung Dresden. Zwischen Gotha-Boxberg und Gotha steht immer noch ein defekter LKW auf der rechten Fahrspur. Bitte Vorsicht. Die Blitzer habe ich für Sie von der A4 Richtung Dresden zwischen Chemnitz-Mitte und Chemnitz-Glösa, A71 Richtung Sangerhausen zwischen Sulzeller Mehlis und Oberhof, da blitzt es ebenfalls, genauso wie auf der B7, Ortsausgang Jena Richtung Eisenberg beidseitig, B87 Abzweig Reisdorf Richtung Apolda, zwischen Dürren-Ebersdorf und Gera und in Gotha nach wie vor in der Krusewitzstraße. Das wäre es schon. Also es ist relativ übersichtlich. Falls Ihnen noch was unterkommen sollte, Staus oder Blitzer, wir sind hier, Sie können uns kostenfrei erreichen im MDR Thüringen Verkehrszentrum unter 0800 218 16 00. 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
13: Jawohl, und wir sind zugange mit einem ganz großen Hit aus den 80ern. Einfach gute Musik von F.R. David und Words.

0: 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Shaggy Stevens und Bonnie Tyler. Einfach gute Musik. 17.40 Uhr haben wir es. Unser heutiges Tagesthema ist der Waschbär, weil der ist dann doch präsenter, als man das vielleicht für Möglichkeiten hätte. Weil es ist ordentlich Betrieb hier bei uns auf der MDR Thüringen App.
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0: Ne, also einige sagen, die werden immer dreister, die Waschbären, und vor allem auch immer mehr. Wir haben heute wirklich ganz viele Wortmeldungen von Ihnen dazu bekommen. Ich habe mal ein bisschen was zusammengesucht. Der Reinhard aus Könitz zum Beispiel schreibt, gegen Waschbären kann man sich am besten schützen, indem man Mülltonnen verschließt, kein Tierfutter draußen stehen lässt und Zugänge zu Dachboden, Schuppen und Gartenhaus verschließt. Man sollte Waschbären nicht anfassen, füttern oder in die Enge treiben. Und die Edith aus Jena würde am liebsten einen kurzen Prozess machen. Die hat uns folgende Nachricht geschickt.
2: Der Marco war ja vor kurzem bei mir im Garten. Der hat auch meinen schönen Teich und auch ein Fröschlein gesehen. So, und nun werde ich mir heute Abend aus dem Internet eine Falle bestellen. Ich habe zwar bei euch in der App gelesen, die Falle muss genehmigt werden. Mhm. Ich kümmere mich um keine Genehmigung. Dafür habe ich nicht die Zeit und auch nicht das Geld. Ich weiß eine Firma, die die Falle mit dem Waschbären dann entnimmt.
0: Ja, also da würde mich dann nochmal erkundigen, ob das einfach so geht, liebe Edith. Aber ich habe auch noch von der Familie Häusner Post bekommen. Die schreiben nämlich, wir denken, dass eine friedliche Koexistenz die bessere Variante wäre, also oder als immer alles zu bekämpfen. Denn die Tierchen, also die Waschbären in dem Falle, können ja wirklich auch nichts dafür, dass sie hier gelandet sind. Im vergangenen Jahr konnten wir sogar per Kamera beobachten, wie Waschbären, Igel und Katzen zusammen aus einem Napf gefuttert haben. Also, ne, wenn es ums Essen geht, haben sie sich dann offensichtlich geteilt. Also, danke auch für diese Post aus Udestedt. So, und falls Sie jetzt sagen, ich hätte gerne ein paar Informationen mehr, zum Beispiel auch, wie man dem Waschbären, wenn man denn möchte, beikommen kann, dann gucken Sie bitte mal bei uns auf die MDR Thüringen App. Die Kollegen aus der Online-Redaktion haben einiges reingestellt in Wort und Bild. Und jetzt von den Waschbären zu U2. 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

0: Ja, 17.48 Uhr. Können Sie sich an das, was jetzt kommt, noch erinnern? Es gibt einen kleinen Tipp. Es war 1970 London Wembley Stadion. Wir hören.
1: Vogel kann sich jetzt schnell machen über die Mittellinie hinweg. Da ist ein großer Raum. Kann er noch den Ball sichern? Kann er abspielen? Macht das allein? Schießt er ab? Ganz überraschend. Jawohl, ist Tor. Tor für die DDR. Tor von Vogel. Ein toller Schuss. Aus 25 Meter Entfernung.
0: Legendär, ein Tor von Eberhard Vogel war das, der Stürmer des FC Kaisers Jena, eine Legende. Er ist nicht mehr unter uns, Sie haben es vielleicht bei uns in den Nachrichten schon gehört, er ist gestern nach langer, schwerer Krankheit im Alter von 83 Jahren verstorben. Eberhard Vogel gehörte zu den Aushängeschildern, zu den prägenden Spielern des DDR-Fußballs und so hört sich seine sehr, sehr imposante Bilanz als Spieler an. Bitteschön.
2: Ich habe 74 Länderspiele bestritten, 25 Tore geschossen, 50 Europapokalspiele, 15 Tore gemacht. Dann habe ich den Rekord von Punktspielen, also was Charlie Körbel hier innehält, habe ich in der DDR mit 440 Oberliga-Punktspielen und habe die zweitmeisten Tore geschossen.
0: Sensationell, oder? Da kann man wirklich nur den Hut ziehen. Und nicht nur in Jena ist Eberhard Vogel unvergessen. Übrigens auch nicht nur als Spieler, sondern eben auch als erfolgreicher Trainer, etwa beim 1. FC Magdeburg. Und vor allem natürlich in der 2. Bundesliga bei seinem Heimatverein beim FC Kaisers Jena. Mehr zum Tod von Eberhard Vogel hören Sie bei uns ab 19 Uhr im Fazit vom Tag.

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4: Und jetzt haben wir es genau 18 Uhr. Ich wünsche Ihnen einen schönen Feierabend. Alles Wichtige von und mit Katja Werner.
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6: Die Thüringer Brombeer-Koalitionäre halten die Regierung trotz der drei Austritte aus der BSW-Fraktion weiter für handlungsfähig. CDU-Fraktionschef Andreas Bühl sagte, im Landtag gäbe es jetzt zwar keine Pattsituation mehr. Die Koalition habe aber auch schon früher mit der Linken sprechen müssen, um Mehrheiten zu finden. MDR Thüringen-Reporter Wolfgang Henschel.
7: Die Linke bezeichnete Bühl als konstruktive Opposition. SPD-Fraktionschef Lutz Liebscher äußerte sich ähnlich. BSW-Fraktionschefin Sigrid Hubach bedauert, dass Stefan Wogaber, der Koffmeister und Roberto Kobelt Fraktion und Partei verlassen. Aber sie gehe davon aus, dass die drei weiter für Stabilität in der Brombeer-Regierung eintreten wollten. AfD-Fraktionschef Björn Höcke sieht die Koalition dagegen am Ende. Die AfD will laut Höcke den Antrag auf Auflösung des Landtags und auf Neuwahlen stellen.
6: Bei den 10 Thüringer König-Autohäusern läuft der Betrieb trotz Insolvenzantrags weiter. Nach Angaben des Unternehmens sind die Gehälter der Mitarbeiter vorerst gesichert. Die Löhne für August sollen rückwirkend über das Insolvenzgeld gezahlt werden. Auch die Kunden würden uneingeschränkt weiter bedient. Im Fall des versuchten Drohnenanschlags am Leipziger Flughafen haben die Ermittler offenbar zwei Tatverdächtige identifiziert. Nach Medienberichten handelt es sich um zwei Männer aus Belarus und Lettland, die auch russische Pässe besitzen. Von einem sei DNA gefunden worden. Die Bundesregierung hat Russland für den Angriff verantwortlich gemacht. Moskau bestreitet das. Bundesagrarminister Alois Rainer will den Bauern wegen der Dürreschäden finanziell unter die Arme greifen. Er kündigte Hilfen in Höhe von 1 Milliarde Euro an. Angesichts der aktuellen Lage vieler landwirtschaftlicher Betriebe sprach Rainer von einer schweren nationalen Krise. Die Landwirte litten unter einer schlechten Ernte und stark gestiegenen Energie- und Düngemittelpreisen. Die DDR-Fußballlegende Eberhard Mats Vogel ist tot. Wie seine Familie und der FC Carl Zeiss Jena mitteilten, starb er gestern im Alter von 83 Jahren nach langer, schwerer Krankheit. MDR Thüringen Sportreporter Sven Herold mit einem Nachruf.
8: Mats Vogel war nicht weniger als eine Legende. 440 Spiele in der DDR-Oberliga für Karl-Marx-Stadt und Jena, 74 Partien für die Nationalmannschaft, seine Stammposition linksaußen. Sein linker Fuß von Gott geküsst, absolute Weltklasse. Nach seiner aktiven Karriere wurde Mats Vogel Trainer. Größte Erfolge der Aufstieg in die zweite Liga mit Carl Zeiss Jena 1995 und die Pokalsensationen mit dem 1. FC Magdeburg im Jahr 2000. Mit dem damaligen Viertligisten warf er unter anderem den FC Bayern München aus dem Wettbewerb.
6: Das waren die Nachrichten. 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
4: Dankeschön. So, beim Wetter, wir gucken nochmal genau drauf. Passiert heute Abend jetzt nichts Aufregendes mehr. Wir haben also Sonne und Wolken im Wechsel, 16 bis 21 Grad. Die Nacht 14 bis 9 Grad. Morgen geht es hoch auf bis zu 25 Grad, aber nicht überall. Also die Werte schwanken morgen zwischen 18 und 25 Grad. Dazu gibt es Sonne und relativ dicke Wolken auch. Im Tagesverlauf auch gebietsweise durchziehende Regenschauer. Der Freitag dann wieder unbeständig mit Sonne und Wolken, sehr windig. Aber am Freitag wieder sommerlich warm, heißt die Temperaturen gehen wieder ein kleines Stück nach oben. 6:03. Aktuelle Verkehrsmeldung. A4 Richtung Dresden. Zwischen Gotha Boxberg und Gotha immer noch defekter LKW. Bitte aufpassen. Dann sind wir, ich muss nochmal aktualisieren, das ist immer, ja genau, auf der A9, das ist nämlich neu, Richtung München, zwischen Markt Schorgast und Bad Berneck-Himmelkron. Da liegt eine große Plane auf der Fahrbahn. Jetzt die Blitzer. A71 Richtung Sangerhausen zwischen Sulzelamelis und Oberhof. Dann auf der B7 Ortsausgang Jena Richtung Eisenberg. Da blitzt es nach wie vor beidseitig. B87 Abzweig Reisdorf Richtung Apolda zwischen Dürren-Ebersdorf und Gera. Und nicht zu vergessen in Gotha in der Krusewitzstraße. Der Blitzer hat sich auch festgebissen. Der steht schon den ganzen Nachmittag da. Da müssen Sie auch mal gucken. Ansonsten habe ich jetzt weiter nichts. Falls Ihnen noch was unterkommt, Sie können jederzeit rund um die Uhr bei uns kostenfrei durchklingeln im MDR Thüringen Verkehrszentrum unter 0800 218 16 00.
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4: Es kann sein, dass wir einen wirklich absoluten Top- und Megastar am kommenden Wochenende bei uns im Freistaat begrüßen dürfen. Ich rede von dem großen Schauspieler Terence Hill. Ne? Also die bessere Hälfte würde ich nicht sagen, aber die mindestens gleichwertige Hälfte von Bud Spencer. Wir erinnern uns alle an die tollen Filme. Und wieso es sein kann, dass der Terence Hill am Wochenende zu uns in den Freistaat kommt, das klären wir gleich. Und ich sag's Ihnen, ich bin aufgeregt. Der Star meiner Kindheit. Mit den stechenden blauen Augen. Und er hat sie alle, ne, die Bösewichte erwischt.

0: ganz was Feines.
1: Aus der Abteilung einfach gute Musik.
0: Die Pet Shop Boys, Rest in Goods.
1: 12 Minuten nach 6 haben wir's. Mittwoch Feierabend und jetzt geht's rund hier.
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1: Der kleine und der müde Joe. Plattfuß am Nil oder das Krokodil und sein Nilpferd. Richtig. Das waren Kultfilme und die Hauptdarsteller hießen in diesen Filmen Terence Hill und Bud Spencer. Zu DDR-Zeiten haben die Kinosäle gefüllt. Und es ist so auch kein Wunder, dass den beiden seit mittlerweile 25 Jahren ein eigenes Festival, Sie haben es richtig gehört, ein eigenes Festival gewidmet ist, das Spencer Hill Festival. Und jetzt bitte festhalten, das Ganze findet in Ilmenau statt, zum dritten Mal schon. Und wir haben uns gedacht, da wollen wir doch mal lauschen und haben Klaus Frömming, den Sprecher vom Festival, am Telefon. Und ich frage mich, was ist denn diesmal so los bei euch?
3: Das Ganze ist natürlich so ein bisschen angelehnt auch an den 10. Todestag von Bud Spencer. Mhm. Also wir erinnern nochmal an ihn, wollen aber natürlich da nicht in Trauer verfallen, sondern wollen, und das wäre ganz im Bud Spencer Sinne gewesen, groß, laut und emotional feiern.
1: Fantastisch. Das ist wirklich ganz toll. Ist ja auch meine Kindheit. Das waren die Filme, wo man gesagt hat, so wie der möchte ich auch mal werden. Ne? Einer von den beiden. Wie ist die Idee zu dem Festival damals entstanden?
3: Ja, das ist im Prinzip schon 2001 entstanden. Da haben sich damals Menschen, die sich immer schon zum Filmeschauen getroffen haben, verabredet in der niedersächsischen Stadt Hameln, da wo auch der Rattenfänger zu Hause ist. Die haben sich dort getroffen im örtlichen Kino. Das waren damals so 100 Leute und die haben einfach Bud Spencer Filme geguckt oder Spencer Hill Filme geguckt. Mhm. Und denen hat das so viel Spaß gemacht. Da noch raus ist diese Fanszene entstanden und weiter gewachsen. Und jetzt sind wir dabei, dass wir das zum 25. Mal machen in diesem Jahr und über 20.000 Leute erwarten.
1: Fantastisch. Kommen die aus der ganzen Welt?
3: Wir haben viele Fans, die aus Skandinavien, aus den Benelux-Staaten, aber auch aus dem angrenzenden osteuropäischen Raum kommen. Also es ist ein internationales Festival, es wird sehr, sehr gut angenommen und besucht und da ist bestimmt auch der eine oder andere aus Übersee dabei. Das entzieht sich aber im Moment meiner Kenntnis.
1: Okay, wieso seid ihr so gerne in Ilmenau? Das ist ja toll, wir freuen uns darüber.
3: Einerseits natürlich, weil es super zentral ist. Gerade, ich hatte es eben gesagt, die Fanszene in Osteuropa ist sehr groß. Also viele Tschechen, viele Polen, auch ein paar Bulgaren, Rumänen, die kommen alle gerne zum Feiern. Auch Italien ist nicht so weit weg. Mhm. Ja, auch aus Italien, aus dem Heimatland der beiden Helden, kommen immer mal Fans angereist. Dazu passt dann auch die Umbenennung. Wir nennen die Stadt ja dann immer auch Ilmenau in Erinnerung an Terence Hill.
1: Wenn ihr das seit 25 Jahren schon macht, war denn in der Zeit mal einer von den beiden auch da? Ich meine, Bud Spencer kann jetzt nicht mehr kommen, aber Terence Hill könnte theoretisch, ne?
3: Ja, das ist tatsächlich der Plan. Wir müssen immer schauen. Terence ist auch nicht mehr der Jüngste. Er hat gesagt, wenn es ihm einigermaßen gut geht oder gut genug geht, um die Reise auch auf sich zu nehmen, dann wird er gerne kommen und wir erfahren am Freitag, ob er am Samstag bei uns auf der Bühne stehen kann.
1: Fantastisch, finde ich super, was ihr da macht. Also wir freuen uns drauf, dieses Wochenende das Spencer Hill Festival in Ilmenau und eventuell kommt Terence Hill sogar selber vorbei. Ich danke Klaus Frömming und wünsche gutes Gelingen.
3: Ja, vielen, vielen Dank.
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6: Um 18.30 Uhr. Krise in Thüringer BSW-Fraktion. 3 Landtagsabgeordnete traten aus Protest am Kurs der BSW-Bundesspitze aus Partei und Fraktion aus. Die Brombeer-Koalitionäre halten die Thüringer Regierung trotzdem weiter für handlungsfähig. Weiter Betrieb trotz Insolvenz. Die 10 König-Autohäuser in Thüringen arbeiten erst einmal weiter. Die Gehälter der Mitarbeiter sind laut Unternehmen vorerst gesichert und Kunden werden weiter bedient. Verdächtige nach Drohnenvorfall. Nach dem versuchten Sprengstoffanschlag am Leipziger Flughafen sind offenbar 2 Tatverdächtige identifiziert. Nach Medienberichten handelt es sich um 2 Männer aus Belarus und Lettland, die auch russische Pässe haben.
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7: Das Neueste für Nordthüringen mit Ulf Dube. Nordhausen, ein unbekanntes Pulver, hat gestern Abend noch Polizei und Feuerwehr auf den Plan gerufen. Nach Polizeiangaben hatten 2 Mitarbeiter der Caritas das Pulver bei einer Tauschbörse in einem Etui entdeckt. Sie brachten die Substanz noch am Abend zur Polizei. Ein erster Test auf Radioaktivität blieb ohne Ergebnis. Weitere Testergebnisse stehen noch aus. Schernberg. In dem Ortsteil von Sondershausen hat eine Frau 20.000 Euro an Telefonbetrüger verloren. Laut Polizei riefen 2 Männer die Frau bereits am vergangenen Donnerstag an und sagten, ihr Sohn habe einen Unfall gehabt, er brauche das Geld für die Behandlung. Eine Unbekannte kam zu der Frau und holte das Geld ab. Die Polizei bittet nun um Zeugenhinweise. Mühlhausen. Am Fortenteich ist ein Graffiti-Sprüher auf frischer Tat ertappt worden. Wie die Polizei mitteilte, hatte eine Frau gestern Nachmittag beobachtet, wie ein Mann mehrere Sitzbänke besprühte. Die Polizei nahm einen 32-jährigen polizeibekannten Tatverdächtigen fest. Die Frau konnte ihn später mit Hilfe eines Fotos identifizieren. 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
8: Dankeschön. Wetter. In der Nacht ist es zum Teil aufklarend. Später kommt von Westen ja neue Wolken dazu. In den Frühstunden kann es in Richtung Südharz auch ein paar Regentropfen geben. 14 bis 9 Grad sind die Werte in der Nacht. Dann kommt der Donnerstag. Der bringt uns mit etwas Sonne, dann aber auch dickere Wolken. Im Tagesverlauf gebietsweise Regenschauer. 18 bis 25 Grad. Freitag weiterhin unbeständig mit Sonne und Wolken und einzelnen Schauern. Dazu ist es am Freitag aber sehr windig und trotzdem relativ warm. Nämlich 23 bis 27 Grad. 18.33 Uhr, 3 Minuten nach 6:30. Aktuelle Verkehrsmeldung, eine Gefahreninformation für den Landkreis Greiz und den Vogtlandkreis. In Bernsgrün und Umgebung kommt es wegen eines Brandes zu einer starken Rauchentwicklung. Bitte Fenster und Türen schließen, sowie Lüftungen und Klimaanlagen. Na gut, die wird nicht an sein. Bitte abschalten. Ne? Also gilt für den Landkreis Greiz und den Vogtlandkreis in Bernsgrün und Umgebung kommt es wegen eines Brandes zu einer starken Rauchentwicklung. Jetzt haben wir die A4 Richtung Dresden zwischen Gotha-Boxberg und Gotha. Defekter LKW, bitte Obacht. Die Blitzer. A71 Richtung Sangerhausen zwischen Sulzeller Mehlis und Oberhof. B7 Ortsausgang Jena Richtung Eisenberg beidseitig. B87 Abzweig Reisdorf Richtung Apolda. Zwischen Dürren, Ebersdorf und Gera ein Blitzer und in Gotha Krusewitzstraße. Das wär's. Staus oder Blitzer kostenfrei zu uns ins MDR Thüringen Verkehrszentrum. Die Nummer lautet 0800 218 16 00. Gute Fahrt.
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8: Die gute Nachricht zum Mittwochabend ist vorbereitet, sendefertig und kommt gleich von und mit Juliane Baumann.

0: Brian Stewart, Year of the Cat, 1841.
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0: Mit der guten Nachricht des heutigen Mittwochs, Juliane Baumann, evangelisch aus Erfurt. Und heute dreht es sich bei der guten Nachricht wieder mal ums Thema Schlaf, aber diesmal um ein ganz bestimmtes Objekt, nämlich welches dem Schlaf ein Ende setzt. Der Wecker, bitte.
2: Ja, ich weiß nicht, ob Sie auch einen brauchen. Liebe Hörer, ich weiß nicht, Marco, brauchst du einen?
0: Nee. Also bei mir gibt es menschliche Wecker.
2: Also wenn man einen braucht, dann ist ja heutzutage auch meistens dann das Handy, was das Wecken dann übernimmt, wenn es nicht irgendjemand anders ist. Und ich habe ja schon erzählt, ich habe im Urlaub ein Buch gelesen über die Geschichte des Aufwachens. Sehr spannend. Und wenn man von natürlichen Wecker, wie dem Baby zum Beispiel, das schreit, oder der Hahn, der kräht, mal absieht, waren Menschen schon immer sehr kreativ, wenn es ums Wachwerden ging. Leonardo da Vinci zum Beispiel hat im 15. Jahrhundert so eine Maschine konstruiert, die dem Schlafenden einfach so mit so einem Hebel die Decke weggezogen hat. Also nur eine von ganz vielen Mitteln, jemanden vom Schlaf zu erlösen. Und die Firma Junghans, die nannte ihre lautesten mechanischen Wecker, die Modelle so um 1900, ernsthaft Krawall und Terror. Also weil sie einfach so viele Schellen hatten und so laut waren, wie gemein. Und nötig ist natürlich, dass Menschen in unserer heutigen Zeit wach werden müssen, in unserer durchgetakteten Welt mit all ihren Erfordernissen. Da kann man sich nicht darauf verlassen, dass man rechtzeitig wach ist manchmal. Aber für mich entscheidend ist, was danach im Kopf passiert. Also wenn ich jeden Morgen mit dem Aufwachen aufs Neue Teil dieser Welt werde. Also die Frage ist, wie ich mich hineinbegebe dann in den Tag. Gottes Güte ist jeden Morgen neu. Gottes Güte ist jeden Morgen neu, steht in der Bibel. Und für mich heißt das, der Tag, der fängt mit einem geschenkten Plus an, so mit einer Prise Wohlwollen. Und den hat jeder und jede frühmorgens wieder auf der Habenseite. Das ist doch schön, oder?
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wollen wir doch hoffen, dass ab und zu mal noch ein Wunder geschieht, oder? Jetzt haben wir schon eins. Andreas Menzel kommt nämlich gleich mit dem Fazit vom Tag. 8.50 Uhr haben wir es, 19 Uhr fängt er an und dann wünsche ich Ihnen einen wunderbaren Abend. Wir hören uns morgen wieder. Morgen früh in der Frühschicht übrigens großes Thema Wecker. Also falls Sie ihn morgen früh verpassen, dann haben Sie ein Thema, ne?

0: Es ist 19 Uhr. Alles Wichtige jetzt mit Katja Werner.
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2: In einem Agrarbetrieb in Brenzgrün im Kreis Greiz ist erneut ein Feuer ausgebrochen. Nach Polizeiangaben stehen mehrere Gebäude, darunter ein Schweinestall, in Brand. Hunderte Tiere seien verendet. Die Rauchsäule ist kilometerweit sichtbar. Anwohner wurden vor giftigen Gasen gewarnt. Vor gut zwei Wochen

0: war auf dem Gelände der Agrargenossenschaft eine Lagerhalle mit 1200 Strohballen komplett abgebrannt. Die Polizei sprach von einem Millionenschaden. Die Thüringer Brombeer-Koalitionäre halten die Regierung trotz Krise beim BSW weiter für handlungsfähig. Am Vormittag waren drei Mitglieder des BSW aus Partei und Fraktion ausgetreten. Die Regierungskoalition hatte schon vorher keine eigene Mehrheit und verliert nun drei Stimmen. CDU-Fraktionschef Andreas Bühl sagte, die Koalition habe auch früher mit der Linken sprechen müssen, um Mehrheiten zu finden. Bühl und auch SPD-Fraktionschef Lutz Schliebscher sehen darin eine konstruktive Zusammenarbeit. Für AfD-Fraktionschef Björn Höcke ist die Koalition dagegen am Ende. Die AfD werde die Auflösung des Landtags und Neuwahlen beantragen, kündigte er an. Bei den 10 Thüringer König-Autohäusern läuft der Betrieb trotz Insolvenzantrags weiter. Nach Angaben des Unternehmens sind die Gehälter der Mitarbeiter vorerst gesichert. Die Löhne für August sollen rückwirkend über das Insolvenzgeld gezahlt werden. Auch die Kunden würden weiter bedient. Verkauf, Werkstätten, Ersatzteilversorgung und Service würden uneingeschränkt fortgeführt, hieß es. Mit Kunden, die bereits Anzahlungen geleistet haben, sollen Gespräche geführt werden. Im Fall des versuchten Drohnenanschlags am Leipziger Flughafen haben die Ermittler offenbar zwei Tatverdächtige identifiziert. Nach Medienberichten handelt es sich um zwei Männer aus Belarus und Lettland, die auch russische Pässe besitzen. Von einem sei DNA gefunden worden. Die Bundesregierung hat Russland für den Angriff verantwortlich gemacht und Sanktionen verhängt. Auch die EU kündigte Strafen an. Moskau weist die Vorwürfe zurück und will seinerseits mit Sanktionen reagieren. Die Nuss-Nougat-Creme der Erfurter Goldhelm-Chocolatiers hat bei einer Prüfung der Stiftung Warentest den ersten Platz belegt. Die Creme der Manufaktur ließ dabei auch Marktführer Nutella hinter sich. Laut Stiftung Warentest überzeugte die Creme Herr Eichhorn pur mit einem sehr hohen Nussanteil von mehr als 50% und weniger Zucker. Für Aussehen, Geruch und Geschmack erhielt die Creme eine 1,0. Nutella mit 13% Nussanteil kam auf Platz 3. Das waren die Nachrichten. 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
1: Danke, Katja. Das Wetter in Thüringen heute Abend, es ist teilweise wolkig, teilweise aufgelockert. Es kann hier und da so einen kleinen schwachen Schauer geben, 16 bis 21 Grad momentan. Die Nacht ist zum Teil klar, im Lauf der Nacht kommen dann von Westen her aber mehr Wolken. In den Frühstunden morgen kann es in Richtung Südharz ein bisschen regnen, 14 bis 9 Grad. Morgen ein bisschen Sonne, aber eben auch viele Wolken. Im Lauf des Tages ziehen gebietsweise Regenschauer durch. 18 bis 25 Grad sind es morgen und es wird wieder windig. 3 Minuten nach 7. Hier sind die aktuellen Verkehrsmeldungen für Sie. Die A4 Richtung Dresden ist zwischen Glauchau-Ost und Hohenstein-Ernsthal wegen Bauarbeiten gesperrt ab 19.30 Uhr. Bis morgen früh ca. 5 Uhr, da gibt es für Sie eine Umleitung. A38 Richtung Göttingen zwischen Merseburg-Süd und Merseburg-Nord. Stockender Verkehr wegen Bauarbeiten, da brauchen Sie 10 Minuten Geduld. Vorsicht auf der A38 Richtung Leipzig. Auf Höhe Merseburg-Nord liegt ein Eimer auf der Fahrbahn. Die A71 Richtung Schweinfurt ist zwischen Arnstadt Süd und Stadt Ilm wegen Wartungsarbeiten im Tunnel Behringen gesperrt. Bis morgen früh gegen 6, auch da werden sie umgeleitet. Die Blitzer stehen auf der A71 Richtung Sangerhausen zwischen Sulzeller Milis und Oberhof. B7 am Ortsausgang Jena in Richtung Eisenberg auf beiden Seiten. B87 am Abzweig Reisdorf, wenn Sie Richtung Apolda fahren. Zwischen Dürrenebersdorf und Gera und in Gotha in der Krusewitzstraße. Melden Sie uns bitte Staus oder Blitzer kostenfrei im MDR Thüringen Verkehrszentrum 0800 218 16 00. Dankeschön.
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1: Ist das schon der Anfang vom Ende oder bröckelt's nur so ein bisschen beim BSW in Thüringen? Dass Abgeordnete austreten und die Brombeere jetzt eine echte Minderheitsregierung ist, das beschäftigt uns gleich ausführlich für Sie im Fazit vom Tag. Ich bin Andreas Menzel. Schön, dass Sie dabei sind.
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0: Sie bröckelt und sie könnte für die Regierung zum Stabilitätsrisiko werden. Die Thüringer BSW-Landtagsfraktion. 3 Abgeordnete haben ihren Austritt aus Fraktion und Partei verkündet. Stefan Vogawa, Dirk Hoffmeister und Roberto Kobel. Sie wollen ihre Mandate behalten und als parlamentarische Gruppe arbeiten. Warum und was das für die Brombeer-Koalition bedeutet, fasst MDR Thüringen-Reporter Wolfgang Henschel fürs Fazit vom Tag zusammen.
1: Mit ihrem Austritt haben die 3 Abgeordneten heute Morgen ihre Fraktionskollegen überrascht. Mit dem Schritt hatte niemand gerechnet. Allerdings sei keine andere Lösung mehr möglich gewesen, so Stefan Vogawa, ehemaliger parlamentarischer Geschäftsführer des BSW. Aus Berlin habe es ständige Anfeindungen durch den Bundesvorstand der Partei gegeben.
2: Wenn eine Parteiführung die Arbeit von Abgeordneten nicht nur permanent unter Generalverdacht stellt, sondern die wirklich mit Schmutz bewirft, wo immer das geht, dann war ein Punkt erreicht, an dem ich das nicht mehr mitmachen wollte und auch nicht mehr mitmachen konnte.
1: Vogawa, Hoffmeister und Kobelt wollen im Landtag keine, Zitat, 180-Grad-Wende hinlegen. Es gebe weiterhin große Überschneidungen mit dem Regierungsprogramm. Das bedeutet aber nicht, dass sie automatisch jedem Antrag und Gesetzentwurf der Brombeere zustimmen würden, so Vogawa. Für die Koalition bedeutet der Aderlass beim BSW, dass die Suche nach Mehrheiten im Landtag noch anstrengender wird. Die Koalition ist eine echte Minderheitsregierung geworden, die aber weiter arbeitsfähig sei, so CDU-Fraktionschef Andreas Bühl. Die Regierungsfraktionen müssten ebenso wie in der Vergangenheit mit den anderen Fraktionen sprechen.
3: Es hat sich an der Grundlage, dass wir mit einer konstruktiven Opposition über Themen verhandeln, nichts geändert.
1: Ähnlich äußerte sich SPD-Fraktionschef Lutz Liebscher. Die Rest-BSW-Fraktion wird laut Fraktionschefin Sigrid Hupach ebenfalls weiter treu zur Brombeer-Koalition stehen. AfD-Fraktionschef Björn Höcke kündigte dagegen an, einen Antrag auf Auflösung des Landtags und auf Neuwahlen zu stellen.
4: Die Zukunft des Freistaats Thüringen muss jetzt zurückgelegt werden in die Hand des Souveräns.
1: Für die Selbstauflösung des Parlaments ist im Landtag eine Zweidrittelmehrheit nötig. Die anderen Fraktionen signalisierten aber bereits, einen solchen Antrag abzulehnen.
0: Das BSW verliert 3 Abgeordnete in Thüringen. Die Brombeere jetzt eine echte Minderheitsregierung.
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0: Es wird eng für das Thüringer BSW. Drei Abgeordnete sind aus der Partei und der Fraktion im Landtag ausgetreten, weil sie mit der BSW-Bundesspitze nicht einverstanden sind. Hören Sie dazu jetzt einen Kommentar von unserem langjährigen MDR Thüringen-Landtagsreporter Uli Sondermann-Becker.
1: Weiß hier irgendwer, wie es aussieht, wenn sich Sarah Wagenknecht so richtig freut? Ich weiß es nicht, aber heute ist ein Tag, an dem Frau Wagenknecht ihre Genugtuung so richtig rauslassen könnte, weil heute nämlich ein schlechter Tag für ihre liebsten Gegner in der eigenen Partei ist, ein richtig mieser Tag für das Thüringer BSW. Bekanntlich sind die Thüringer ja der einzige BSW-Landesverband, der sich getraut hat, Verantwortung zu übernehmen und in einer Landesregierung mitzuregieren und der seitdem für alles Schlechte verantwortlich gemacht wird, was Sarah Wagenknecht seitdem widerfahren ist. Heute haben drei Abgeordnete die BSW-Landtagsfraktion und die Partei verlassen. Sie heißen Steffen Vogawa, Roberto Kobelt, Dirk Hoffmeister und das ist schlecht für die Thüringer Parteiführung. Denn die drei erklärten ihren Schritt ganz klar damit, dass sie die Nase voll hätten von den ewigen Einmischungen der BSW-Bundesspitze. Es handelt sich also um Gefolgsleute von Katja Wolf und Kritiker von Sarah Wagenknecht. Tja, und eigentlich wollten die Thüringer BSWler erst am Sonntag entscheiden, wie sie es mit diesen Einmischungen aus Berlin halten, auf dem Sonderparteitag. Soll der Landesverband der Vorgabe aus Berlin folgen und die Erfurter Regierungskoalition verlassen? Oder bekennt sich die Basis zum, wie Parteichefin Katja Wolf es nennt, Thüringer Weg, bleibt also in der Regierungsverantwortung? Auf dem Weg zu einem solchen Beschluss ist heute eine wichtige Vorentscheidung gefallen. Der Schritt der drei raus aus Partei und Fraktion verstärkt nämlich die Zentrifugalkräfte im Thüringer BSW. Wie wollen Katja Wolf, Gernot Süßmuth oder Steffen Schütz, also die Thüringer Parteiführung, an die Einheit ihrer Truppe appellieren, wenn die ersten schon das auf eine gefährliche Untiefe zutreibende Boot verlassen haben? Das Signal von heute lautet, rette sich wer kann. Und es ist jetzt ein Stück wahrscheinlicher geworden, dass am Ende des BSW-Mitgliederparteitags am Sonntag der Beschluss zur Selbstversenkung gefasst wird, also die Koalition zu verlassen, also quasi zum kollektiven Selbstmord aus Angst vor dem Tod. Und Sarah Wagenknecht, die freut sich.
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0: Das wird eine größere Sache, die sich da anbahnt. Sie haben es gehört, heute hier bei MDR Thüringen. Für die Mitarbeiter im Autohaus König geht's jetzt in die Insolvenz. Das hat am Nachmittag das Amtsgericht Charlottenburg auf Anfrage von MDR Thüringen bestätigt. Bei uns in Thüringen, da betreibt das Berliner Unternehmen ja 10 Autohäuser. MDR Thüringen-Reporter Michael Hesse hat sich fürs Fazit vom Tag informiert. Wie ist es denn zu dieser Insolvenz gekommen?
1: Naja, vom Autohaus König heißt es in einer Mitteilung, die Transformation vom Verbrenner zum Elektroantrieb, ein spürbar gewachsener Wettbewerbsdruck sowie ein insgesamt stagnierendes Neuwagengeschäft belasten die gesamte Branche. Trotz intensiver Bemühungen ließ sich eine Lösung außerhalb der Insolvenz nicht mehr erreichen, heißt es. Helmut Peter, er ist Präsident des Kfz-Landesverbandes Thüringen, sieht als Grund das schnelle Wachstum von Autohaus König.
2: Die Investitionen für Autohäuser sind nicht das Entscheidende. Aber wenn mehr als 12.000 Fahrzeuge auf den Höfen einer Gruppe stehen, dann ist das ein wahnsinniges Kapital.
1: Laut Zeitungsberichten sollen die Verbindlichkeiten bei mehr als 212 Millionen Euro liegen. Dagegen standen liquide Mittel in Höhe von 1,3 Millionen Euro.
0: Wie steht es denn um die Mitarbeiter, Micha? Wann sind die über die Insolvenz ihres Unternehmens informiert worden?
1: Gestern schriftlich per Hausmitteilung. Heute Mittag hat es eine Videoschalte gegeben. Die Gehälter, so heißt es, sind im Rahmen des vorläufigen Verfahrens gesetzlich abgesichert. Für den Monat August werden die Löhne rückwirkend über das Insolvenzgeld nachgezahlt. Helmut Peter vom Branchenverband macht sich keine Sorgen um die Mitarbeiter.
2: Gute Mitarbeiter in der automobilen Welt, ob im Lager, in der Werkstatt oder Vertrieb, werden sofort wieder Arbeit finden.
0: Und was wird aus den Kunden?
1: Na, offiziell heißt es Verkauf, Werkstätten, Ersatzteilversorgung und Serviceleistungen an allen Standorten werden im gewohnten Umfang und unmittelbar fortgeführt. Laufende Aufträge, Reparaturen und Fahrzeugbestellungen werden planmäßig bearbeitet.
0: Das Autohaus König ist insolvent. Für die Kunden bleibt erstmal alles beim Alten.
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0: Haben Sie auch schon mal, wenn Sie unterwegs gewesen sind, am Ortseingangsschild ein weißes Hemd gesehen? Na, auf manchen steht eine Botschaft drauf, nämlich das letzte Hemd. Dahinter steckt eine Protestaktion. Den Sommer über hat die schon in mehreren Bundesländern stattgefunden, unter anderem in Schleswig-Holstein, Brandenburg, Mecklenburg-Vorpommern, Sachsen und eben auch hier bei uns in Thüringen. MDR Thüringen-Reporterin Emily Tümmler hat sich fürs Fazit vom Tag schlau gemacht. Emily, wofür steht dieser Protest?
1: Sein letztes Hemd hergeben, von diesem Sprichwort leitet sich die Aktion ab. Das soll in dem Fall heißen, dass man finanziell schlecht dasteht. Der Protestforscher Bastian Stock aus Dresden sagt, mit den Hemden wollen die Beteiligten auf steigende Preise, wirtschaftliche Unsicherheit und auf die Angst vor sozialem Abstieg aufmerksam machen.
0: Wo sind denn diese weißen Hemden bis jetzt aufgetaucht?
1: Die Landespolizeidirektion kennt bisher Fälle aus Suhl, Bad Salzungen, Apolda und in den Landkreisen Altenburger Land, Saale-Holzland-Kreis, Sömmerda und Seifert-Rudolstadt. Das erste Hemd wurde in Thüringen Mitte Juli der Polizei bekannt. Und zuletzt haben meine MDR-Kollegen Hemden am Ortseingang von Kirchheiligen im Unstrut-Hainich-Kreis und in Burkhardt-Roder entdeckt. Das ist ein Ortsteil von Gerstungen.
0: Wissen wir denn, wer diese Hemden aufhängt?
1: Nein, leider nicht. Der Gerstunger Bürgermeister Daniel Steffen sagt, man könne die Aktion in Burkhardt-Roder zum Beispiel auch nicht einfach mit ähnlichen Protesten aus anderen Orten gleichsetzen. Hinweise auf Verbindungen zu überregionalen Gruppen oder anderen politischen Bewegungen gäbe es bislang nicht. Die Sicherheitsbehörden in Mecklenburg-Vorpommern etwa vermuten hinter dem letzten Hemd Unterstützer aus dem rechtspopulistischen Protestmilieu. Und auch in Thüringen ermittelt seit Mitte August der polizeiliche Staatsschutz.
0: Weiße Hemden, die an den Ortseingangsschildern wehen, sie tauchen in Thüringen immer wieder auf. Aber wer konkret dahinter steckt, das ist noch unklar.

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2: Hier Thüringen, hier ist das Wetter im Freistaat für Sie heute Abend. Es ist teilweise wolkig, teilweise aufgelockert mit ein bisschen Glück. Erwischen Sie noch ein Zipfelchen Sonne hier und da, kann es aber mal schwach schauern. 16 bis 21 Grad sind es momentan immer noch. Die Nacht wird zum Teil aufklarend sein. Im Lauf der Nacht kommen aber von Westen dann mehr Wolken. Und in den Frühstunden morgen, da kann es in Richtung Südharz ein bisschen regnen. 14 bis 9 Grad sind es nachts. Morgen gibt es ein bisschen Sonne, aber eben auch zumindest zeitweise viele Wolken im Laufe des Tages. Da ziehen so gebietsweise Regenschauer durch. 18 bis 25 Grad sind es morgen dann und es wird wieder windig. Kurz nach halb acht. Hier sind die aktuellen Verkehrsmeldungen für Sie. Die A4 Richtung Dresden ist zwischen Glauchau-Ost und Hohenstein-Ernsthal gesperrt wegen Bauarbeiten bis morgen früh um 5. Da werden Sie umgeleitet. A38 Richtung Göttingen zwischen Merseburg-Süd und Merseburg-Nord. Stockender Verkehr wegen Bauarbeiten, da dauert es 10 Minuten länger für Sie. Die A71 Richtung Schweinfurt ist zwischen Arnstadt-Süd und Stadt-Ilm wegen Wartungsarbeiten im Tunnel Behringen gesperrt. Bis morgen früh gegen 6, auch da gibt es eine Umleitung. Für Sie. Die Blitzer stehen auf der B7 am Ortsausgang Jena. Wenn Sie Richtung Eisenberg fahren, auf beiden Seiten. B87 am Abzweig Reisdorf, wenn Sie Richtung Apolda unterwegs sind. Zwischen Dürren-Ebersdorf und Gera und in Gotha in der Krusewitzstraße. Melden Sie uns bitte Staus oder Blitzer. Kostenfrei im MDR Thüringen Verkehrszentrum 0800 218 16 00. Danke.
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2: Kennen Sie auch dieses böse Wort Schmidtstädter Knoten? Was sich auf der Großbaustelle mitten in Erfurt gerade tut, beschreiben wir Ihnen gleich im Fazit vom Tag. Ich bin Andreas Menzel. Schön, dass Sie weiter mitfahren.
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0: Ich weiß ja nicht, wie es Ihnen geht. Also ich habe die Nase ziemlich voll von der Rumgurkerei am Schmidtstädter Knoten in Erfurt. Großbaustelle, gefühlt schon ewig. Aber heute ist was Entscheidendes passiert. Das erste von zwei Brückenteilen wurde eingehoben und zwar mit sehr, sehr schwerem Gerät. MDR Thüringen-Reporterin Samira Wischerhoff hat sich das angeschaut. Fürs Fazit vom Tag ist dort gewesen. Wie ist das Ganze denn abgelaufen, Samira?
1: Also das war wirklich ein besonderer Anblick. Dieses Brückenteil, 800 Tonnen schwer, befand sich auf einem Fahrzeug mit insgesamt 144 Rädern, deshalb auch Tausendfüßler genannt. Und bevor es 30 Meter Richtung Brückenpfeiler gefahren werden konnte, musste das Teil erstmal in die richtige Höhe auf dem Fahrzeug gebracht werden.
0: Bei 800 Tonnen? Eine ganz schöne Aufgabe. Wer hat denn das Fahrzeug gesteuert?
1: Ja, das ging per Fernbedienung und die hat ein sogenannter Operator bedient, hat mir Gernot Oeder erklärt, der Projektdirektor der Firma Mammut.
2: Im Grunde steuert der Operator mit diesem Joystick die gesamte Transportkonfiguration mit allen Achsen, mit allen Rädern. Und der Operator steuert dann mit sehr viel Feingefühl und großer Erfahrung den Transport.
1: Ja, das ganze Gefährt samt Brückenteil ist dann langsamer als Schrittgeschwindigkeit zur Brücke gerollt.
0: Und dann wird es irgendwie passend angedockt oder wie kann ich mir das vorstellen?
1: Ja, es musste auf so Module abgesenkt werden und wurde dann noch vergossen. Das gleiche passiert nächste Woche nochmal mit dem zweiten Brückenteil. Und die Bahn plant, dass der erste Zug am 1. Oktober über die Brücke rollen kann, sagt Thomas Walter, der Projektleiter der Deutschen Bahn.
3: Und dann müssen wir hier unten drunter noch ein bisschen aufräumen, die ganze Kreuzung. Wir sehen es hier bis zu einem Meter noch aufgeschottert. Das muss natürlich alles erstmal weggeräumt werden. Und dann gucken wir, was wir unter der Brücke noch mit Beleuchtung etc. Und dann fahren wir Ende Oktober, fahren wir wieder Straße in die Stauffenbergallee.
1: Also etwa 8 Wochen müssen sich die Autofahrer in Erfurt noch gedulden.
0: Aber immerhin, es ist Licht am Ende des Tunnels. Heute wurde das erste von zwei Brückenteilen eingebaut am Schmidtstädter Knoten in Erfurt.
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0: Sind Sie im Unstrut-Heinig-Kreis unterwegs, dann kennen Sie ja vielleicht einen der 5 Gesundheitskioske, die es dort gibt. Preisgekrönt wegen der Architektur, gefeiert wegen der Versorgung im ländlichen Raum. Aber seit ein paar Monaten ist es ruhig geworden um Sie. Zeitweise waren Sie sogar komplett dicht. MDR Thüringen-Reporterin Claudia Götze, die hat fürs Fazit vom Tag mal nachgefragt. Claudia, warum sind diese Gesundheitskioske nur wenig oder gar nicht geöffnet?
1: Weil das Konzept mit Beratung und Telemedizin, also dass ein Arzt per Bildschirm zugeschaltet wird, bisher nicht umgesetzt werden konnte. Die Beratungen zum Agathe-Projekt gegen Einsamkeit und zur Pflege, die finden statt. Aber die Angebote, die vor allem Ärzte entlasten und weite Wege zum Arzt ersparen sollen, die warten noch auf ihre Umsetzung, sagt Matthias Hebig, einer der neuen Betreiber der Gesundheitsstützpunkte. So heißen die nämlich jetzt, die Kioske.
2: Nur können wir zum aktuellen Zeitpunkt noch keine Behandlung anbieten, da diese Versorgungsverträge noch nicht abgeschlossen sind. Wir sind mittlerweile ganz gut vorbereitet. Das ist alles da, was wir brauchen, um mit der Versorgung zu beginnen.
1: Das soll ab Oktober klappen.
0: Du hast von neuen Betreibern gesprochen?
1: Ja, die Gesundheitskioske, die sind ja vor 3 Jahren von der Stiftung Landleben und dem Verein Landengel in Bruchstedt, Blankenburg, Kirchheiligen, Sundhausen und Urleben eröffnet worden. Und gut 2 Jahre später hat die Stiftung den Betrieb abgegeben. Christopher Kaufmann, der Erfinder der Gesundheitskioske, hat mit Matthias Hebig die Firma Neues Landleben gegründet.
0: Und was wollen die jetzt anders machen als bisher?
1: Die beiden Pflegeexperten wollen an der Grundidee einer guten medizinischen Versorgung auf dem Land festhalten und sogar diese noch ausbauen. In Sundhausen wird deshalb ein neuer Pflegedienst eröffnet, der die Menschen in der Region komplett betreut und später per Telemedizin, zum Beispiel den Hausarzt per Bildschirm in den Gesundheitsstützpunkt holt und vor Ort dessen Behandlungsvorgaben umsetzt.
0: Medizinische Versorgung auf dem Land im Unstrut-Heinig-Kreis sollen demnächst tatsächlich Sprechstunden mit dem Hausarzt per Bildschirm möglich sein.

0: Carl Zeiss, Ernst Abbe, das sind ja so Namen, die kennen Sie, die gehören einfach zu Jena dazu. Otto Schott dagegen kennen viele nur als den Namensgeber der Schott AG. Dabei war der Glaschemiker nicht nur Wissenschaftler und Unternehmer, er war auch sozial und politisch engagiert. Und jetzt ist die erste umfassende Biografie über Otto Schott vorgestellt worden. MDR Thüringen-Reporter Olaf Denninger ist fürs Fazit vom Tag bei der Präsentation heute dabei gewesen in der Schott-Villa in Jena. Olaf, warum hat es so lange gedauert, bis Otto Schott eine Biografie bekommen hat?
1: Na, weil er lange im Schatten von Carl Zeiss und vor allem Ernst Abbes stand. Mit Zeiss und der Carl Zeiss Stiftung haben sich Historiker ja schon sehr intensiv beschäftigt. Aber Schott war der Mann, der mit seinen neuen technischen Gläsern extrem wichtige Voraussetzungen für moderne optische Geräte geschaffen hat. Aber als Person blieb er deutlich weniger präsent. Der Autor Jürgen Steiner hat jetzt versucht, dieses Bild zu vervollständigen.
0: Und was für ein Bild von Otto Schott entsteht dabei?
1: Eben nicht nur das vom genialen Glaschemiker, sondern Schott hat langfristig gedacht, auch als Unternehmer. Er hat soziale Verantwortung für seine Beschäftigten übernommen, mit einem 8-Stunden-Tag und bezahltem Urlaub, und hat sich in Jena auch gesellschaftlich engagiert. Er war auch politisch aktiv, unter anderem als Gründungsmitglied der Deutschen Demokratischen Partei, einem Vorläufer der FDP, so Autor Jürgen Steiner.
2: Von der Programmatik her war es ja so, dass da sehr viele soziale und liberale Ideen im Parteiprogramm standen, die im Schott-Unternehmen schon verwirklicht waren.
1: Die Biografie zeigt also einen Mann, der gesellschaftliche Verantwortung mit Wissenschaft und Unternehmertum miteinander verbunden hat.
0: Und was ist davon heute bei Schott noch übrig?
1: Nach Einschätzung des heutigen Schott-Chefs Thorsten Dehr erstaunlich viel. Er sieht drei Dinge als Teil von Schotts Erbe: wissenschaftlich fundiert zu arbeiten, unternehmerisch langfristig zu denken und dabei die soziale Verantwortung nicht aus dem Blick zu verlieren.
0: Über Otto Schott gibt es jetzt die erste umfassende Biografie. Der Glas Pionier heißt sie und erschienen ist sie im Herder Verlag.
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0: ist ja ein großes Thema gewesen. Heute hier bei MDR Thüringen, der Waschbär. Die Plage mit ihm und dass wir ihn eigentlich so gut wie kaum wieder loswerden, das haben wir auch gelernt heute. Kleine schwarze Maske, flinke Pfoten, große Knopfaugen, niedlich sind sie ja, die nächtlichen Räuber, wenn wir sie mal zu Gesicht kriegen. Ich hab's immerhin mit viel Kaffeesatz geschafft, dass sie ihr Klo in meinem Vorgarten aufgegeben haben. Dafür machen sie jetzt bei meinem Nachbarn ins Hochbeet. Wie sieht's bei Ihnen aus? Wo sind Sie schon mal einem Waschbären begegnet?
1: Die kommen jede Nacht bei mir im Garten. Die springen dann rum und haschen sich und auf dem Hochbeet. Die buddeln dann das ganze Saatgut aus, die Zwiebeln, die Bohnen. Sehr ärgerlich. Und jetzt haben wir ein bisschen so uns geschützt und haben was aufgestellt, so ein Schreck, dass das Licht angeht, dass sie also wieder weggehen.
2: Ich habe einen Waschbären gesehen in der Mülltonne, das war auch nachts. Und der hat da drumherum gestöbert. Ich bin mit dem Fahrrad gefahren, deswegen habe ich jetzt nicht so lange geguckt. Ich habe nur gesehen, ja, oh, ein Waschbär, wie cool.
3: Naja, wir haben gegrillt und da war halt vom Brätl und Bratwürsten noch was übrig. Und das hatten wir mit Alufolie abgedeckt und draußen stehen lassen. Am nächsten Morgen haben wir gesehen, dass die Alufolie zerrissen war, dass das Bratgut auf der Erde verteilt war und dass da halt Waschbärenabdrücke da waren.
0: Wobei Sie ja noch froh sein können, dass die Waschbären die Essensreste vertilgt haben. Es hätten statt der Bären auch diese etwas größeren, unappetitlichen Nager sein können. Übrigens, falls Sie sich fragen, der Waschbär heißt nicht Waschbär, weil er sich den ganzen Tag wäscht, sondern weil er in der freien Natur zumindest seine Nahrung im oder am Wasser mit den Vorderpfoten hin und her bewegt. Hat nichts mit Gemüseputzen zu tun, hängt mit dem Tastsinn an den Vorderpfoten zusammen. Wenn die feucht sind, kann der Waschbär nämlich besser erkennen, was er gerade in den Händen hält. Probieren Sie es doch heute Abend einfach mal aus.
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1: Um 20 Uhr mit Katja Werner. Guten Abend. Bei einem Großbrand in einem Agrarbetrieb in Bernsgrün im Kreis Greiz sind hunderte Schweine verendet. Nach Angaben der Polizei wurden mehrere Gebäude durch das Feuer oder die Hitze zerstört. Der Schweinestall stürzte kurz nach Eintreffen der Feuerwehr ein. Der Sachschaden wird auf über 1 Million Euro geschätzt. Die Rauchsäule ist kilometerweit sichtbar. Anwohner wurden vor giftigen Gasen gewarnt. Vor gut 2 Wochen war auf dem Gelände der Agrargenossenschaft eine Lagerhalle mit 1200 Strohballen komplett abgebrannt. Die Polizei sprach auch da von 1 Million Schaden. Zur Brandursache gibt es noch keine Angaben. Bei beiden Bränden sollen aber Verdächtige beobachtet worden sein. Die Thüringer Brombeer-Koalitionäre halten die Regierung trotz Krise beim BSW weiter für handlungsfähig. Am Vormittag waren 3 Mitglieder des BSW aus Partei und Fraktion ausgetreten. Die Regierungskoalition hatte schon vorher keine eigene Mehrheit und verliert nun 3 Stimmen. CDU-Fraktionschef Andreas Bühl sagte, die Koalition habe auch früher mit der Linken sprechen müssen, um Mehrheiten zu finden. Bühl und auch SPD-Fraktionschef Lutz Liebscher sehen darin eine konstruktive Zusammenarbeit. Für AfD-Fraktionschef Björn Höcke ist die Koalition dagegen am Ende.

0: Die AfD werde die Auflösung des Landtags und Neuwahlen beantragen, kündigte er an. Bei den 10 Thüringer König-Autohäusern läuft der Betrieb trotz Insolvenzantrags weiter. Nach Angaben des Unternehmens sind die Gehälter der Mitarbeiter vorerst gesichert. Die Löhne für August sollen rückwirkend über das Insolvenzgeld gezahlt werden. Auch die Kunden würden weiter bedient. Verkauf, Werkstätten, Ersatzteilversorgung und Service würden uneingeschränkt fortgeführt, hieß es. Im Fall des versuchten Drohnenanschlags am Leipziger Flughafen haben die Ermittler offenbar 2 Tatverdächtige identifiziert. Nach Medienberichten handelt es sich um 2 Männer aus Belarus und Lettland, die auch russische Pässe besitzen. Von einem sei DNA gefunden worden. Die Bundesregierung hat Russland für den Angriff verantwortlich gemacht und Sanktionen verhängt. Auch die EU kündigte Strafen an. Moskau weist die Vorwürfe zurück und will seinerseits mit Sanktionen reagieren. Die DDR-Fußballlegende Eberhard Mats Vogel ist tot. Wie seine Familie und der FC Carl Zeiss Jena mitteilten, starb er gestern im Alter von 83 Jahren nach langer, schwerer Krankheit. Vogel gehörte zu den prägenden Spielern des DDR-Fußballs, mit hunderten Spielen in der Oberliga und als Nationalspieler. Einer seiner größten Erfolge als Trainer nach der Wende war 1995 der Jener Aufstieg in die 2. Bundesliga. Das Wetter in Thüringen. In der Nacht klart es erst auf, später wieder mehr Wolken, teils etwas Regen, 14 bis 9 Grad. Morgen etwas Sonne und zeitweise stärker bewölkt, im Tagesverlauf Regenschauer, 18 bis 25 Grad. Zunehmender Wind, am Freitag unbeständig und windig, aber sommerlich warm. Das waren die Nachrichten, es ist 20.03 Uhr.
1: Hier ist der Verkehrsservice für den ARD-Abend. Die A4 Frankfurt Richtung Dresden ist zwischen Glauchau-Ost und Hohenstein-Ernsthal wegen Bauarbeiten bis morgen früh 5 Uhr gesperrt. Die A9 Richtung Berlin ist zwischen Schkeuditzer Kreuz und Halle wegen LKW-Bergungsarbeiten gesperrt. Umgeleitet wird über die A14 Richtung Magdeburg und die B100 Richtung Bitterfeld. Die A17 Dresden-Prag ist zwischen Dresden-Gorbitz und Dresden-Südvorstadt in beiden Richtungen wegen Tunnelwartungsarbeiten bis morgen früh ca. 5 Uhr gesperrt. Die A36 Richtung Braunschweig ist zwischen Quedlinburg-Mitte und Thale wegen Bauarbeiten bis ca. 6 Uhr in der Früh gesperrt. Die A39 Braunschweig Richtung Wolfsburg ist zwischen Kreuz Braunschweig-Süd und Braunschweig-Rautheim wegen Bauarbeiten bis 5 Uhr früh gesperrt. Und dann haben wir noch die A71 Richtung Schweinfurt. Die Fahrbahn ist zwischen Arnstadt Süd und Stadt Ilm wegen Wartungsarbeiten im Tunnel Behringen bis morgen früh ca. 6 Uhr gesperrt. Damit weiter gute Fahrt durch den Abend und kommen Sie gut an Ihr Ziel.
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1: Schönen guten Abend aus Dresden, hier ist MDR Sachsen, ich bin Frank-Michael Bauer. Herzlich willkommen, Kylie Minogue ist für Sie da und nächstes Jahr will sie mit ihren Fans ihre 4 Jahrzehnte währende Popkarriere feiern. Noch sind keine Termine raus, aber die gibt's bald, denke ich mal. Und ihr 2. Hit, den gibt es nach Locomotion jetzt hier mit I Should Be So Lucky.

0: Savage Garden hier bei uns im ARD-Abend. Ich habe im Popkalender ein bisschen gestöbert. Heute vor genau 52 Jahren, schon lange her, erobert ein Lied die Spitze der deutschen Single-Hit-Parade. Und das hat sich da oben regelrecht festgesetzt auf dem ersten Platz. Und es macht keine Anstalten abzutreten. Am Ende ist die Single Rock Your Baby mit George McRae 10 Wochen auf 1. Der Song macht den Sänger über Nacht berühmt. Und vorher musste George einige Flops und Fehlschläge in Kauf nehmen und fast hätte er auch aufgegeben, aber dann kam ihm noch diese Melodie unter dieses Lied und er sagte sich einmal, probiere ich es noch. Guck an, in den USA, in Großbritannien, Deutschland, Österreich und in der Schweiz, überall schießt Rock Your Baby auf Platz 1 der Charts am 2. September 1974 bei uns in Deutschland. Und wenn man Benny und Björn von ABBA auf diesen Titel anspricht, dann sagen sie, dieses Lied hat uns zu Dancing Queen inspiriert auf einer ganz emotionalen Ebene. Merkt man ja auch daran, dass sich Dancing Queen im Endeffekt ganz anders anhört.
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Die Bengals, hier ist der AD-Abend und jetzt gibt's den Titel Sorry Seems to be the Hardest Word. Der wurde ja nochmal neu aufgenommen und zwar mit der britischen Boyband Blue und Elton John. Der hatte ja das Original rausgebracht 1976, selbst komponiert, und den Text hat sein Kreativpartner, sein langjähriger Partner Bernie Taupin damals geschrieben. Und 2002 entschieden sich die vier Bandmitglieder von Blue, gemeinsame Sache zu machen, und das kam gut an. Elton John hatte auch Lust dazu und diese Coverversion verbindet das ursprüngliche klavierbetonte Fundament mit jetzt einer souligen Geschichte, mit einem souligen Arrangement und dann vor allem mit mehrstimmigem Gesang. Die Veröffentlichung entwickelte sich zu einem kommerziellen Erfolg und belegte Ende 2002 Platz 1 der Singlecharts im Vereinigten Königreich und viele Spitzenpositionen sind dann auch noch in weiteren europäischen Ländern zustande gekommen. Inhaltlich befasst sich die Komposition unverändert mit einer scheiternden Paarbeziehung und den Gründen, warum es so weit überhaupt kommen musste. Wie immer zu wenig miteinander geredet. Hier sind Blue und Elton John. Sorry seems to be the hardest word.

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9: Hier ist der Verkehrsservice für den ARD-Abend. Die A4 Frankfurt Richtung Dresden ist zwischen Glauchau-Ost und Hohenstein-Ernsthal wegen Bauarbeiten bis morgen früh 5 Uhr gesperrt. A9, die A9 Richtung Berlin ist zwischen Schkeuditzer Kreuz und Halle wegen LKW-Bergungsarbeiten gesperrt. Umgeleitet wird über die A14 Richtung Magdeburg und die B100 Richtung Bitterfeld. Die A17 Dresden-Prag ist zwischen Dresden-Gorbitz und Dresden-Südvorstadt in beiden Richtungen wegen Tunnelwartungsarbeiten bis morgen früh ca. 5 Uhr gesperrt. Die A36 Richtung Braunschweig ist zwischen Quedlinburg-Mitte und Thale wegen Bauarbeiten bis ca. 6 Uhr früh gesperrt. Die A39 Braunschweig Richtung Wolfsburg ist zwischen Kreuz Braunschweig Süd und Braunschweig Rautheim wegen Bauarbeiten bis 5 Uhr früh gesperrt. Die A71 Richtung Schweinfurt ist zwischen Arnstadt Süd und Stadt Ilm wegen Wartungsarbeiten im Tunnel Behringen bis morgen früh 6 Uhr gesperrt. Und damit weiter gute Fahrt durch diesen Abend und kommen Sie gut an Ihr Ziel.
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9: Aus dem Funkhaus des MDR in Dresden. Ich bin Frank-Michael Bauer und hier ist Desiree. 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

Bruce Hornsby and the Range hier bei uns im ARD-Abend. Das war Mandolin Rain von 1986. Das Lied war nach dem Titelsong The Way It Is die zweite erfolgreiche Single-Auskopplung aus dem gleichnamigen Debütalbum der Formation. Das von Bruce und John Hornsby gemeinsam verfasste Stück, das ist ja so wunderbar kombiniert mit Klavierpassagen und diesen Folk-Elementen akustischerseits. Für den namensgebenden charakteristischen Klang von Mandolin Rain zeichnet David Mansfield an der Mandoline verantwortlich. In den Vereinigten Staaten erreichte die Produktion Platz 4 der Billboard-Charts. Bruce Hornsby ist übrigens bis heute live aktiv. Seine diesjährige US-Tournee wird ab diesem September fortgesetzt und führt ihn unter anderem nach Boulder, Minneapolis und Chicago. Und jetzt kommt Anastasia zu Wort mit ihrer Stimme. One Day in Your Life. Hier ist Anastasia.

0: Sie hören Hall and Oates im ARD-Abend. Ja, manchmal begegnen einem Neuigkeiten, da denke ich, bin ich im falschen Film. Aber es gibt ja ein Trio, das ordnet das Ganze auf eine ganz spezielle Art ein.
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3: Ich will nicht damit anfangen, aber es muss sein. Ich will das nicht, aber es ist die Wahrheit, okay? Für 360 Euro gibt es eine es gibt eine Gruppe von Menschen, das kostet 360 Euro pro Person. Und die treffen sich. Und das ist ein Wochenende in den Wald scheißen gemeinschaftlich. Und das kannst du buchen. Das heißt, defekieren im Wald als Gemeinschaftserlebnis. Du wirst an den Händen gehalten, dann wird da einer abgeseilt. Das ist die Wahrheit. 360 Euro mit Verpflegung, die achten auch ein bisschen drauf, was sie essen.
4: Man hält sich an den Händen dabei.
3: Die halten, es waren Bilder
4: es
3: dabei.
4: Es geht auch darum, dass man gleichzeitig...
3: Nee, aber das ist, die haben da gehockt und die haben gesagt, das Defekieren, das würde die Natur wieder, man würde die Natur besser spüren. Ich, alter Spießer, finde ja, man spürt die schon ganz gut, wenn man sich einfach nur an den Baum lehnt. Ja. Aber in den Wald kacken ist ein offizieller Kurs.
5: Ja, aber ich muss ja auch mal sagen, das ist ja... Mit dem Wald ist ja verständlich. Also lieber im Wald als in der Fußgängerzone.
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der Lindenberg war das mit seinem Titel Ich lieb dich überhaupt nicht mehr, oh, da ist die Liebe weg. Übrigens das Album dazu, das hieß Feuerland und das ist am 2. September 1987 erschienen. Und dieser Song ist der bekannteste auf der Platte, diese Ballade. Und jetzt gönnen wir uns Madonna mit Take a Bow hier am ARD Abend.

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1: Um 21 Uhr mit Katja Werner. Guten Abend. Bei einem Großbrand in einem Agrarbetrieb in Bernsgrün im Kreis Greiz sind hunderte Schweine verendet. Nach Angaben der Polizei wurden mehrere Gebäude durch das Feuer oder die Hitze zerstört. Der Sachschaden wird auf über 1 Million Euro geschätzt. Die Rauchsäule war kilometerweit sichtbar. Anwohner wurden vor giftigen Gasen gewarnt. Vor gut 2 Wochen war auf dem Gelände der Agrargenossenschaft eine Lagerhalle mit 1200 Strohballen komplett abgebrannt. Die Polizei sprach auch da von einem Millionenschaden. Zu den Brandursachen gibt es noch keine Angaben. Bei beiden Bränden sollen aber Verdächtige beobachtet worden sein. Die Thüringer Brombeerkoalitionäre halten die Regierung trotz Krise beim BSW weiter für handlungsfähig. Am Vormittag waren 3 Mitglieder des BSW aus Partei und Fraktion ausgetreten. Die Regierungskoalition hatte schon vorher keine eigene Mehrheit und verliert nun 3 Stimmen. CDU-Fraktionschef Andreas Bühl sagte, die Koalition habe auch früher mit der Linken sprechen müssen, um Mehrheiten zu finden. Bühl und auch SPD-Fraktionschef Lutz Liebscher sehen darin eine konstruktive Zusammenarbeit. Für AfD-Fraktionschef Björn Höcke ist die Koalition dagegen am Ende. Die AfD werde die Auflösung des Landtags und Neuwahlen beantragen, kündigte er an. Bundeslandwirtschaftsminister Alois Reine spricht angesichts der Dürreschäden in der Landwirtschaft von einer nationalen Krise. Die Landwirte litten unter einer schlechten Ernte und stark gestiegenen Energie- und Düngemittelpreisen, sagte der CSU-Politiker, als er den Erntebericht vorstellte. Er kündigte finanzielle Hilfen im Umfang von 1 Milliarde Euro an, über unbürokratische Darlehen zu niedrigen Zinsen. Der Deutsche Bauernverband hält das allerdings für nicht ausreichend. Das Deutsche Institut für Wirtschaftsforschung erwartet deutlich mehr Wachstum in den kommenden beiden Jahren. Nach einer starken ersten Jahreshälfte dürfte die deutsche Wirtschaft 2026 um 1,2% zulegen, teilte das Institut mit. Für nächstes Jahr rechnen die Wirtschaftsforscher

0: einem für 2028 mit 0,7%. Damit hat das Institut seine Prognose vom Juni mehr als verdoppelt. Grund seien unerwartet starke Exporte. Zudem falle der Energiepreisschock wegen des Iran-Kriegs geringer aus als befürchtet. Sport. In der Fußballregionalliga hat der FC Carl Zeiss Jena einen Heimsieg geholt. Gegen Alt-Glienicke gewann der FCC 1:0. Vor Beginn des Spiels gab es eine Schweigeminute für die DDR-Fußballlegende Eberhard Mats Vogel. Der frühere Spieler und ehemalige Trainer des FCC war gestern im Alter von 83 Jahren nach langer schwerer Krankheit gestorben. Das Wetter in Thüringen. In der Nacht klart es erst auf, später wieder mehr Wolken, teils etwas Regen, 14 bis 9 Grad. Morgen etwas Sonne und zeitweise stärker bewölkt, im Tagesverlauf Regenschauer, 18 bis 25 Grad. Am Freitag unbeständig und windig, aber sommerlich warm. Das waren die Nachrichten, es ist 21.03 Uhr.
1: Hier ist der Verkehrsservice für den ARD-Abend. Die A4 Frankfurt Richtung Dresden ist zwischen Glauchau-Ost und Hohenstein-Ernsthal wegen Bauarbeiten bis morgen früh 5 Uhr gesperrt. Die A9 Richtung Berlin ist zwischen Schkeuditzer Kreuz und Halle wegen LKW-Bergungsarbeiten gesperrt. Umgeleitet wird über die A14 Richtung Magdeburg und die B100 Richtung Bitterfeld. Die A17 Dresden-Prag ist zwischen Dresden-Gorbitz und Dresden-Südvorstadt in beiden Richtungen wegen Tunnelwartungsarbeiten bis morgen früh ca. 5 Uhr gesperrt. Die A36 Richtung Braunschweig ist zwischen Quedlinburg-Mitte und Thale wegen Bauarbeiten bis ca. 6 Uhr früh gesperrt. Die A39 Braunschweig Richtung Wolfsburg ist zwischen Kreuz Braunschweig-Süd und Braunschweig-Rautheim wegen Bauarbeiten bis 5 Uhr in der Früh gesperrt. Die A40 Duisburg Richtung Venlo ist zwischen Strahlen und Kreuz Saderheiken in den Niederlanden wegen Bauarbeiten bis 6 Uhr gesperrt. Die A71 Richtung Schweinfurt ist zwischen Arnstadt Süd und Stadt Ilm wegen Wartungsarbeiten im Tunnel Behringen bis morgen früh 6 Uhr gesperrt. Die A1 Hamburg Richtung Lübeck ist zwischen Kreuz Barkte Heide und Bad Oldesloe wegen Bauarbeiten bis morgen 5 Uhr gesperrt. Damit weiter gute Fahrt durch diesen Abend und kommen Sie gut an Ihr Ziel.
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1: Ich bin Frank Michael Bauer, grüße Sie aus Dresden und hier ist das MDR Sachsenradio mit dem ARD-Abend und mit Samantha Fox. Und gleich danach Eric Clapton.

0: My Father's Eyes, das war im ARD-Abend. Eric Clapton, heute ist Mittwoch. Der eine oder andere hat ja vielleicht Lotto gespielt. Warum sage ich das? Heute, vor genau 70 Jahren, hat es erstmals im Lotto in Deutschland eine Gewinnsumme von etwas mehr als 1 Million D-Mark in einem Jackpot gegeben. Damals, am 2. September 1956, konnten sich Gewinner an der Zahl, nämlich 13 Stück, freuen. Jeder hat knapp 1 Million D-Mark bekommen. Ja, und weil wir den Euro haben, frage ich Sie mal, was würden Sie denn mit 1 Million machen? Verjubeln, anlegen, verschenken oder vielleicht noch eine ganz andere Idee? 0800 80 80 110, verraten Sie es uns. Wir erinnern uns übrigens, Herr Lindemann hat ja auch mal erfolgreich Lotto gespielt und uns wissen lassen, was er mit dem Geld vorhatte.
1: Ich heiße Erwin Lindemann, bin Rentner und 66 Jahre. Mit meinem Lottogewinn von 500.000 D-Mark mache ich erstmal eine Reise nach Island, dann fahre ich mit meiner Tochter nach Rom und besuche eine Papstaudienz. Und im Herbst eröffne ich dann in Wuppertal eine Herrenboutique.
0: Tja, was würden Sie mit dem Geld machen? Also 1 Million haben wir gesagt. Sie können es uns verraten auch über ard-abend@mdr.de. Das ist unsere E-Mail-Adresse. Und jetzt lassen wir Patti Smith ans Mikrofon, because the night.

Die Gruppe Foreigner im ARD-Abend und Say You Will. Und jetzt kommt Mark. Bürgerlich heißt er Markus Nix. Übrigens geboren in der Schweiz und aufgewachsen in Österreich, in Feldkirch, um genau zu sein. Und er hat schon von seiner Jugend an eine Menge Musik gemacht, diverse Instrumente sich beigebracht zu spielen. Also da ist einer, der mit der Musik sozusagen verheiratet ist. Und heute feiert Mark seinen 55. Geburtstag und es war im Jahre 2000, da stürmte er die europäischen Charts mit diesem Hit. Want to make her happy. Marky, alles Gute zum Geburtstag. 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

Mark, das Geburtstagskind. Und was würden Sie mit 1 Million machen, wenn Sie die plötzlich zur Verfügung hätten? Micha aus Achim schreibt uns, eine Fotoausrüstung erster Güte kaufen und einen großen Teil davon auch anlegen, nicht verjubeln. Und seine Eltern haben eine niedrige Rente, den würde er natürlich auch als Dankeschön ein ganz großes Stück spendieren. Und hier ist Clouseau mit dem Titel Gewinner. ard-abend@mdr.de. Sie können uns ja gerne schreiben, was Sie da so vorhätten. Clouseau.

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3: Hier ist der Verkehrsservice für den ARD-Abend. Die A1 Hamburg Richtung Lübeck ist zwischen Kreuz Barkter Heide und Bad Oldesloe wegen Bauarbeiten bis morgen früh 5 Uhr gesperrt. Die A4 Frankfurt Richtung Dresden ist zwischen Glauchau Ost und Hohenstein-Ernsttal wegen Bauarbeiten bis morgen früh 5 Uhr gesperrt. Die A9 Richtung Berlin ist zwischen Schkeuditzer Kreuz und Halle wegen LKW-Bergungsarbeiten gesperrt. Umgeleitet wird über die A14 Richtung Magdeburg und die B100 Richtung Bitterfeld. Die A17 Dresden-Prag ist zwischen Dresden-Gorbitz und Dresden-Südvorstadt in beiden Richtungen wegen Tunnelwartungsarbeiten bis morgen früh ca. 5 Uhr gesperrt. Die A36 Richtung Braunschweig ist zwischen Quedlinburg-Mitte und Thale wegen Bauarbeiten bis ca. 6 Uhr früh gesperrt. Die A39 Braunschweig Richtung Wolfsburg ist zwischen Kreuz Braunschweig Süd und Braunschweig Rautheim wegen Bauarbeiten bis 5 Uhr in der Früh gesperrt. Die A40 Duisburg Richtung Venlo ist zwischen Strahlen und Kreuz Saderheiken in den Niederlanden wegen Bauarbeiten bis 6 Uhr gesperrt. Die A71 Richtung Schweinfurt ist zwischen Arnstadt Süd und Stadt Ilm wegen Wartungsarbeiten im Tunnel Behringen bis morgen früh 6 Uhr gesperrt. Und damit weiter gute Fahrt durch diesen Abend, wo es rollt, und kommen Sie gut an Ihr Ziel.
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3: Aus Dresden von MDR Sachsen, ich bin Frank-Michael Bauer und hier Pat Benatar, We Belong.

Michael Bublé aus Kanada mit seinem Titel Everything hier bei uns im ARD-Abend. Heute ist ja der 2. September und damals am 2. September 1972, da glaubte der Brite Gilbert O'Sullivan, sich verhört zu haben. Seine Plattenfirma ruft an, hey, du bist Nummer 1 in den USA. So wird Alone Again Naturally zu einem seiner erfolgreichsten Titel. Und das, obwohl der Inhalt des Liedes nicht gerade optimistisch ist. Der Ich-Erzähler, er wird ja bei der Eheschließung in der Kirche von der Braut zum Beispiel versetzt. Gilbert O'Sullivan, Alone Again.

Cock Robin, just around the corner hier bei uns im ARD-Abend. Genau heute vor 70 Jahren, da gab es im deutschen Lottoblock zum ersten Mal einen Jackpot mit etwas über 1 Million. 13 haben am Ende diese 1 Million abgeräumt. Und was würden Sie mit 1 Million anstellen? Und da hat uns zum Beispiel Steffi aus Nordthüringen geschrieben, mit 1 Million Euro würde ich als erstes mein altes Elternhaus in Schuss bringen lassen, dass meine Mutter in Ruhe alt werden kann. Anschließend würde ich gern einen Gnadenhof eröffnen für Tiere von mini klein bis ganz groß. Das war schon immer so richtig ein Traum auch von mir. Und dann hat uns Brigitte aus Bischofsheim geschrieben, tja, mit 1 Million kommt man heutzutage nicht mehr weit, wenn man bauen wollte. Wenn ich 1 Million gewinnen würde, würde ich mir einen schönen Urlaub gönnen und den Großteil meiner Tochter und Enkelin überlassen. Die können da noch mehr mit anfangen als ich mit 75. Danke für Ihre Mails unter ad-abend@mdr.de und wir nehmen uns Zeit jetzt für Simple Red und Stars.

Hier ist der Verkehrsservice für den ARD-Abend. Achtung, Falschfahrer, auf der A9 zwischen Schkeuditzer Kreuz und Wiedemar ist ein Falschfahrer unterwegs. Bitte äußerst rechts fahren und nicht überholen. Wir melden, wenn die Gefahr vorüber ist. Ich wiederhole, Falschfahrer auf der A9 zwischen Schkeuditzer Kreuz und Wiedemar. Bitte äußerst rechts fahren und nicht überholen.

Hier ist der Verkehrsservice für den ARD hin. ARD-Abend nochmal der Hinweis. Falschfahrer auf der A9 München-Berlin zwischen Schkeuditzer Kreuz und Wiedemar ist ein Falschfahrer unterwegs. Bitte äußerst rechts fahren und nicht überholen. Wir melden, wenn die Gefahr vorüber ist.

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1: Um 22 Uhr mit Katja Werner. Guten Abend. Bei einem Großbrand in einem Agrarbetrieb in Bernsgrün im Kreis Greiz sind hunderte Schweine verendet. Nach Angaben der Polizei wurden mehrere Gebäude durch das Feuer oder die Hitze zerstört. Der Sachschaden wird auf über 1 Million Euro geschätzt. Die Rauchsäule war kilometerweit sichtbar. Anwohner wurden vor giftigen Gasen gewarnt. Vor gut 2 Wochen war auf dem Gelände der Agrargenossenschaft eine Lagerhalle mit 1200 Strohballen komplett abgebrannt. Die Polizei sprach auch da von 1 Millionenschaden. Zu dem Brandursachen gibt es noch keine Angaben. Bei beiden Bränden sollen aber Verdächtige beobachtet worden sein. Die Thüringer Brombeer-Koalitionäre halten die Regierung trotz Krise beim BSW weiter für handlungsfähig. Am Vormittag waren 3 Mitglieder des BSW aus Partei und Fraktion ausgetreten. Die Regierungskoalition hatte schon vorher keine eigene Mehrheit und verliert nun 3 Stimmen. CDU-Fraktionschef Andreas Bühl sagte, die Koalition habe auch früher mit der Linken sprechen müssen, um Mehrheiten zu finden. Bühl und auch SPD-Fraktionschef Lutz Liebscher sehen darin eine konstruktive Zusammenarbeit. Für AfD-Fraktionschef Björn Höcke ist die Koalition dagegen am Ende. Die AfD werde die Auflösung des Landtags und Neuwahlen beantragen, kündigte er an. Bundeslandwirtschaftsminister Alois Rainer spricht angesichts der Dürreschäden in der Landwirtschaft von einer internationalen Krise. Die Landwirte litten unter der schlechten Ernte und stark gestiegenen Energie- und Düngemittelpreisen, sagte der CSU-Politiker, als er den Erntebericht vorstellte. Er kündigte finanzielle Hilfen im Umfang von 1 Milliarde Euro an über unbürokratische Darlehen zu niedrigen Zinsen. Der Deutsche Bauernverband hält das allerdings für nicht ausreichend. In Venedig sind am Abend die 83. Filmfestspiele eröffnet worden. Dabei wurde der Hollywood-Star George Clooney für sein Lebenswerk mit dem Goldenen Löwen geehrt. Schauspielkollegin Laura Dern würdigte ihn in ihrer Laudatio als herausragenden Filmemacher und Aktivist. Brad Pitt sagte, Clooney altere so würdevoll wie ein alter Gouda. Seine Geschichten würden mit jedem Mal besser. Eröffnet wurde das Festival anschließend mit dem Film Ink über das britische Boulevardblatt The Sun. Sport. In der Fußballregionalliga hat der FC Carl Zeiss Jena einen Heimsieg geholt. Gegen Alt-Klinike gewann der FCC 1:0. Vor Beginn des Spiels gab es eine Schweigeminute für die DDR-Fußballlegende Eberhard Mats Vogel. Der frühere Spieler und ehemalige Trainer des FCC war gestern im Alter von 83 Jahren nach langer schwerer Krankheit gestorben. Das Wetter in Thüringen. In der Nacht klart es erst auf, später wieder mehr Wolken, teils etwas Regen, 14 bis 9 Grad. Morgen etwas Sonne und zeitweise stärker bewölkt.

0: im Tagesverlauf Regenschauer, 18 bis 25 Grad. Am Freitag unbeständig und windig, aber sommerlich warm. Das waren die Nachrichten. Es ist 22.03 Uhr.
1: Hier ist der Verkehrsservice für den ARD-Abend. Achtung, Falschfahrer auf der A9 München-Berlin. Zwischen Schkeuditzer Kreuz und Wiedemar ist ein Falschfahrer unterwegs. Bitte äußerst rechts fahren und nicht überholen. Wir melden, wenn die Gefahr vorüber ist. Die A1 Hamburg Richtung Lübeck ist zwischen Kreuz Barkte Heide und Bad Oldesloe wegen Bauarbeiten bis morgen 5 Uhr gesperrt. Die A4 Frankfurt Richtung Dresden ist zwischen Glauchau Ost und Hohenstein Ernsthal wegen Bauarbeiten bis morgen früh 5 Uhr gesperrt. Die A9 Richtung Berlin ist zwischen Schkeuditzer Kreuz und Halle wegen LKW-Bergungsarbeiten gesperrt. Umgeleitet wird über die A14 Richtung Magdeburg und die B100 Richtung Bitterfeld. Die A17 Dresden-Prag ist zwischen Dresden-Gorbitz und Dresden-Südvorstadt in beiden Richtungen wegen Tunnelwartungsarbeiten bis morgen früh ca. 5 Uhr gesperrt. Die A36 Richtung Braunschweig ist zwischen Quedlinburg-Mitte und Thale wegen Bauarbeiten bis ca. 6 Uhr in der Früh gesperrt. Die A39 Braunschweig Richtung Wolfsburg ist zwischen Kreuz Braunschweig-Süd und Braunschweig-Rautheim wegen Bauarbeiten bis 5 Uhr früh gesperrt. Die A40 Duisburg Richtung Venlo ist zwischen Strahlen und Kreuz Saderheiken in den Niederlanden wegen Bauarbeiten bis 6 Uhr gesperrt. Die A71 Richtung Schweinfurt ist zwischen Arnstadt Süd und Stadt Ilm wegen Wartungsarbeiten im Tunnel Behringen gesperrt und zwar bis etwa morgen früh 6 Uhr. Damit weiter gute Fahrt durch diesen Abend und kommen Sie gut an Ihr Ziel.
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1: Aus Dresden von MDR Sachsen, ich bin Frank-Michael Bauer und überlasse jetzt das Mikrofon Billy Ocean. Und danach kommt Uriah Heep mit dem großen Erfolg Lady in Black.

Uriah Heep und der große Erfolg Lady in Black hier gehört im ARD-Abend. Und da gibt's jetzt auch noch eine gute Nachricht, wunderbar. Hier ist der Verkehrsservice für den ARD-Abend. Entwarnung auf der A9 Halle Leipzig-Berlin. Kein Falschfahrer mehr zwischen Schkeuditzer Kreuz und Wiedemar. Sie haben wieder freie Fahrt und dann mit guter Fahrt. Heute ist der 2. September und es war der 2. September 1996. Damals hat Kim Wilde Ja gesagt und der Schauspieler Hal Fowler auch. Beide haben geheiratet. Die Ehe hat leider nicht bis heute gehalten. Die beiden haben nach 25 Jahren sich getrennt und sind in Freundschaft auseinandergegangen. Das haben beide immer wieder betont. Wir sind Freunde bis heute. Und das haben sie natürlich nicht nur zuliebe ihrer Kinder getan, Harry, Tristan und Rose Elizabeth. Nein, und Kim Wilde hält ihr Liebesleben strikt aus der Öffentlichkeit jetzt raus. Man weiß nicht, ob da noch irgendjemand jetzt eine Rolle spielt. Das ist ihre private Angelegenheit. Fakt ist nur, sie verbringt in letzter Zeit auch wieder viel Zeit mit Fitness, Training mit einem Personal Trainer, geht gern Eisbaden und lebt seit vielen Jahren komplett nüchtern. Und die nächste Tour wird vorbereitet und an musikalischen Projekten ist Kim Wilde natürlich auch dran. Musik ist ihr Leben. Hier ist Kim Wilde mit ihrem Hit You Came im ARD-Abend für Sie.

Elvis Presley mit Love Me Tender. Und so hieß dann auch sein erster Film. Vor genau 70 Jahren liefen gerade die Dreharbeiten. In die bundesdeutschen Kinos kam er dann unter dem Titel Pulver, Dampf und heiße Lieder. Es war übrigens der einzige Film, in dem er nicht an erster Stelle genannt wurde in der Besetzungsliste. Es lag auch daran, er spielte keine Hauptrolle, aber in den Film sind dann doch alle gegangen, weil sie einfach seine Titel so toll fanden. Und Elvis hat ja auch eine große Fanwelle vom Zaune gebrochen. Und deswegen musste man auch unbedingt dann auch den ersten Film sich angucken. Auch die nächsten Filme, die manchmal dann auch nicht so von besonderer Qualität gewesen sind. Was machen Sie mit 1 Million? Das habe ich Sie heute Abend schon gefragt und wir haben schon verschiedene Antworten bekommen. Und Andrea schreibt uns auch, einen Teil würde ich für die Altersvorsorge zurücklegen, natürlich der Familie etwas zukommen lassen und den Rest spenden. Viel im Tierschutz, ansonsten in Projekten wie zum Beispiel Gain. Silvia würde sich ihren Traum verwirklichen, hat sie uns am Telefon gesagt, und ein halbes Jahr Kreuzfahrt machen. Zudem würde sie die Kinderkrebsstation dann mit Wünschen versorgen, sozusagen der Kinderkrebsstation auch Wünsche erfüllen. Ja, viele Ideen. Und Mirko, der würde sich endlich mal ein richtig schönes, großes, neues Motorrad zulegen. Mirko aus Hamburg. Und was fragte mich, was würde ich machen, wenn ich Geld bekommen würde? Also ich muss ja auch ehrlich sagen, das ist jetzt persönlich, ich habe mal im Lotto was gewonnen, eine höhere Summe, aber nicht so mit 1 Million, weit drunter. Ich habe das Geld in die Altersvorsorge, also in die staatliche Rentenversicherung eingezahlt und jeder, aber wirklich auch jedem, dem ich das erzählt habe, hat mir damals den Vogel gezeigt. Das ist doch weg. Du erlebst es doch vielleicht gar nicht mehr. Dann ist mir doch auch egal, wenn ich es nicht erlebe, was mit dem Geld passiert ist. Und so gesehen, sagt mein Rentenberater heute, es war eine gute Idee. Na gut, dann nehme ich das einfach mal so hin. Und hier ist Alizé mit Germain.

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5: Hier ist der Verkehrsservice für den ARD-Abend. Die A1 Hamburg Richtung Lübeck ist zwischen Kreuz Bargteheide und Bad Oldesloe wegen Bauarbeiten bis morgen 5 Uhr gesperrt. Die A2 Hannover Richtung Dortmund ist zwischen Bielefeld Ost und Bielefeld Süd wegen Löscharbeiten gesperrt. Die A4 Frankfurt Richtung Dresden ist zwischen Glaucher Ost und Hohenstein-Ernsthal wegen Bauarbeiten bis morgen früh 5 Uhr gesperrt. Die A9 Richtung Berlin ist zwischen Schkeuditzer Kreuz und Halle wegen LKW-Bergungsarbeiten gesperrt. Umgeleitet wird über die A14 Richtung Magdeburg und über die B100 Richtung Bitterfeld. Die A17 Dresden-Prag ist zwischen Dresden-Gorbitz und Dresden-Südvorstadt in beiden Richtungen wegen Tunnelwartungsarbeiten bis morgen früh ca. 5 Uhr gesperrt. Die A36 Richtung Braunschweig ist zwischen Quedlinburg-Mitte und Thale wegen Bauarbeiten bis ca. 6 Uhr in der Früh gesperrt. Die A39 Braunschweig Richtung Wolfsburg ist zwischen Kreuz Braunschweig-Süd und Braunschweig-Rautheim wegen Bauarbeiten bis 5 Uhr früh gesperrt. Die A40 Duisburg Richtung Venlo ist zwischen Strahlen und Kreuz Zadar-Heiken in den Niederlanden wegen Bauarbeiten bis 6 Uhr gesperrt. Die A71 haben wir noch Richtung Schweinfurt. Die Fahrbahn ist zwischen Arnstadt Süd und Stadt Ilm wegen Wartungsarbeiten im Tunnel Behringen gesperrt bis morgen früh etwa 6 Uhr. Damit weiter gute Fahrt durch diesen Abend und überall, wo es rollt, kommen Sie gut an Ihr Ziel.
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5: Das Ganze aus Dresden und jetzt mit dem Electric Light Orchestra. So serious.

0: Michael Jackson, You Are Not Alone. Von diesem Titel gibt es über 10 verschiedene Versionen. Na, da hat er sich ja ins Zeug gelegt. Gerade kommt die Meldung, DFB-Pokal Osnabrück gegen München. Warum wundert uns das nicht? München besiegt Osnabrück mit 4:1 und ist da eine Runde weiter. So, heute vor 70 Jahren, da gab es den ersten Millionen-Jackpot im deutschen Lotto. Und insgesamt gab es 13 Gewinner. So hat dann also jeder doch ein bisschen weniger bekommen als diese berühmte Million. Und aber ich habe gefragt, was Sie mit einer Million anfangen würden, wenn Sie die gewinnen würden. Da hat uns zum Beispiel Heinz aus Düsseldorf was Interessantes geschrieben. Liebe Redaktion, unsere Kulturpolitikerinnen und Kulturpolitiker bauen immer noch Opernhäuser. Mit der Kohle würde ich ein Rockhaus bauen, schreibt Heinz, mit billigen Proberäumen und einer Bühne für Amateurgruppen. Mein Name ist Detlef Großmann, lese ich hier aus Zwönitz, bin freier Dozent für Natur- und Wildnispädagogik sowie Waldbaden. Ich würde mir ein großes Wald- und Wiesengrundstück kaufen und dort meine Seminare durchführen. Ja, und Annette aus Leipzig, mit einer Million würde ich mir ein professionelles Englischstudium leisten, auch einen längerfristigen Aufenthalt in einem englischsprachigen Land wäre mein großer Wunsch. Und jetzt sind wir bei dem Wunsch von Erwin, der, glaube ich, irgendwas mit seinem Lottogewinn durcheinander gebracht hat, wie er interviewt wurde. Sie erinnern sich an Loriot, oder?
1: Ich heiße Erwin und bin Rentner. Und in 66 Jahren fahre ich nach Island. Und da mache ich einen Gewinn von 500.000 Mark. Und im Herbst

0: Die Frau, die immer noch Lust hat, auch auf Tour zu gehen. Diana Ross war das mit Upside Down hier im ARD-Abend. Ja, was macht man mit 1 Million, wenn man die plötzlich hätte, Jörg? Zum Beispiel sehr praktisch.
1: Moin, der Jörg aus Lübeck. Ja? Was ich mit 1 Million machen würde, ich würde vielleicht unserem Vermieter das Grundstück abkaufen, damit er es endlich mal schön und sicher für uns macht. Dann mittlerweile bröckeln die Wände so schlimm und so schwer.
0: Oh, dann würdest du dich dann einsetzen für die anderen Mieter auch gleich mit. Gute Idee. Und dann noch ein Hallo in die Runde von Mareike. 1 Million, nun Loriot hat es ja schon mal umschrieben mit seinem Lottogewinner. Ich würde erstmal ordentlich auf den Putz hauen, vielleicht eine Weltreise machen oder ins Luxushotel um die Ecke meine Region von einer anderen Seite kennenlernen und danach wieder ganz bescheiden das Leben genießen, ohne Zwang und Sorgen. Und dann vielleicht einen Job machen, der mir Spaß macht und mich erfüllt. Keine Angst, Radiomoderatorin werde ich da nicht. Warum eigentlich nicht, Mareike? Wäre doch gar nicht so schlecht. Und hier ist Herbert.
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Dr. Herbert, der grüne Meier, war das. Flugzeuge im Bauch. Es war der ARD-Abend Ostwest mit Frank Michael Bauer und gleich die ARD-Hitnacht mit Romy Anders.

0: Nachrichten.
1: Um 23 Uhr mit Reza Waffa. Die EU und die NATO haben sich im Konflikt mit Russland hinter Deutschland gestellt. Nach dem versuchten Sprengstoffanschlag am Leipziger Flughafen hat die EU-Außenbeauftragte Kallas außerdem neue Sanktionen gegen Moskau angekündigt. Aus der Nachrichtenredaktion Martin Seiler.
2: Der Anschlagsversuch in Leipzig weise alle Merkmale von staatlich gefördertem Terrorismus auf, sagte Kallas. EU-Kommissionschefin von der Leyen warf Russland eine neue Eskalationsstufe vor. Der Vorfall reihe sich jedoch in ein breiteres Muster ein. Solche Angriffe seien die neue Normalität, so von der Leyen. NATO-Generalsekretär Rutte sicherte der Bundesregierung ebenfalls Rückendeckung zu. Laut Recherchen von NDR, WDR und Süddeutscher Zeitung sind nach dem Zwischenfall in Leipzig zwei Verdächtige identifiziert. Demnach handelt es sich um Männer mit russischer Staatsbürgerschaft.
1: Nach dem Anschlag auf ein Umspannwerk in Nordrhein-Westfalen hat die Staatsanwaltschaft Köln die Ermittlungen aufgenommen. Sie geht nach eigenen Angaben dem Anfangsverdacht verfassungsfeindlicher Sabotage nach. Man nehme den Vorfall äußerst ernst. Laut Innenminister Reul könnte hinter der Tat entweder ein fremder Staat oder eine Gruppe von Linksextremisten stecken. Unbekannte hatten an der Anlage einen Kurzschluss ausgelöst. Einen ähnlichen Vorfall gab es in Brandenburg. Der Deutsche Gewerkschaftsbund fordert bei der Einkommensteuerreform deutliche Nachbesserungen. Die geplanten Entlastungen glichen kaum die Inflation aus, hieß es. Auch Grüne und Linke kritisierten die Pläne, die das Bundeskabinett auf den Weg gebracht hat. Die Regierung will mit der Reform vor allem Familien mit kleinen und mittleren Einkommen unterstützen. Im Fußball-DFB-Pokal hat Bayern München seine Pflichtaufgabe in der ersten Runde erfüllt. Die Bayern gewannen bei Zweitligist Osnabrück mit 4:1. Aus Osnabrück, Jörg Tegelhütter.
3: Meißner hatte den VfL völlig überrascht mit der fünften Minute mit einem Traumtor aus 28 Metern mit 1:0 in Führung gebracht. Doch die Bayern schlugen dann innerhalb von nur 6 Minuten gnadenlos zurück. Kane aus kurzer Distanz mit dem Ausgleich zum 1:1. Bischof per Abstauber in der 24. Minute zur 2:1 Pausenführung. Danach hatten die Bayern alles unter Kontrolle und setzten die Vorentscheidung durch. Ulisse mit einem geschickten Heber in der 72. Minute zum vorentscheidenden 3:1. Kane verwandelte dann einen berechtigten Foulelfmeter kurz vor dem Ende zum 4:1. Die Bayern stehen damit souverän in der zweiten Runde des DFB-Pokals.
1: Das waren die Nachrichten. Das Wetter in Deutschland. Nachts anfangs trocken, an den Küsten und im Norden später Schauer. Tiefstwerte 17 bis 8 Grad. Morgen im Norden und in der Mitte Schauer und einzelne Gewitter, sonst oft freundlich. Höchstwerte 19 Grad im Erzgebirge bis 29 Grad am Oberrhein. Und am Freitag im Süden heiter, im Norden zeitweise kräftiger Regen bei 18 bis 32 Grad. Es ist 23.03 Uhr.
4: Und hier ist der Verkehrsservice in der ARD-Hitnacht. Die A1 Hamburg Richtung Lübeck ist zwischen dem Kreuzberg der Heide und Bad Oldesloe wegen Bauarbeiten bis um 5 morgen früh gesperrt. A1 Lübeck Richtung Fehmarn. Die Strecke ist zwischen Bad Schwartau und Rathekau wegen Fahrbahnerneuerung gesperrt bis morgen früh. Dann haben wir die A3 Passau Richtung Nürnberg. Die Strecke ist zwischen Passau Nord und Garham-Vilshofen nach dem Unfall gesperrt. Die A4 Frankfurt Richtung Dresden ist zwischen Klauchau Ost und

0: Hohenstein-Ernsttal wegen Bauarbeiten gesperrt, auch bis morgen früh um 5. Und die A7 Ulm-München ist zwischen Bergheim und Memmingen-Nord wegen Bauarbeiten bis ca. 6 Uhr in beiden Richtungen gesperrt. Die Umleitung führt über die U16. Dann haben wir die A9 Halle-Leipzig Richtung Berlin. Die Strecke ist zwischen dem Schkeuditzer Kreuz und Halle wegen LKW-Bergungsarbeiten gesperrt. Umgeleitet wird über die A14 Richtung Magdeburg und die B100 in Richtung Bitterfeld. Die A17 Dresden-Prag ist zwischen Dresden-Gorbitz und Dresden-Südvorstadt wegen Tunnelwartungsarbeiten in beiden Richtungen gesperrt bis morgen früh. Und die A24 Hamburg Richtung Berlin ist zwischen Schwarzenbeek, Grande und Thalkau bis morgen um 5 gesperrt. A36 Richtung Braunschweig. Die Strecke ist zwischen Quedlinburg-Mitte und Thale wegen Bauarbeiten bis ca. 6 Uhr gesperrt. Und die A39 Braunschweig Richtung Wolfsburg ist zwischen dem Kreuz Braunschweig Süd und Braunschweig Krautheim wegen Bauarbeiten bis morgen früh um 5 gesperrt. A40 Duisburg Richtung Venlo. Die Strecke ist zwischen Strahlen und dem Kreuz Saderheiken in den Niederlanden wegen Bauarbeiten bis morgen früh gesperrt. Und die A71 Erfurt Richtung Schweinfurt, geht hier noch ewig weiter. A71 Erfurt Richtung Schweinfurt. Die Strecke ist zwischen Arnstadt Süd und Stadt Ilm wegen Wartungsarbeiten im Beringentunnel gesperrt. Bis morgen früh auch. Letzte Meldung, A94 Passau Richtung München. Die Autobahn ist zwischen Waldkraiburg, Ampfing und Heltenstein wegen Wartungsarbeiten gesperrt. Auch bis morgen früh.
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0: Einen wunderschönen guten Abend, eine angenehme Nacht. Sie sind hoffentlich soweit fit und bei Stimme. Die ARD-Hitnacht dagegen heute nochmal ein bisschen anders. Mit mir, Romy Anders. Grüß Sie. Hi. Schöne Nacht.

Nieder, alle Tawil in der ARD-Hitnacht. Unsere Hörerin Gerlinde hat gerade geschrieben aus Hamburg an ard-abend@mdr.de. Habe gerade My Hometown von Bruce Springsteen bei euch gehört. Mega. Hab den zweimal live erlebt. Das ist so tolle Musik. Einfach perfekt. Tja, liebe Gerlinde, Lieblingssitz beim ARD-Abend. Ausschließlich. Wir grüßen Hamburg. 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

0: Es ist kurz nach 11:30. Der Verkehrsservice in der ARD Nacht. Die A1 Hamburg Richtung Lübeck ist zwischen dem Kreuzberg der Heide und Bad Oldesloe wegen Bauarbeiten bis morgen früh gesperrt. A1 Lübeck Richtung Fehmarn ist zwischen Bad Schwartau und Ratekau wegen Fahrbahnerneuerung gesperrt bis morgen früh. Die A3 Passau Richtung Nürnberg ist zwischen Passau Nord und Garham-Vilshofen nach einem Unfall gesperrt. Dann haben wir die A4 Frankfurt Richtung Dresden. Die ist zwischen Klaucher Ost und Hohenstein-Ernsthal wegen Bauarbeiten bis morgen früh gesperrt. A7 Ulm-München zwischen Bergheim und Memmingen Nord wegen Bauarbeiten bis ca. 6 Uhr in beiden Richtungen gesperrt. Es gibt eine Umleitung, das ist die U16. Die A9 Halle-Leipzig Richtung Berlin ist zwischen dem Schkeuditzer Kreuz und Halle wegen Lkw-Bergungsarbeiten gesperrt. Und die A17 Dresden-Prag ist zwischen Dresden-Gorbitz und Dresden-Südvorstadt wegen Tunnelwartungsarbeiten gesperrt bis morgen früh ca. 5 Uhr. Dann haben wir die A24 Hamburg Richtung Berlin. Die Strecke ist zwischen Schwarzenbeek, Grande und Thalkau bis morgen ca. 5 Uhr gesperrt. Und die A36 Richtung Bernburg ist zwischen dem Kreuz Braunschweig Süd und Braunschweig Heidberg wegen der Nachtbaustelle bis ca. 4 Uhr gesperrt. Außerdem die A39 Braunschweig Richtung Wolfsburg ist zwischen dem Kreuz Braunschweig Süd und Braunschweig Rautheim wegen Bauarbeiten gesperrt. Die A40 Duisburg Richtung Venlo ist zwischen Strahlen und dem Kreuz Saderheiken in den Niederlanden wegen Bauarbeiten bis morgen früh gesperrt. Die A94 Passau Richtung München ist zwischen Waldkraiburg, Ampfing und Heldenstein wegen Wartungsarbeiten bis morgen früh um 5 gesperrt. Kommen Sie gut an.
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0: Mit Romy Anders. Grüße ganz herzlich. Hi.

ard-hitnacht@mdr.de. Schreiben Sie uns oder rufen Sie an, es geht ein bisschen schneller, 0800 80 80 110. Denn auch jetzt in der Nacht wollen wir von Ihnen wissen, was würden Sie denn mit 1 Million Euro machen? Das hat Sie ja vorhin schon mein Kollege Frank gefragt beim ARD-Abend. Denn heute vor 70 Jahren gab es den ersten Lotto-Jackpot mit etwas über 1 Million D-Mark in Deutschland. Und da waren Sie sehr gut dabei mit Ihren Antworten. Heute am Abend zum Beispiel, da kam der Vorschlag, eine Kinderkrebsstation zu beschenken oder ein Waldstück zu kaufen für Waldforschungen, ein Rockhaus bauen für Amateurmusiker mit kostenloser Probebühne, Sprachreisen unternehmen. Also das waren schon sehr, sehr schöne Ideen. Und jetzt fragen wir Sie nochmal, was würden Sie mit 1 Million Euro machen? Ich freue mich auf Ihre Antworten. 0800 80 80 110 oder Sie schreiben ard-hitnacht@mdr.de.

Achtung Autofahrer, wir haben einen Falschfahrer auf der A648 Wiesbadener Straße, Eschborn, Frankfurt. Zwischen dem Westkreuz Frankfurt und Katharinenkreisel ist ein Falschfahrer unterwegs. Falschfahrer auf der A648 Wiesbadener Straße, Eschborn, Frankfurt. Zwischen dem Westkreuz Frankfurt und Katharinenkreisel kommt Ihnen ein Falschfahrer entgegen. Äußerst rechts fahren, nicht überholen.

schöne Musik. Max Mutzke, auch so ein wunderbarer Lieblingshit in der ARD-Hitnacht. Liebe Autofahrer, aufgepasst, eine Warnmeldung. Wir haben einen Falschfahrer auf der A648 Eschborn-Frankfurt. Zwischen Eschborn und Katharinenkreisel kommt Ihnen ein Falschfahrer entgegen. Äußerst rechts fahren, nicht überholen, betrifft die A648 Eschborn-Frankfurt. Zwischen Eschborn und Katharinenkreisel, da ist ein Falschfahrer unterwegs.

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1: Um 0 Uhr mit Wolfgang Berger. Nach dem versuchten Sprengstoffanschlag am Leipziger Flughafen stellen sich die NATO und die EU hinter Deutschland. Der Vorfall weise alle Merkmale von staatlich gefördertem Terrorismus auf, sagte die EU-Außenbeauftragte Kallas nach einem Außenministertreffen in Irland. Aus Wicklow, Sabrina Fritz.
2: Der Vorfall von Leipzig war kein Einzelfall. Man sehe seit Jahren eine systematische Zunahme von Angriffen auf die EU, so die Chefdiplomatin der Gemeinschaft Kaja Kallas zum Abschluss des Außenministertreffens in Irland. Sie und die Mehrzahl der EU-Länder hat keinen Zweifel daran, dass Russland hinter diesen Störungen steckt. Die Gemeinschaft will den Kampf gegen Moskau intensivieren. Waffen spielen dabei noch keine Rolle. Es geht aber zum Beispiel um Visabeschränkungen für russische Staatsbürger, um neue Sanktionen und neue Unterstützung für die Ukraine. Wie die allerdings aussehen soll, ist noch sehr vage.
1: Nach Störungen an einem Umspannwerk in Bergheim bei Köln ermitteln die Behörden wegen des Verdachts auf Sabotage. Laut Nordrhein-Westfalens Innenminister Reul könnten ein anderes Land oder Linksextremisten verantwortlich sein. Aus Köln Lena Wensch.
3: Nach Angaben der Polizei wurde gestern Abend vorsätzlich ein Kurzschluss ausgelöst. 5 Blöcke der Kraftwerke Niederaußem und Neurath waren betroffen. Zu größeren Stromausfällen kam es nicht. In einem angrenzenden Maisfeld fanden Ermittler mehrere Abschussvorrichtungen, die mit der Tat zusammenhängen könnten. Die Polizei stuft den Vorfall als Anschlag auf kritische Infrastruktur ein. Am selben Tag gab es einen ähnlichen Angriff auf ein Umspannwerk in Brandenburg. Ob die beiden Taten zusammenhängen, wird derzeit geprüft.
1: Der Deutsche Gewerkschaftsbund fordert bei der Einkommenssteuerreform deutliche Nachbesserungen. Die geplanten Entlastungen glichen kaum die Inflation aus und würden die Kaufkraft der Beschäftigten insgesamt nicht nennenswert stärken, hieß es. Auch Grüne und Linke kritisierten die Pläne, die das Bundeskabinett auf den Weg gebracht hat, als völlig unzureichend. Der FC Bayern München hat die erste Hürde im DFB-Pokal genommen. Beim VfL Osnabrück setzten sich die Münchner mit 4:1 durch. Zu Beginn hatte Robin Meissner den Außenseiter aus Osnabrück überraschend in Führung gebracht. Es folgten allerdings Tore für die Bayern von zweimal Kane, Bischoff und Olise. Damit haben erstmals seit 18 Jahren alle Erstligisten die Auftakthürde erfolgreich gemeistert. Die Auslosung für die zweite Runde findet am Samstag statt. Das waren die Nachrichten. Und hier noch das Wetter in Deutschland. Gebietsweise trocken, an den Küsten und im Norden später Schauer. Tiefstwerte 17 bis 8 Grad. Tagsüber im Norden und in der Mitte Schauer und einzelne Gewitter, sonst oft freundlich. Höchstwerte 19 Grad im Erzgebirge bis 29 Grad am Oberrhein. Am Freitag im Süden heiter, im Norden zeitweise kräftiger Regen, 18 bis 32 Grad. Samstag teilweise freundlich, im Norden unbeständig, 18 bis 29 Grad. Es ist 0:03 Uhr.
0: Und hier ist der Verkehrsservice in der ARD-Hitnacht. Die A1 Hamburg Richtung Lübeck ist zwischen dem Kreuz Bargte Heide und Bad Oldesloe gesperrt wegen Bauarbeiten. Bis heute früh um 5. A1 Lübeck Richtung Fehmarn ist zwischen Bad Schwartau und Rathegau auch wegen Bauarbeiten gesperrt. Da wird die Fahrbahn erneuert. Bis heute früh um 5. Die Sperrung. Dann haben wir die A3 Passau Richtung Nürnberg. Die Strecke ist zwischen Passau Nord und Garhamfelshofen gesperrt. Da gab es einen Unfall. Die A4 Frankfurt Richtung Dresden zwischen Klaucher Ost und Hohenstein-Ernsthal wegen Bauarbeiten gesperrt. A7 Ulm München. Die Strecke ist zwischen Bergheim und Memmingen Nord wegen Bauarbeiten gesperrt. Beide Richtungen bis ca. 6 Uhr. Die Umleitung führt über die U16. A9 Halle Leipzig Richtung Berlin. Die Strecke ist zwischen dem Schkolditzer Kreuz und Halle wegen LKW-Bergungsarbeiten gesperrt. Umgeleitet wird über die A14 Richtung Magdeburg und die B100 Richtung Bitterfeld. Die A17 Dresden-Prag ist zwischen Dresden-Gorbitz und Dresden-Südvorstadt wegen Tunnelwartungsarbeiten gesperrt bis morgen früh ca. 5 Uhr. Und die A24 Hamburg Richtung Berlin ist zwischen Schwarzenbeek, Grande und Thalkau bis morgen früh gesperrt um 5 Uhr. Die A36 Richtung Bernburg ist zwischen dem

0: Kreuz Braunschweig Süd und Braunschweig Heidberg wegen der Nachtbaustelle gesperrt bis ca. 4 Uhr. Und die A39 Braunschweig Richtung Wolfsburg ist zwischen dem Kreuz Braunschweig Süd und Braunschweig Rautheim wegen Bauarbeiten gesperrt. Die A40 Duisburg Richtung Venlo ist zwischen Strahlen und dem Kreuz Saate-Heiken in den Niederlanden wegen Bauarbeiten bis um 6 gesperrt. A71 Erfurt Richtung Schweinfurt ist zwischen Arnstadt Süd und Stadt Ilm wegen Wartungsarbeiten im Beringentunnel gesperrt bis um 6. Und letzte Meldung, A94 Passau Richtung München. Die Strecke ist zwischen Waldkraiburg, Ampfing und Heltenstein wegen Wartungsarbeiten gesperrt bis um 5. Passen Sie gut auf und vor allem das Wichtigste, kommen Sie sicher an.
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0: Eine gute und eine schnupfenfreie Fahrt. Das wünscht den Romy anders. Willkommen in der ARD-Hitnacht. Hi.

0: Was würden Sie mit 1 Million Euro machen? Das wollten wir schon vorhin beim ARD-Abend wissen, denn heute, vor 70 Jahren, gab es doch den ersten Lotto-Jackpot mit etwas über 1 Million D-Mark in Deutschland. Und da hat mein lieber Kollege Frank-Michael Bauer sich schon gefragt und wir in der ARD-Hitnacht, wir fragen auch, wenn Sie plötzlich 1 Million auf dem Konto hätten und die wären ganz sicher auch Ihnen, was würden Sie damit anstellen? Die Romy hier, hallo?
1: So, moin, der Chris hier aus Moin. Hof, jo. Was, mit 1 Million Euro, ja. Ich weiß noch nicht mal, wie sowas aussieht. Aber ich denke mal, einen kleinen Teil würde ich da für mich behalten. Mhm. Und den Rest würde ich spenden ans SOS Kinderdorf.
0: Cool.
1: Weil ich selber im SOS Kinderdorf groß geworden bin.
0: Alles klar, danke schon für den Anruf. Und wer ist denn noch dran?
2: Hier ist Antje Hummel aus Werda in Sachsen.
0: Hallo, hallo.
2: Wenn ich 1 Million hätte, ich würde ein Teil für Kinder und Altenheime spenden.
0: Finde ich super.
2: Dann für den Naturschutz und einen kleinen Rest für mich.
0: Ja, man muss ja auch an sich denken. Das ist eine ganz klare Sache. Und Sie, was würden Sie mit 1 Million Euro anstellen? 0800 80 80 110. Oder Sie schreiben ard-hitnacht@mdr.de.

Achtung Autofahrer, wir haben schon wieder einen Falschfahrer. Diesmal auf der A7, A352, Hamburg, Hannover West. Zwischen dem Rastplatz Osteria und Hannover Flughafen kommt Ihnen ein Falschfahrer entgegen. Äußerst rechts fahren, nicht überholen, ist klar. Falschfahrer auf der A7, A352, Hamburg, Hannover West. Zwischen dem Rastplatz Osteria und Hannover Flughafen ist ein Falschfahrer unterwegs.

Unsere Frage heute an Sie in der ARD-Hitnacht-Gemeinde. Das wird ordentlich diskutiert. Was würden Sie mit 1 Million Euro anstellen? Und da schreibt der Horst aus Hamburg, aus Bamberg. Horst aus Bamberg schreibt, hallo Romy, ich war Lehrer im Wirtschaftsgymnasium und natürlich war diese Frage Bestandteil des Unterrichts. Am besten ist es ja schon, man macht mit 1.000 oder mit 10.000 Euro das, was man mit 1 Million tun würde. Okay, reicht dann halt nur nicht ganz wahrscheinlich, ne? Aber es läuft dann auch später nicht schief, so schreibt der Horst. Auf die Frage, was wirtschaftlich sinnvoll ist, haben wir 4 Bereiche erarbeitet. Spenden, in Klammern fröhlich geben, sparen, Notgroschen, konsumieren, genießen und investieren, vermehren. Liebe Grüße vom Horst. Danke, da freuen wir uns auch sehr, dass die Lehrer wieder mit dabei sind, jetzt in der ARD-Hitnacht. Und der Michael, der ist ganz, ganz kurz und schnell mit seiner E-Mail, hat er uns geschrieben, wenn ich 1 Million gewinnen würde, dann wäre ich aber so schnell wie möglich weg hier aus Deutschland. Liebe Grüße aus Aurich von Michael. Sit.

Die Falschfahrermeldung hat sich nochmal verändert. Falschfahrer auf der A7, A352 Hamburg-Hannover West. Zwischen Schwarmstedt und Hannover Flughafen ist der Falschfahrer unterwegs. Äußerst rechts fahren, nicht überholen. Falschfahrer A7, A352 Hamburg-Hannover West. Zwischen Schwarmstedt und Hannover Flughafen kommt Ihnen ein Falschfahrer entgegen.

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1: Also Autofahrer, wir haben den nächsten Falschfahrer jetzt auf der A9 München-Nürnberg. Zwischen Allersberg und dem Dreieck Nürnberg-Feucht kommt Ihnen ein Falschfahrer entgegen. Äußerst rechts fahren, nicht überholen. Falschfahrer auf der A9 München-Nürnberg zwischen Allersberg und dem Dreieck Nürnberg-Feucht ist jetzt ein Falschfahrer unterwegs.

0: Es ist 12:30. Der Verkehrsservice in der ARD-Hitnacht. Wir haben gleich zwei Falschfahrer. Einmal auf der A7, A352, Hamburg-Hannover West. Zwischen Schwarmstedt und Hannover Flughafen kommt Ihnen ein Falschfahrer entgegen. Äußerst rechts fahren, nicht überholen. Und wir haben einen Falschfahrer auf der A9 München-Nürnberg. Zwischen Allersberg und im Dreieck Nürnberg-Feucht. Auch dort kommt Ihnen ein Falschfahrer entgegen. Rechts fahren, komplett rechts fahren, nicht überholen. Wir melden, wenn die Gefahr vorüber ist. Die A3 Passau Richtung Nürnberg ist zwischen Passau Nord und Garham-Vilshofen gesperrt nach einem Unfall. Und die A7 Ulm-München ist zwischen Bergheim und Memmingen Nord wegen Bauarbeiten bis ca. 6 Uhr in beiden Richtungen gesperrt. Die Umleitung führt über die U16. A9 Halle-Leipzig Richtung Berlin ist zwischen dem Schkeuditzer Kreuz und Halle wegen LKW-Bergungsarbeiten gesperrt. Umgeleitet wird über die A14 Richtung Magdeburg und die B100 Richtung Bitterfeld. Die A17 Dresden-Prag ist zwischen Dresden-Gorbitz und Dresden-Südvorstadt wegen Tunnelwartungsarbeiten in beiden Richtungen gesperrt, bis nachher um 5. Und die A24 Hamburg Richtung Berlin ist zwischen Schwarzenbeek, Grande und Thalkau bis ca. 5 Uhr gesperrt. Die A36 Richtung Bernburg ist zwischen dem Kreuz Braunschweig-Süd und Braunschweig-Heidberg wegen der Nachtbaustelle gesperrt. Und die A39 Braunschweig Richtung Wolfsburg ist zwischen dem Kreuz Braunschweig-Süd und Braunschweig-Rautheim wegen Bauarbeiten gesperrt bis um 5. A40 Duisburg Richtung Venlo zwischen Strahlen und dem Kreuz Saderheiken in den Niederlanden wegen Bauarbeiten bis ca. 6 Uhr gesperrt. Und die A71 Erfurt Richtung Schweinfurt ist zwischen Arnstadt Süd und Stadt Ilm wegen Wartungsarbeiten im Beringentunnel gesperrt. Letzte Meldung, A94, Passau Richtung München. Die Strecke ist zwischen Waldkraiburg, Ampfing und Heltenstein auch wegen Wartungsarbeiten gesperrt bis um 5.
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0: Eine schöne Nacht mit Late Back und Baker Man. Eine schöne Nacht wünscht Ihnen Romy Anders und das gesamte Team der ARD-Hitnacht.

Zum Glück gab es soeben zumindest eine Entwarnung, und zwar für die A9 München-Nürnberg. Kein Falschfahrer mehr zwischen Allersberg und dem Dreieck Nürnberg-Feucht.

Was anstellen mit 1 Million Euro? Sie schreiben ganz fleißig ard-hitnacht@mdr.de. Dankeschön, ihr Lieben. Ich verspreche euch eins, wir lesen alles nach und nach. Also Phil zum Beispiel, der schreibt: Liebe Romy, mit 1 Million Euro würde ich dir einen Maledivenurlaub schenken. Ausrufezeichen. Das ist toll, Phil. Aber da will ich gar nicht hin. Also ich bin eher Norwegen-Fan. Und das geht auch so. Dankeschön trotzdem, dass Sie da an mich denken. Thomas aus Augsburg schreibt: Servus Romy, ich würde meiner freiwilligen Feuerwehr ein neues Löschfahrzeug kaufen. Ein HLF-20 kostet ca. 700.000 Euro und unser aktuelles Fahrzeug ist ca. 30 Jahre alt. Ein neues wäre daher sehr, sehr sinnvoll. Das ist auch eine Idee. Dankeschön, Thomas. Ne? Und ja, Sie können uns weiterhin schreiben. Was würden Sie mit 1 Million Euro anstellen? ard-hitnacht@mdr.de. Soeben gab es übrigens auch die zweite Entwarnung. Und zwar für die A7 A352 Hamburg-Hannover-West. Kein Falschfahrer mehr zwischen Schwarmstedt und Hannover Flughafen.

0: 1 Million Euro. Wir fragen heute in der ARD-Hitnacht, wenn Ihnen plötzlich 1 Million Euro gehören würde, durch was auch immer, vielleicht durch eine Erbschaft, durch einen Lotto-Jackpot, was auch immer, was würden Sie mit diesem ganzen Geld anstellen? Die Rumi hier, hallo.
1: Ja, hallo, hier ist Stefan aus Donauwörth. Mit 1 Million Euro würde ich erst einmal heiraten. Okay. Aber dazu müsste ich erstmal die richtige Frau finden. Hm. Und mit 59 Jahren ist das nicht so einfach.
0: Oh, das geht schon.
1: Also was würde ich dann mit 1 Million anfangen? Verprassen? Nein. Spenden? Ja.
0: Ja bitte, ein Teil davon spenden. Da bin ich auch sofort dabei. Wer ist noch dran? Hallo?
2: Ja, moin. Hier ist Marion aus Norden, Ostfriesland.
0: Moin.
2: An der Nordseeküste. Mhm. Und ich höre die ganze Zeit schon Ihre Sendung. Also ich würde mit 1 Million spenden nach SOS Animal Mallorca. Das ist ein super Verein, den ich mal kennengelernt habe unter der Leitung einer deutschen Frau. Und ja, da würde ich den größten Teil hinspenden, mhm, und den Rest würde ich spenden in meinen Bekanntenkreis für all die, die Tiere haben, damit es denen auch gut geht.
0: Cool. Ihr habt alle mal ein großes Herz. Liebe Nachtschwärmer, liebe Frühaufsteher, Spenden steht bei den meisten ganz, ganz weit vorn. Finden wir prima.

0: gegen Russland vor. Die Staaten des Bündnisses stellten sich bei einem Treffen in Irland hinter Deutschland, wie auch NATO-Generalsekretär Rutte, der sich in Brüssel zusammen mit EU-Kommissionschefin von der Leyen entsprechend äußerte. Recherchen von NDR, WDR und Süddeutscher Zeitung zufolge sind inzwischen zwei Verdächtige identifiziert. Dabei handelt es sich um Männer mit russischer Staatsbürgerschaft, die sich inzwischen wohl wieder im Ausland aufhalten. Die Behörden stufen die Attacke auf ein Umspannwerk in der Nähe von Köln als Anschlag ein. Laut den Ermittlern besteht der Verdacht, dass es sich um verfassungsfeindliche Sabotage handelt. Aus Essen, Carmen Kraft.
1: Bei einer Pressekonferenz von Polizei und Staatsanwaltschaft sagte die Polizei, dass in einem benachbarten Maisfeld 6 Abschussvorrichtungen gefunden worden waren. Unbekannte Täter hatten gestern Abend gezielt einen Kurzschuss herbeigeführt. Mit feuerwerksähnlichen Raketen hatten sie leitfähiges Material über die Oberleitung katapultiert. Die sichergestellte Pyrotechnik habe Ähnlichkeiten mit den Spuren, die bei einem Anschlag auf das Umspannwerk in Brandenburg am Dienstagmorgen gefunden worden waren. Die allgemeine Versorgung der Bevölkerung war laut Polizei zwar nicht gefährdet, dennoch mussten in Bergheim mehrere Kraftwerksblöcke vorübergehend abgeschaltet werden.
0: In Venezuela hat das Parlament für das Ölabkommen mit den USA gestimmt. Auch das einflussreiche Militär des südamerikanischen Landes willigte ein. Damit steht einer Vertragsunterzeichnung des Milliardendeals weit nichts mehr im Wege. Venezuela verfügt über die größten bekannten Erdölreserven weltweit, von denen die Vereinigten Staaten nun profitieren. Washington hat Caracas im Gegenzug private Investitionen in Aussicht gestellt. Der FC Bayern hat sich in der ersten Runde des DFB-Pokals gegen den VfL Osnabrück durchgesetzt. Der Titelverteidiger gewinnt beim Zweitliga-Aufsteiger mit 4:1. Aus der Sportredaktion Lars Bente.
2: Auch ein frühes 0:1 per Traumtor durch den Osnabrücker Meißner konnte die Münchner kaum schocken. Kane und Bischoff drehten die Partie noch vor der Pause. In der zweiten Hälfte sorgten Ulisse und wieder Kane, diesmal per Elfmeter, für den souveränen Auswärtserfolg an der Bremer Brücke. Damit haben es erstmals seit 18 Jahren wieder alle Erstligisten in die zweite Runde geschafft. Die wird dann am Sonnabend ausgelost vom ARD-Experten und Weltmeister von 2014, Bastian Schweinsteiger.
0: Das waren die Nachrichten. Das Wetter in Deutschland. Gebietsweise trocken an den Küsten und im Norden, später Schauer, Tiefstwerte 17 bis 8 Grad. Tagsüber im Norden und in der Mitte Schauer und einzelne Gewitter, sonst oft freundlich. Höchstwerte 19 Grad im Erzgebirge bis 29 Grad am Oberrhein. Am Freitag im Süden heiter, im Norden zeitweise kräftiger Regen, 18 bis 32 Grad. Am Samstag teilweise freundlich, im Norden unbeständig bei 18 bis 29 Grad. Es ist 1:03 Uhr.
3: Und hier ist der Verkehrsservice in der ARD-Hitnacht. Die A1 Hamburg Richtung Lübeck ist zwischen dem Kreuzberg der Heide und Bad Oldesloe wegen Bauarbeiten gesperrt. A1 Lübeck Richtung Fehmarn ist zwischen Bad Schwartau und Rathekau wegen Fahrbahnerneuerung gesperrt bis ca. 5 Uhr. Die A2 Braunschweig Richtung Magdeburg zwischen Irxleben und dem Kreuz Magdeburg wegen der Nachtbaustelle Sperrung bis etwa 3 Uhr. Die Gegenrichtung ist zwischen Magdeburg-Kannensteg und Irxleben gesperrt. Dann ist aktuell die A4 Frankfurt Richtung Dresden. Die Strecke ist zwischen Klauchau-Ost und Hohenstein-Ernsthal wegen Bauarbeiten gesperrt, auch bis um 5 nachher. Die A7 Ulm-München ist zwischen Bergheim und Memmingen-Nord wegen Bauarbeiten in beiden Richtungen gesperrt. Die Umleitung führt über die U16. Und die A9 Halle-Leipzig Richtung Berlin ist zwischen dem Schkeuditzer Kreuz und Halle wegen Lkw-Bergungsarbeiten gesperrt. Umgeleitet wird über die A14 Richtung Magdeburg und die B100 Richtung Bitterfeld. A17 Dresden-Prag zwischen Dresden-Gorbitz und Dresden-Südvorstadt wegen Tunnelwartungsarbeiten in beiden Richtungen die Sperrung bis um 5 auch. Und wir haben die A24 Hamburg Richtung Berlin. Die Strecke ist zwischen Schwarzenbeek, Grande und Thalkau bis ca. 5 Uhr gesperrt. A36 Richtung Braunschweig zwischen Quedlinburg-Mitte und Thale wegen Bauarbeiten gesperrt. A36 Richtung Bernburg zwischen dem Kreuz Braunschweig-Süd und Braunschweig-Heidberg wegen der Nachtbaustelle gesperrt. Und die A39 Braunschweig Richtung Wolfsburg ist zwischen dem Kreuz Braunschweig-Süd und Braunschweig-Rautheim wegen Bauarbeiten gesperrt. Die A40 Duisburg Richtung Venlo ist zwischen Strahlen und dem Kreuz Saateheiken in den Niederlanden wegen Bauarbeiten bis 6 Uhr gesperrt. Und die A94 Passau Richtung München ist zwischen Waldkreiburg, Ampfing und Heldenstein wegen Wartungsarbeiten gesperrt. Neu hinzugekommen die A620 Saarbrücken Richtung Saarlouis. Die Strecke

0: zwischen Saarbrücken-Gersweiler und Saarbrücken-Klarental wegen eines defekten Fahrzeugs im Baustellenbereich gesperrt.
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0: In dieser Nacht hören Sie anders. Mal wieder anders mit mir, Romy Anders. Grüß Sie. Hi, guten Morgen.

Die ARD-Nacht. Jetzt mit einer Sängerin. Leider kam die Nachricht im Sommer, dass sie gestorben ist mit 75 Jahren. Bonnie Tyler. Sie hatte nach einer Not-OP wochenlang in Portugal in einem Krankenhaus im künstlichen Koma gelegen. Und am 8. Juli ist sie gestorben. Unvergessen, wer diese Frau mal in einem Konzert erleben durfte. Also Bonnie Tyler, die hat auf der Bühne definitiv beeindruckt. Und mit ihrer Stimme hat sie Fans auf der ganzen Welt berührt. Bonnie Tyler, jetzt für Sie in der ARD-Hitnacht. Voila.

0: Mann, Mann, Mann, das sind so viele schöne Antworten hier, die uns erreicht haben in der ARD-Hitnacht auf die Frage, was würden Sie mit 1 Million Euro tun, wenn die plötzlich auf Ihrem Konto landen würde und die wäre ganz sicher Ihnen, diese 1 Million. Spenden für SOS-Kinderdörfer, das waren einige Antworten. Dann ein bisschen was natürlich für sich selbst ausgeben, haben auch einige geschrieben oder uns am Telefon erzählt. Ein Häuschen an der Ostsee kaufen, endlich das eigene Heim mal richtig schick machen, auf Vordermann bringen. Klar, auch das sind Kosten, gerade wenn man das machen lassen will von den Profis. Und in Regensburg, ihr habt wirklich Humor. Der Roland, der hat geschrieben an ard-hitnacht@mdr.de. Liebe Moderatorin, wenn ich 1 Million gewinnen würde, würde ich mir einen Schaukelstuhl kaufen, mich reinsetzen und nach 2 bis 3 Wochen ganz langsam zu schaukeln anfangen. Schöne Nacht und Gruß aus Regensburg. Roland, das gefällt mir doch auch mit am besten. Danke für den Schaukelstuhl. Da ist noch jemand am Telefon. 0800 80 80 110. Die Romy hier, hallo?
1: Ich bin der Peter. Und wenn ich 1 Million Euro gewinnen würde, dann würde ich erstmal keinem Menschen was davon erzählen. Sonst hätte ich plötzlich Freunde, wo ich nie was von geahnt hätte. So, zweitens würde ich einen namhaften Betrag an das Stadtjäger Tierheim spenden. Mhm. 100.000 Euro würde ich der Witwe von meinem verstorbenen Freund schenken.
0: Ist ja auch nett.
1: Und den Rest würde ich meiner Lebensgefährtin überlassen. Und ich würde trotz 80 Jahre weiterhin arbeiten, weil mir die Arbeit Spaß macht und mich gesund hält. Denn Geld ist nicht alles.
0: Ja, das ist auch wahr. Dankeschön, Peter. Cooler Wortbeitrag.

0: 1:33 Uhr. Ist kurz nach 2, ganz schnell zum Verkehrsservice in der ARD-Hitnacht. Die A1 Hamburg Richtung Lübeck ist zwischen dem Kreuz Bagde Heide und Bad Oldesloe gesperrt wegen Bauarbeiten. Die A1 Lübeck Richtung Fehmarn ist zwischen Bad Schwartau und Rathekau wegen Fahrbahnerneuerung gesperrt. A2 Braunschweig Richtung Magdeburg. Die Strecke ist zwischen Irxleben und dem Kreuz Magdeburg wegen der Nachtbaustelle gesperrt, wahrscheinlich noch bis 3 Uhr. Die Gegenrichtung ist zwischen Magdeburg-Kannenstieg und Irxleben gesperrt. A4 Frankfurt Richtung Dresden zwischen Klaure Ost und Hohenstein-Ernsthal. Eine Sperrung wegen Bauarbeiten. Die A7 Ulm-München ist zwischen Bergheim und Memmingen Nord wegen Bauarbeiten bis ca. 6 Uhr gesperrt. Die Umleitung führt über die U16. A9, Halle-Leipzig Richtung Berlin. Zwischen dem Schkeuditzer Kreuz und Halle wegen LKW-Bergungsarbeiten gesperrt. Umgeleitet wird über die A14 Richtung Magdeburg und die B100 Richtung Bitterfeld. A24, Hamburg Richtung Berlin. Zwischen Schwarzenbeek, Grande und Thalkau bis ca. 5 Uhr gesperrt. Die A36 Richtung Braunschweig ist zwischen Quedlinburg-Mitte und Thale wegen Bauarbeiten gesperrt. A36 Richtung Bernburg zwischen dem Kreuz Braunschweig-Süd und Braunschweig-Heidberg wegen der Nachtbaustelle gesperrt. Dann haben wir die A71 Erfurt Richtung Schweinfurt zwischen Anstadt-Süd und Stadt-Ilm wegen Wartungsarbeiten im Beringentunnel gesperrt. Und die A94 Passau Richtung München ist zwischen Waldkreiburg, Ampfing und Heltenstein wegen Wartungsarbeiten bis ca. 5 Uhr gesperrt. Bleiben Sie schon wach, seien Sie achtsam und vor allem kommen Sie gut und sicher und schnupfenfrei an.
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0: Mit Romy Anders. Grüß Sie. Hi.

Achtung Autofahrer, wir haben schon wieder einen Falschfahrer. Und zwar diesmal auf der B49 Limburg-Gießen. Zwischen Albach und Mehrenberg-Ost kommt Ihnen ein Falschfahrer entgegen. Äußerst rechts fahren, nicht überholen. Falschfahrer auf der B49 Limburg-Gießen. Zwischen Albach und Mehrenberg-Ost ist ein Falschfahrer unterwegs.

Bernhard aus Halle will wissen, ard-hitnacht@mdr.de, hat er nämlich geschrieben: Liebe Romy, ihr fragt die ganze Zeit, was wir mit einer Million machen würden. Was würdest du denn mit einer Million Euro anstellen? Und da muss ich natürlich jetzt auch sagen, dass ich natürlich als erste spende, ne, liebe Nachtschwärmer und Frühaufsteher. Die meisten von euch schreiben ja auch, dass sie als allererstes für den guten Zweck spenden wollen. Mache ich genauso mit. Und als zweites würde ich aus dem Restgeld versuchen, noch mehr Geld zu machen. Also clever Geld investieren, anlegen, dann könnten theoretisch mit etwas Glück irgendwann eine Milliarde draus werden. Und mit einer Milliarde bist du schon deutlich freier als mit einer Million. Nicht wahr? Wer möchte widersprechen? ard-hitnacht@mdr.de oder ruft an 0800 80 80 110.

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1: Um 2 Uhr mit Wolfgang Berger. Die EU und die NATO haben sich im Konflikt mit Russland hinter Deutschland gestellt. Nach dem versuchten